0: Start von Nordwesten Wolken mit etwas Regen auf. Auf der A8 Salzburg Richtung München zwischen Rohrdorf und Rosenheim laufen Brückenarbeiten. Deswegen ist die Straße gesperrt. Eine örtliche Umleitung ist eingerichtet. Und auf der A9 Nürnberg Richtung München hat es zwischen Hippolstein und Greding einen Unfall gegeben. Der linke Fahrstreifen ist hier gesperrt. Allen unterwegs eine gute Fahrt.
1: Das ist die Nacht auf Ramazudi und wie immer gehen wir durch die Nacht mit den besten Hits für die Oberpfalz. In der nächsten halben Stunde habe ich unter anderem für Sie mit dem Gepäck Milky Chance, Justin Timberlake, Westernhagen und den Anfang macht jetzt erstmal Taylor Swift mit Opalite.

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1: Ich bin Florian Klaus. In Mecklenburg-Vorpommern stehen die Zeichen auf Rot-Rot-Grün. Rund 3 Wochen nach der Landtagswahl wollen SPD, Linke und Grüne heute mit Koalitionsverhandlungen beginnen. Ursula Winkler berichtet.
2: Bei der Wahl war die AfD stärkste Kraft geworden, hatte alleine aber keine Mehrheit geschafft. Eine rot-rot-grüne Koalition hätte eine hauchdünne. Die Grünen betonten bei einem Parteitag, alle 3 möglichen Koalitionspartner seien sehr klar beim Thema Rechtsextremismus. Eine Zusammenarbeit mit der AfD werde es nicht geben.
1: Der Chef der Deutschen Industrie- und Handelskammer Peter Adrian hat die Ausnahmeregeln bei der Erbschaftssteuer für Firmenerben gegen Kritik verteidigt. Er hat der Rheinischen Post gesagt, dass viele Erben sonst Teile oder den ganzen Betrieb verkaufen müssten, um die Steuer zahlen zu können. Bundesfinanzminister Klingbeil hat kritisiert, dass große Betriebsvermögen oft fast steuerfrei vererbt werden, während bei kleineren Vermögen Steuern anfallen. Das waren die Nachrichten um 5:30.
3: Und jetzt Nachrichten aus der Oberpfalz mit Alexandra Sommer. Der Brand eines Kuhstalls mit mehr als 150 Tieren hat in Neumarkt in der Nacht auf Sonntag einen Millionenschaden verursacht. Die meisten Tiere konnten aus den Flammen gerettet werden, 2 Kühe starben jedoch. Einige der geretteten Tiere waren daraufhin auf umliegende Straßen gelaufen. Feuerwehrleute suchten mit einer Drohne nach den Kühen. Menschen wurden nicht verletzt. Die Polizei schätzt den Schaden auf mehr als 1,5 Millionen Euro. Warum das Feuer ausbrach, ist noch unklar. Ermittler der Polizei sollen in den kommenden Tagen den Brandort in Augenschein einnehmen. Ein 22-jähriger BMW-Fahrer ist am Samstagmorgen bei Schwarzhofen im Landkreis Schwandorf mit seinem Auto schwer verunglückt. Gegen 3 Uhr kam der Mann auf der Kreisstraße vermutlich wegen nicht angepasster Geschwindigkeit von der Fahrbahn ab. Der BMW durchbrach die Leitplanke und prallte frontal gegen einen Baum. Der Fahrer aus dem Landkreis Passau konnte sich selbst aus dem Wrack befreien. Er erlitt leichte Verletzungen und wurde vom Rettungsdienst in ein Krankenhaus gebracht. Der Sachschaden liegt im mittleren 5-stelligen Euro-Bereich. Was als Gang in ein Geschäft begann, endete für eine Kundin in Nordraubling im Kreis Regensburg im Krankenhaus. Ein kleiner Rauhardackel hatte die 70-jährige Frau so schwer am Arm verletzt, dass eine Hauttransplantation nötig wurde. Eine 63-jährige Mitarbeiterin hatte das Geschäft demnach am Dienstag mit ihrem Rauhardackel betreten. Aus ungeklärter Ursache sprang der Hund die im Laden sitzende Kundin unvermittelt an und biss sich in deren rechten Unterarm fest. Wegen der schweren Bissverletzung wurde die 70-jährige in einem Krankenhaus 3 Tage lang stationär behandelt. Die Ermittlungen der Polizei dauern an.
1: Im Süden halten sich noch dichte Wolken mit etwas Regen. Sonst klart es auf, in den Niederungen bildet sich Nebel. Die Temperaturen sinken auf 8 bis 0 Grad. Tagsüber kommt nach teils zähem Nebel die Sonne raus. Im äußersten Osten sind einzelne Schauer möglich, später wird es wieder sonniger. Dazu gibt es 9 bis 15 Grad. Am Dienstag ziehen nach sonnigem Start von Nordwesten Wolken mit etwas Regen auf.
4: Das ist die Nacht auf Ramazzuri und für alle, die noch wach sind oder entspannt den Tag ausklingen lassen, haben wir jetzt einen richtig schönen musikalischen Lichtblick hier im Programm. Fastboy verbindet emotionale Ehrlichkeit mit einem Rhythmus, der leise nach vorne geht und den Akku einfach wieder auflädt. Machen Sie sich gemütlich für einfach gute Musik. Hier kommt Fastboy mit Beautiful Life.

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1: Es ist 3 Uhr. Ich bin Florian Klaus. Eine schnelle Lösung ist nicht zu erwarten. Das hatte CDU-Generalsekretärin Hoppermann vor der Führungsklausur ihrer Partei schon klargestellt, in der es um die Reaktion der CDU auf Wahlschlappen und schlechte Umfragewerte gehen sollte. Heute will sie mit Parteichef Merz die Ergebnisse vorstellen. Als eine Maßnahme hat der Landeschef von Rheinland-Pfalz-Schnieder in der ARD vorgeschlagen, wie schon mal versprochen, für alle die Stromsteuer zu senken. Die von der Bundesregierung geplanten Kürzungen bei der Migrations- und Asylberatung könnten die Wohlfahrtsverbände im nächsten Jahr bis zu 630 Arbeitsplätze kosten. Das berichtet die Neue Osnabrücker Zeitung unter Berufung auf die Arbeiterwohlfahrt. Die ist demnach selbst massiv betroffen. Fast jede vierte ihrer 466 Stellen in der vom Bund geförderten Migrationssozialarbeit seien gefährdet. Damit würden auch Beratungsangebote wegfallen. Kurz nach der Ankündigung von US-Präsident Trump, dass im Ukraine-Krieg alle Angriffe auf Energieanlagen gestoppt werden, hat die Ukraine Russland schon einen Verstoß vorgeworfen. Das russische Militär habe demnach ein Heizkraftwerk angegriffen. Es war schon vorher unklar, wie viel tatsächlich auf Trumps Ankündigung zu geben ist. Der ukrainische Präsident Zelensky war davon überrascht, aus Russland kam gar keine Reaktion. In Brasilien sind viele Menschen auf die Straße gegangen, um den Präsidenten Lula vor der kommenden Stichwahl zu unterstützen. An der als Marsch für die Demokratie bezeichneten Veranstaltung in Sao Paulo haben laut Lulas Partei rund 1 Million Menschen teilgenommen. Eine unabhängige Schätzung lag nicht vor. In der ersten Wahlrunde lag Lula mehr als 2 Millionen Stimmen hinter seinem rechten Herausforderer Flavio Bolsonaro. Auch nach 5 Spielen steht Mönchengladbach in der Fußball-Bundesliga noch bei 0 Punkten. In Köln haben die Gladbacher mit 1:2 verloren. Freuen konnte sich darüber natürlich der Kölner Siegtorschütze Said Elmalla bei der Zone.
2: Ich habe, glaube ich, seit Wochen auf dieses Spiel gebrannt. Ich glaube, ich habe noch nie auf so ein Spiel so krass gebrannt. Und es fühlt sich einfach gerade unfassbar geil an, hier die Punkte bei uns zu lassen. Und wir feiern gleich schön. Und ja, Derby-Sieger, würde ich sagen, ne?
1: Nach dem Spiel hat sich noch der SC Freiburg mit einem 2:1 gegen Schalke an die Tabellenspitze gesetzt. Es ist jetzt 3:15. Im Süden halten sich noch dichte Wolken mit etwas Regen. Sonst klart es auf, in den Niederungen bildet sich Nebel. Die Temperaturen sinken auf 8 bis 0 Grad. Tagsüber kommt nach teils zähem Nebel die Sonne raus. Im äußersten Osten sind einzelne Schauer möglich, später wird es wieder sonniger. Dazu gibt's 9 bis 15 Grad. Am Dienstag ziehen nach sonnigem Start von Nordwesten Wolken mit etwas Regen auf. Auf der A8 Salzburg Richtung München zwischen Rohrdorf und Rosenheim laufen gerade noch Brückenarbeiten. Die Straße ist darum gesperrt, eine örtliche Umleitung ist eingerichtet. Allen unterwegs eine gute Fahrt.
3: Das ist die Nacht auf Ramazzuri und wir gehen ja mit den besten Hits für die Oberpfalz durch die Nacht. Und natürlich haben wir auch den perfekten Rhythmus für die Nacht dabei. Einfach gute Musik, hier kommt The Barge mit Rhythm of the Night.

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1: Ich bin Florian Klaus. Eine schnelle Lösung ist nicht zu erwarten. Das hatte CDU-Generalsekretärin Hoppermann vor der Führungsklausur ihrer Partei schon klargestellt, in der es um die Reaktion der CDU auf Wahlschlappen und schlechte Umfragewerte gehen sollte. Heute will sie mit Parteichef Merz die Ergebnisse vorstellen. Als eine Maßnahme hat der Landeschef von Rheinland-Pfalz-Schnieder in der ARD vorgeschlagen, wie schon mal versprochen, für alle die Stromsteuer zu senken. Die von der Bundesregierung geplanten Kürzungen bei der Migrations- und Asylberatung könnten die Wohlfahrtsverbände im nächsten Jahr bis zu 630 Arbeitsplätze kosten. Das berichtet die Neue Osnabrücker Zeitung unter Berufung auf die Arbeiterwohlfahrt. Die ist demnach selbst massiv betroffen. Fast jede vierte ihrer 466 Stellen in der vom Bund geförderten Migrationssozialarbeit seien gefährdet. Damit würden auch Beratungsangebote wegfallen. Das waren die Nachrichten um halb.
2: Und jetzt Meldungen aus der Region. Ich bin Alexandra Sommer. Ein defektes Heizgerät hat am frühen Freitagabend in einem Verbrauchermarkt in der Schleizerstraße in Hof für eine starke Rauchentwicklung gesorgt. Gegen 18 Uhr geriet das Gerät im Eingangsbereich in Brand. Ein Mitarbeiter reagierte schnell und löschte das Feuer mit einem Feuerlöscher. Wegen des Rauchs mussten dennoch alle Personen das Gebäude verlassen. Feuerwehr und Polizei brachten die Menschen sicher ins Freie. Anschließend belüftete die Feuerwehr den Markt. Verletzt wurde niemand. Dank des schnellen Eingreifens blieb auch der Sachschaden gering. In Münchberg im Landkreis Hof hat ein Streit zwischen Nachbarn mit einem Beilhieb geendet. Ein 72-Jähriger soll seinem 26-jährigen Nachbarn am späten Donnerstagabend auf den Unterarm geschlagen und ihn dabei schwer verletzt haben. Der junge Mann musste im Krankenhaus behandelt werden. Beide Männer machen unterschiedliche Angaben zum Ablauf der Auseinandersetzung. Die Polizei ermittelt jetzt gegen den 72-Jährigen wegen gefährlicher Körperverletzung und gegen den 26-Jährigen wegen Bedrohung. Der Brand eines Kuhstalls mit mehr als 150 Tieren hat in Neumarkt in der Nacht auf Sonntag einen Millionenschaden verursacht. Die meisten Tiere konnten aus den Flammen gerettet werden, zwei Kühe starben jedoch. Einige der geretteten Tiere waren daraufhin auf umliegende Straßen gelaufen. Feuerwehrleute suchten mit einer Drohne nach den Kühen. Menschen wurden nicht verletzt. Die Polizei schätzt den Schaden auf mehr als 1,5 Millionen Euro. Warum das Feuer ausbrach, ist noch unklar. Ermittler der Polizei sollen in den kommenden Tagen den Brandort in Augenschein nehmen.
1: Im Süden halten sich noch dichte Wolken mit etwas Regen. Sonst klart es auf, in den Niederungen bildet sich Nebel. Die Temperaturen sinken auf 8 bis 0 Grad. Tagsüber kommt nach teils zähem Nebel die Sonne raus. Im äußersten Osten sind einzelne Schauer möglich, später wird es wieder sonniger. Dazu gibt's 9 bis 15 Grad. Am Dienstag ziehen nach sonnigem Start von Nordwesten Wolken mit etwas Regen auf.
3: Das ist die Nacht auf Ramazzuri und jetzt holen wir uns erstmal so einen richtig traurigen und melancholischen Song hier zu uns ins Radioprogramm. Einfach gute Musik, hier ist Daniel Powter mit Bad Day. 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
1: Es ist 4 Uhr. Ich bin Florian Klaus. Das Bundesverfassungsgericht verhandelt ab heute über die Erbschaftssteuer. Die bayerische Regierung will klären lassen, ob bestimmte Vorschriften verfassungswidrig sind. Bundesfinanzminister Klingbeil sieht auf jeden Fall Reformbedarf. Die Erbschaftssteuer müsse gerechter werden, sagte er. Ronny Thorau berichtet.
2: Millionen und Milliarden schwere Vermögen werden in Deutschland oft nahezu steuerfrei vererbt. Das sei nicht gerecht, so Finanzminister Klingbeil. Es dürfe für das eigene Vorankommen im Leben nicht entscheidend sein, in welches Elternhaus man geboren worden sei. Klingbeil will eine Reform und sieht da wirtschaftsweise Unternehmer und Teile der Union hinter sich.
1: Wie viel ist an der von US-Präsident Trump verkündeten Waffenruhe im Ukraine-Krieg für Angriffe auf Energieanlagen tatsächlich dran? Kurz nach der Ankündigung hat die Ukraine schon gemeldet, dass Russland ein Heizkraftwerk angegriffen habe. Auch wenn Trump behauptet hatte, dass beide Seiten der begrenzten Waffenruhe zugestimmt hatten, war der ukrainische Präsident Zelensky erst überrascht. Von Russland kam gar keine Reaktion. Unionsfraktionsvize Krings hat die CDU davor gewarnt, die Abgrenzung zur AfD zu schwächen. Der Rheinischen Post hat er gesagt, es könne keine Kooperation mit der AfD geben, weil das mit den Grundwerten seiner Partei nicht zu vereinbaren sei. Die Führung der CDU beendet heute eine Klausur, in der es um Wege aus der derzeitigen Krise mit Umfragetief und Wahlschlappen gehen soll. Die Linke fordert ein Verbot von Zwangsräumungen, falls diese in die Obdachlosigkeit führen würden. Niemand dürfe ohne bezahlbare Ersatzwohnung auf die Straße gesetzt werden, hat Parteichef Pantisano der Neuen Osnabrücker Zeitung gesagt. Hintergrund ist der Fall einer 87-Jährigen in Spanien. Diese war unter Polizeieinsatz aus der Wohnung geholt worden, in der sie seit gut 70 Jahren gelebt hatte. Kurz darauf starb sie. In der Fußball-Bundesliga hat sich Freiburg zum Abschluss des 5. Spieltags an die Tabellenspitze gesetzt. Mit 2:1 hat der Sportclub gegen Schalke gewonnen. Und das, obwohl die Freiburger nach der 64. Minute in Unterzahl spielen mussten. Am anderen Ende der Tabelle steht weiterhin Gladbach nach einer 1:2-Niederlage in Köln. Die Borussia hat damit immer noch keinen Punkt geholt. Es ist jetzt kurz nach 4. Zunächst halten sich einige Nebelfelder, die sich bis zum Mittag auflösen. Davon abgesehen scheint meistens die Sonne. Im äußersten Osten entstehen vereinzelte Schauer. Die Temperaturen steigen auf 9 bis 15 Grad. Morgen überqueren uns nach sonnigem Start von Westen her kompakte Wolken mit ein wenig Regen. Am Mittwoch kommt wieder die Sonne raus. Im Moment liegen uns keine Meldungen vor. Gute Fahrt!
3: Das ist die Nacht auf Ramazzuri und wissen Sie eigentlich, was man bekommt, wenn man zwei Musikgenies einfach zusammen in ein Zimmer einsperrt? Ganz richtig, einfach gute Musik. Hier sind Jennifer Lopez und David Guetta mit Save Me Tonight. 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
1: Ich bin Florian Klaus. Das Bundesverfassungsgericht verhandelt ab heute über die Erbschaftssteuer. Die bayerische Regierung will klären lassen, ob bestimmte Vorschriften verfassungswidrig sind. Bundesfinanzminister Klingbeil sieht auf jeden Fall Reformbedarf. Die Erbschaftssteuer müsse gerechter werden, sagte er. Ronny Thorau berichtet.
2: Millionen und Milliarden schwere Vermögen werden in Deutschland oft nahezu steuerfrei vererbt. Das sei nicht gerecht, so Finanzminister Klingbeil. Es dürfe für das eigene Vorankommen im Leben nicht entscheidend sein, in welches Elternhaus man geboren worden sei. Klingbeil will eine Reform und sieht da wirtschaftsweise Unternehmer und Teile der Union hinter sich.
1: Wie viel ist an der von US-Präsident Trump verkündeten Waffenruhe im Ukraine-Krieg für Angriffe auf Energieanlagen tatsächlich dran? Kurz nach der Ankündigung hat die Ukraine schon gemeldet, dass Russland ein Heizkraftwerk angegriffen habe. Auch wenn Trump behauptet hatte, dass beide Seiten der begrenzten Waffenruhe zugestimmt hatten, war der ukrainische Präsident Zelensky erst überrascht. Von Russland kam gar keine Reaktion. Das waren die Nachrichten um halb.
3: Und jetzt Nachrichten aus der Oberpfalz mit Alexandra Sommer. Der Brand eines Kuhstalls mit mehr als 150 Tieren hat in Neumarkt in der Nacht auf Sonntag einen Millionenschaden verursacht. Die meisten Tiere konnten aus den Flammen gerettet werden, zwei Kühe starben jedoch. Einige der geretteten Tiere waren daraufhin auf umliegende Straßen gelaufen. Feuerwehrleute suchten mit einer Drohne nach den Kühen. Menschen wurden nicht verletzt. Die Polizei schätzt den Schaden auf mehr als 1,5 Millionen Euro. Warum das Feuer ausbrach, ist noch unklar. Ermittler der Polizei sollen in den kommenden Tagen den Brandort in Augenschein nehmen. Ein 22-jähriger BMW-Fahrer ist am Samstagmorgen bei Schwarzhofen im Landkreis Schwandorf mit seinem Auto schwer verunglückt. Gegen 3 Uhr kam der Mann auf der Kreisstraße vermutlich wegen nicht angepasster Geschwindigkeit von der Fahrbahn ab. Der BMW durchbrach die Leitplanke und prallte frontal gegen einen Baum. Der Fahrer aus dem Landkreis Passau konnte sich selbst aus dem Wrack befreien. Er erlitt leichte Verletzungen und wurde vom Rettungsdienst in ein Krankenhaus gebracht. Der Sachschaden liegt im mittleren fünfstelligen Euro-Bereich. Was als Gang in ein Geschäft begann, endete für eine Kundin in Nordraubling im Kreis Regensburg im Krankenhaus. Ein kleiner Rauhardackel hatte die 70-jährige Frau so schwer am Arm verletzt, dass eine Hauttransplantation nötig wurde. Eine 63-jährige Mitarbeiterin hatte das Geschäft demnach am Dienstag mit ihrem Rauhardackel betreten. Aus ungeklärter Ursache sprang der Hund die im Laden sitzende Kundin unvermittelt an und biss sich in deren rechten Unterarm fest. Wegen der schweren Bissverletzung wurde die 70-jährige in einem Krankenhaus 3 Tage lang stationär behandelt. Die Ermittlungen der Polizei dauern an.
1: Zunächst halten sich einige Nebelfelder, die sich bis zum Mittag auflösen. Davon abgesehen scheint meistens die Sonne. Im äußersten Osten entstehen vereinzelte Schauer. Die Temperaturen steigen auf 9 bis 15 Grad. Morgen überqueren uns nach sonnigem Start von Westen her kompakte Wolken mit ein wenig Regen. Am Mittwoch kommt wieder die Sonne raus.
4: Das ist die Nacht auf Ramazzuri und wie immer gehen wir durch die Nacht mit den besten Hits für die Oberpfalz. In der nächsten halben Stunde habe ich für Sie unter anderem mit dabei Dermot Kennedy, Alex Warren, Midnight Oil und den Anfang macht jetzt Moskenner mit Rhythm Unknown.

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1: Es ist 5 Uhr. Ich bin Florian Klaus. In Mecklenburg-Vorpommern stehen die Zeichen auf Rot-Rot-Grün. Rund 3 Wochen nach der Landtagswahl wollen SPD, Linke und Grüne heute mit Koalitionsverhandlungen beginnen. Ursula Winkler berichtet.
2: Bei der Wahl war die AfD stärkste Kraft geworden, hatte alleine aber keine Mehrheit geschafft. Eine rot-rot-grüne Koalition hätte eine hauchdünne. Die Grünen betonten bei einem Parteitag, alle 3 möglichen Koalitionspartner seien sehr klar beim Thema Rechtsextremismus. Eine Zusammenarbeit mit der AfD werde es nicht geben.
1: Der Chef der Deutschen Industrie- und Handelskammer Peter Adrian hat die Ausnahmeregeln bei der Erbschaftssteuer für Firmenerben gegen Kritik verteidigt. Er hat der Rheinischen Post gesagt, dass viele Erben sonst Teile oder den ganzen Betrieb verkaufen müssten, um die Steuer zahlen zu können. Bundesfinanzminister Klingbeil hat kritisiert, dass große Betriebsvermögen oft fast steuerfrei vererbt werden, während bei kleineren Vermögen Steuern anfallen. Nach der Wahl eines AfD-Landtagspräsidenten in Sachsen-Anhalt hat CSU-Chef Söder Abweichler in Reihen der Union zum Austritt aufgefordert. In der ARD hat er gesagt, wer die AfD wähle, habe dort keine Zukunft. Weil es eine geheime Wahl war, ist nicht klar, wer genau für den neuen Landtagschef Rausch gestimmt hat. Söder meinte, es sei wahrscheinlich aus einer tiefen Verwundung seitens der CDU-Fraktion heraus geschehen. Kurz nach der Ankündigung von US-Präsident Trump, dass im Ukraine-Krieg alle Angriffe auf Energieanlagen gestoppt werden, hat die Ukraine Russland schon einen Verstoß vorgeworfen. Das russische Militär habe demnach ein Heizkraftwerk angegriffen. Es war schon vorher unklar, wie viel tatsächlich auf Trumps Ankündigung zu geben ist. Der ukrainische Präsident Zelensky war davon überrascht, aus Russland kam gar keine Reaktion. Freiburg steht nach dem 5. Spieltag der Fußball-Bundesliga ganz oben in der Tabelle. Der Sportclub hat Schalke mit 2:1 geschlagen. Davor hat Köln gegen Gladbach gewonnen, auch mit 2:1. Damit hat die Borussia weiterhin noch keine Punkte. Und noch die Ergebnisse der 2. Liga. Hertha BSC Fürth 2:1, St. Pauli Karlsruhe 2:0 und Bochum Bielefeld 0:1. Es ist jetzt 5:15. Zunächst halten sich einige Nebelfelder, die sich bis zum Mittag auflösen. Davon abgesehen scheint meistens die Sonne. Im äußersten Osten entstehen vereinzelte Schauer. Die Temperaturen steigen auf 9 bis 15 Grad. Morgen überqueren uns nach sonnigem Start von Westen her kompakte Wolken mit ein wenig Regen. Am Mittwoch kommt wieder die Sonne raus. Im Moment liegen uns keine Meldungen vor. Gute Fahrt!
3: Es ist 5:15 Uhr morgens, das heißt, die Nacht auf Ramazzuri ist jetzt auch schon wieder vorbei. Die Muntermacher stehen aber schon hinten im Studio und machen sich bereit, jetzt dann die Morgensendung zu übernehmen, um ihnen vielleicht so ein bisschen zu helfen, ganz gut in die nächste Woche reinzustarten. Bis die soweit sind, gibt's einfach gute Musik. Hier kommt Journey mit Don't Stop Believing. Ich bin Alexander Schnöß, schönen Montag.

0: ganz gemütlich geht's rein in den Montag mit Friends. If I Were Sorry hier auf Ramazzuri, kurz vor 5:30, da wird's Zeit für die Gedanken zum Tag.
1: Einen guten Morgen. Eigentlich normal, oder? Jesus heilt 10 Aussätzige. Sie gehören jetzt wieder zur Gesellschaft. Ihre Schmerzen sind ihnen genommen. Ein normales Leben ist ihnen wieder geschenkt. Und jetzt vergessen sie, sich zu bedanken. Nur einer sagt Danke. Normal, oder? Da wird gekocht, ein gutes Wort eingelegt, Zeit geteilt. Alltäglich so normal, dass man da das Danken vergessen kann. Allerdings, wer dankt, erkennt, dass er nicht die alleinige Quelle des Guten im Leben ist. Dankbarkeit öffnet den Menschen für ein Mehr. Wie gerne bete ich. Unser Dank kann deine Größe, Herr, nicht mehren, aber uns bringt er Segen und Heil. Manfred Striegel aus dem Haus Johannisthal.
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3: Ich bin Florian Klaus. Guten Morgen. In Mecklenburg-Vorpommern stehen die Zeichen auf Rot-Rot-Grün. Rund 3 Wochen nach der Landtagswahl wollen SPD, Linke und Grüne heute mit Koalitionsverhandlungen beginnen. Ursula Winkler berichtet.
4: Bei der Wahl war die AfD stärkste Kraft geworden, hatte alleine aber keine Mehrheit geschafft. Eine rot-rot-grüne Koalition hätte eine hauchdünne. Die Grünen betonten bei einem Parteitag, alle 3 möglichen Koalitionspartner seien sehr klar beim Thema Rechtsextremismus. Eine Zusammenarbeit mit der AfD werde es nicht geben.
3: Der Chef der Deutschen Industrie- und Handelskammer Peter Adrian hat die Ausnahmeregeln bei der Erbschaftssteuer für Firmenerben gegen Kritik verteidigt. Er hat der Rheinischen Post gesagt, dass viele Erben sonst Teile oder den ganzen Betrieb verkaufen müssten, um die Steuer zahlen zu können. Bundesfinanzminister Klingbeil hat kritisiert, dass große Betriebsvermögen oft fast steuerfrei vererbt werden, während bei kleineren Vermögen Steuern anfallen. Nach der Wahl eines AfD-Landtagspräsidenten in Sachsen-Anhalt hat CSU-Chef Söder Abweichler in Reihen der Union zum Austritt aufgefordert. In der ARD hat er gesagt, wer die AfD wähle, habe dort keine Zukunft. Weil es eine geheime Wahl war, ist nicht klar, wer genau für den neuen Landtagschef Rausch gestimmt hat. Söder meinte, es sei wahrscheinlich aus einer tiefen Verwundung seitens der CDU-Fraktion heraus geschehen. Kurz nach der Ankündigung von US-Präsident Trump, dass im Ukraine-Krieg alle Angriffe auf Energieanlagen gestoppt werden, hat die Ukraine Russland schon einen Verstoß vorgeworfen. Das russische Militär habe demnach ein Heizkraftwerk angegriffen. Es war schon vorher unklar, wie viel tatsächlich auf Trumps Ankündigung zu geben ist. Der ukrainische Präsident Zelensky war davon überrascht, aus Russland kam gar keine Reaktion. Freiburg steht nach dem 5. Spieltag der Fußball-Bundesliga ganz oben in der Tabelle. Der Sportclub hat Schalke mit 2:1 geschlagen. Davor hat Köln gegen Gladbach gewonnen, auch mit 2:1. Damit hat die Borussia weiterhin noch keine Punkte. Und noch die Ergebnisse der 2. Liga. Hertha BSC Fürth 2:1, St. Pauli Karlsruhe 2:0 und Bochum Bielefeld 0:1.
0: Heute brauchen wir unbedingt eine Jacke, schreibt unsere Wettermelderin Angela. Und dazu am besten noch einen Schal, Handschuhe und eine Mütze. Es ist eisig. Frische 2 Grad in Kümmersbruck aktuell. Ja, in der Früh und am Vormittag, da hält sich der Nebel stellenweise recht zäh, aber sobald der mal weg ist, wird es heute ein richtig schöner Tag mit viel Sonne. Dazu nur ein paar harmlose Wolken und bis zu 14 Grad. Der Ramazzuri-Wetterausblick. Morgen starten wir auch nochmal mit Sonne in den Tag. Am Nachmittag ziehen allerdings neue Wolken mit Regen durch. Am Dienstag ist es da, am Mittwoch ist es dann genau andersrum. In der Früh Wolken und Regen, ab dem Nachmittag lockert es dann auf. Tagsüber haben wir Temperaturen um die 15 Grad. Die Nächte allerdings werden eisig kalt. Morgen kann es in manchen Teilen der Oberpfalz schon den ersten Frost geben.
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0: Wir wollen, dass Sie gut und sicher ankommen. Aktuell keine Staus, keine Blitzer gemeldet. Wenn Sie was entdeckt haben, geben Sie uns gern Bescheid. Alle Nummern zu uns gibt's unter ramazzuri.de. Kurz nach 5:30 haben wir's und ich habe heute früh schon ein bisschen Sport gemacht. Der nennt sich Jammern.

mit ganz viel Gefühl geht's in diesen Montag. Roxette, Listen to Your Heart, um 18.06 Uhr hier bei uns auf Ramazzurri. Herzlichen Glückwunsch an alle Geburtstagskinder bei uns in der Oberpfalz. Sie feiern heute zusammen mit dem Sänger von Status Quo, Rick Parfitt. Wer 78 geworden. Hier sind die Jungs mit In The Army Now. Ein Spaß, hatten auch noch andere Hits. Hier ist The Wanderer.

0: One Republic, all the right moves um 11:06 Uhr. Schönen guten Morgen, Sie hören die Muntermacher auf Ramazzuri. Und ich habe eine gute und eine schlechte Nachricht. Die gute: nichts los auf den Oberpfälzer Straßen, keine Staus, keine Blitzer gemeldet. Die schlechte: es ist eiskalt, 0 Grad aktuell bei unserem Wettermelder Philipp in Neustadt am Kulm. Ach, stellen wir uns alle dieselbe Frage.
1: Willst du einen Schneemann bauen?

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9: Ich bin Eva Bracke. Guten Morgen. Das Bundesverfassungsgericht verhandelt ab heute über die Erbschaftssteuer. Die bayerische Regierung will klären lassen, ob bestimmte Vorschriften verfassungswidrig sind. Bundesfinanzminister Klingbeil sieht auf jeden Fall Reformbedarf. Die Erbschaftssteuer müsse gerechter werden. Ronny Thorau berichtet.
10: Millionen und Milliarden schwere Vermögen werden in Deutschland oft nahezu steuerfrei vererbt. Das sei nicht gerecht, so Finanzminister Klingbeil. Es dürfe für das eigene Vorankommen im Leben nicht entscheidend sein, in welches Elternhaus man geboren worden sei. Klingbeil will eine Reform und sieht da wirtschaftsweise Unternehmer und Teile der Union hinter sich.
9: Wie viel ist an der von US-Präsident Trump verkündeten Waffenruhe im Ukraine-Krieg für Angriffe auf Energieanlagen tatsächlich dran? Kurz nach der Ankündigung hat die Ukraine schon gemeldet, dass Russland ein Heizkraftwerk angegriffen hat. Auch wenn Trump behauptet hatte, dass beide Seiten der begrenzten Waffenruhe zugestimmt hätten, war der ukrainische Präsident Zelensky erst überrascht. Von Russland kam gar keine Reaktion. Unionsfraktionsvize Krings hat die CDU davor gewarnt, die Abgrenzung zur AfD zu schwächen. Der Rheinischen Post hat er gesagt, es könne keine Kooperation mit der AfD geben, weil das mit den Grundwerten seiner Partei nicht zu vereinbaren sei. Die Führung der CDU beendet heute eine Klausur, in der es um Wege aus der derzeitigen Krise mit Umfragetief und Wahlschlappen gehen soll. In Ammertal im Kreis Amberg-Sulzbach ist ein stark alkoholisierter Radfahrer vor einem Notarzt geflüchtet. Die Notarztbesatzung entdeckte den 64-Jährigen am Samstag kurz nach Mitternacht, als er neben seinem Rad im Straßengraben lag. Als die Sanitäter den Mann ansprachen, flüchtete er mit dem Fahrrad und versteckte sich am Waldrand. Hinzugerufene Polizisten konnten ihn dort aufspüren. Im Krankenhaus wurden dann mögliche Verletzungen durch einen Sturz ausgeschlossen. Der Mann muss sich nun wegen des Verdachts der Trunkenheit im Verkehr verantworten.
11: Wärmflasche, Heizdecke, Schal, Mütze, das alles brauchen wir heute, wenn es rausgeht. Eisig ist es, 2 Grad bei Michel im Pressart aktuell. Ja, und vor allem in der Früh, da hält sich der Nebel stellenweise richtig zäh bei uns. Aber sobald der mal weg ist, wird es ein recht freundlicher Tag mit viel Sonne und Temperaturen bis zu 14 Grad. Der Ramazzuri-Wetterausblick. Morgen starten wir nochmal mit Sonne in den Tag. Am Nachmittag kommen allerdings die ersten Wolken mit Regen zu uns. Am Mittwoch ist es dann genau andersrum. In der Früh Wolken und Regen. Ab dem Nachmittag lockert es dann auf. Tagsüber haben wir Temperaturen um die 15 Grad. Die Nächte werden aber nach wie vor kalt. Morgen gibt es dann auch schon den ersten Frost bei uns.
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11: Wir wollen, dass Sie gut und sicher ankommen. Immer wieder montags Grenzkontrollen auf der A6 Pilsen Richtung Nürnberg. Zwischen Weidhaus und Bleistein dauert es eine Viertelstunde länger. Alle halbe Stunde die Blitze hier auf Ramazzuri. Da haben wir gute Nachrichten. Aktuell noch nichts gemeldet. Wenn Sie was für uns haben, immer her damit. Alle Nummern zu uns gibt's unter ramazzuri.de. Gute Fahrt. Drei nach sechs haben es frisch heute früh bei uns in der Oberpfalz. Aktuell 3 Grad in Trabitz. Ja, erinnere mich ein bisschen an meine Ex-Freundin. Die war manchmal auch etwas kühler. Ja, und ihr bester Freund hieß Olaf und war Schneemann.

0: Er pfeift sich durch diesen Montag. Declan J. Donovan mit Hungry Heart um 10 nach 6 hier bei uns auf Radio Ramazzurri. Wann waren Sie eigentlich das letzte Mal im Kino? Na ja, dann wird's mal wieder Zeit, denn heute kommt das Alpenfilmfestival zu uns in die Oberpfalz, genauer gesagt nach Weiden. Und was man sich unter dem Alpenfilmfestival vorstellen kann, Organisatorin Sandra Freudenberger hat es uns verraten.
1: Also bei uns trifft sich die Bergsportszene und Menschen, die sich einfach für gut gemachte Filme und Natur interessieren. Gemeinschaftsgefühl ist unglaublich, es wird gelacht im Kino, es wird applaudiert. Und da freue ich mich drauf und ich hoffe, dass wir viele Oberpfälzer und Oberpfälzerinnen und Alpinistinnen zusammen im Kino sehen werden.
0: Okay, jetzt wollen wir natürlich nicht zu viel verraten, aber welche Filme werden da zu sehen sein?
1: Ein Moment, ohne zu spoilern, in dem jemand, der 12 Jahre versucht hat, einen Berg zu besteigen, endlich oben steht. Und der zweite Moment, das ist unser kleiner geheimer Champions-Film, ist ein 86-Jähriger und eine 87-Jährige, wenn sie sich in die Augen schauen und draußen unterwegs sind. Das ist wirklich Gänsehaut.
0: Ja. Ach, schön. Heute Abend um 19.30 Uhr im Neue Weltkino in Weiden das große Alpenfilmfestival.

0: einfach Shay, oder?
1: Danny Wilson, Mary's Freya, das ist einfach gute Musik. Um 18.06 Uhr hier bei uns auf Radio Ramazzurri. Schauen wir kurz auf die Oberpfälzer Straßen. Wir haben zwei Meldungen von der A6 Pilsen Richtung Nürnberg. Zwischen Weidhaus und Bleistein mal wieder Grenzkontrollen. Viertelstunde brauchen wir da länger. Und dann haben wir die Gegenrichtung A6 Nürnberg Richtung Pilsen. Zwischen Amberg West und Amberg Süd liegt aktuell ein Plastikteil auf der Autobahn. Da bitte Obacht geben. Ja, ansonsten heute Jacke, Handschuhe, Schal, Mütze. Und was Sie sonst noch brauchen, nicht vergessen, es ist eisig kalt. 1 Grad aktuell in Freyung bei unserem Wettermelder Mario. Heieiei, da geht's nur mit heißer Musik. Die kommt jetzt von Lily Wood und Robin Schulz. Hier ist Prayer in Sie. Schönen guten Morgen.

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15: Ich bin Eva Bracke. Guten Morgen. Die deutsche Luftwaffe beteiligt sich in den kommenden Tagen mit mehreren Kampfflugzeugen an einem NATO-Manöver zur Verteidigung des Bündnisgebiets mit Atomwaffen. Wie ein Sprecher der dpa sagte, werden für die Übung 3 Tornados auf die Aviano Airbase nach Norditalien verlegt. Die Maschinen sind normalerweise auf dem Stützpunkt Büchel in Rheinland-Pfalz stationiert. Dort lagern, nach offiziell unbestätigten Angaben, US-Atomwaffen, die im Ernstfall über das Konzept der sogenannten nuklearen Teilhabe der NATO auch von deutschen Jagdbombern abgeworfen werden könnten. Nach dem Angriff der Houthi-Miliz auf den internationalen Flughafen der saudischen Hauptstadt Riad mit 12 Toten haben die jemenitischen Rebellen ihre Attacken fortgesetzt. Bundeswirtschaftsministerin Reiche sitzt nun wegen der Angriffe in Riad fest. Dirk Zeitler berichtet.
16: Reiche befand sich schon vor den Angriffen auf Konferenzen in Riad. Eigentlich wollte sie heute nach Deutschland zurückfliegen. Doch die geplante Rückkehr vom Flughafen aus Riad kann jetzt nicht wie vorgesehen stattfinden. Derzeit werde die notwendige Logistik für ihre Rückkehr zwischen den beteiligten Ministerien und Behörden abgestimmt, teilte eine Sprecherin am Abend mit. Wie das gelingen soll, ist derzeit aber noch offen. Es würden auch alternative Rückreisemöglichkeiten geprüft, heißt es aus dem Ministerium.
15: Linke, Grüne und SPD wollen in Berlin ihre Sondierungsgespräche in dieser Woche fortsetzen. Wichtige Themen wie Mietenpolitik und die Regulierung des Wohnungsmarkts stehen noch an. Bis Freitag soll im Idealfall feststehen, ob die Parteien eine Chance für Koalitionsverhandlungen sehen. In Mecklenburg-Vorpommern sind sie schon weiter. Da starten die Koalitionsgespräche heute. Der Ausbau der Tagespflegeplätze in Bayern schreitet weiter voran. Mit Hilfe des bayerischen Förderprogramms Pflege so nah entstehen jetzt in Hohenfels im Kreis Neumarkt eine neue Tagespflege mit 20 Plätzen und eine Begegnungsstätte. Das Konzept zielt vor allem darauf ab, die Selbstständigkeit und Selbstbestimmung der Besucher zu erhalten, die Lebensqualität zu fördern, sozialer Isolation entgegenzuwirken und pflegende Angehörige zu entlasten. 650.000 Euro fließen in die Einrichtungen.
17: Kalt und neblig, so können wir es kurz zusammenfassen heute früh bei uns in der Oberpfalz. Aktuell 2 Grad in Floss. Ja, in der Früh und am Vormittag, da hält sich der Nebel stellenweise richtig zäh. Aber sobald der mal weg ist, wird es ein richtig schöner Tag mit viel Sonne und nur ein paar harmlosen Wolken. Und dazu kriegen wir Temperaturen bis zu 14 Grad. Der Ramazuri-Wetterausblick. Morgen starten wir nochmal mit Sonne in den Tag. Am Nachmittag ziehen aber schon wieder neue Wolken mit Regen zu uns. Am Mittwoch ist es dann genau andersrum. In der Früh Wolken und Regen. Ab dem Nachmittag lockert es dann auf. Tagsüber haben wir so Temperaturen um die 15 Grad. Die Nächte bleiben aber weiterhin kalt. Stellenweise gibt es da schon den ersten Frost.
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17: Wir wollen, dass Sie gut und sicher ankommen. 2 Meldungen haben wir von der A6. Einmal Pilsen Richtung Nürnberg. Zwischen Weidhaus und Bleistein mal wieder Grenzkontrollen. Viertelstunde dauert es da heute früh länger. Und dann haben wir die Gegenrichtung A6 Nürnberg Richtung Pilsen. Zwischen Amberg West und Amberg Süd liegt ein Plastikteil auf der Autobahn. Da bitte aufpassen. Und dann gab es einen Unfall auf der B85 Mühlers Richtung Königstein. Hier ist ein Fahrstreifen aktuell gesperrt. Die Feuerwehr ist vor Ort und regelt den Verkehr. Auch da ein paar Minuten länger einplanen. Klaus, danke fürs Bescheidgeben. Alle halbe Stunde die Blitze hier bei uns auf Ramazuri. Bis jetzt noch nichts gemeldet. Da brauchen wir Ihre Hilfe. Wenn Sie was entdeckt haben, sagen Sie gern Bescheid. Alle Nummern zu uns gibt's unter ramazuri.de. Kurz nach 6:30 haben wir's und jeden Morgen um 6:15 und 9:15 gibt's unser Geburtstagskind des Tages. Und hier kommt schon das nächste. 38 wird er heute. Hier ist Caleb Scott zusammen mit unserer Leonie. Stay.

0: Das ist einfach gute Musik. Tina Turner, We Don't Need Another Hero, um 19 vor 7 hier bei uns auf Radio Ramazzurri. Ja, und es herbstelt bei uns in der Oberpfalz. Man kann es nicht mehr verleugnen. Das Laub liegt auf den Straßen, die Bäume bekommen bunte Blätter und es wird allmählich auch eine Spur kühler. Und deshalb haben wir von Ramazzurri uns gedacht, wir starten es. 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
1: Ja, und für den ersten Tag habe ich dir auch direkt wahrscheinlich die herbstlichste Serie, die es überhaupt gibt, mitgebracht. Nämlich die Gilmore Girls.
2: Nimm, was du willst. Wichtig ist nur der Kaffee.
3: So ist meine verdrehte Tochter.
4: Und das ist eine Fernsehserie.
5: Eine Lebensform.
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1: Und da kriegt man direkt schon wieder diese Herbststimmung rein. Ich meine, da sind auch in der ersten Staffel direkt herbstliche bunte Blätter. Die trinken heiße Schokolade, schnitzen Kürbisse und machen sich einfach auf den Winter bereit. Es ist einfach so kuschelig wohl bei den Gilmore Girls. Es geht einfach um eine alleinerziehende Mutter, die den Alltagsstress in einer Kleinstadt mit ihrer Tochter erleben und überleben muss. Aber das alles wirklich in so einer heiteren und seichten Unterhaltung. Perfekt, um mal irgendwie im Hintergrund, wenn man die Kinder zur Schule gebracht hat, nochmal das laufen zu lassen, dabei die Hausarbeiten zu machen. Oder nach einem langen Arbeitstag nach Hause zu kommen, sich hinzupflanzen und einfach zu entspannen. Das sind die Gilmore Girls und die kann man unter anderem bei Disney Plus streamen.

0: bist du? Ich will dich wissen, was zu diesem Song schon geknutscht wurde. Die Münchner Freiheit mit Ohne dich hier bei uns auf Radio Ramazzurri. 11 vor 7 haben wir so was richtig. Es wird Zeit für unseren Witz des Tages und der kommt heute von niemand Geringeren als Markus Krebs.
1: Papa, was macht einen richtigen Mann aus? Ein richtiger Mann, der geht arbeiten, der kümmert sich um seine Familie, der steht da, der hilft. Ich möchte ein richtiger Mann werden, so wie Mama.
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16: Ich bin Eva Bracke. Guten Morgen. In Mecklenburg-Vorpommern stehen die Zeichen auf Rot-Rot-Grün. Rund 3 Wochen nach der Landtagswahl wollen SPD, Linke und Grüne heute mit Koalitionsverhandlungen beginnen. Ursula Winkler weiß mehr.
17: Bei der Wahl war die AfD stärkste Kraft geworden, hatte alleine aber keine Mehrheit geschafft. Eine rot-rot-grüne Koalition hätte eine hauchdünne. Die Grünen betonten bei einem Parteitag, alle drei möglichen Koalitionspartner seien sehr klar beim Thema Rechtsextremismus. Eine Zusammenarbeit mit der AfD werde es nicht geben.
16: Der Chef der Deutschen Industrie- und Handelskammer, Peter Adrian, hat die Ausnahmeregeln bei der Erbschaftssteuer für Firmenerben gegen Kritik verteidigt. Er hat der Rheinischen Post gesagt, dass viele Erben sonst Teile oder den ganzen Betrieb verkaufen müssten, um die Steuer zahlen zu können. Bundesfinanzminister Klingbeil hat kritisiert, dass große Betriebsvermögen oft fast steuerfrei vererbt werden, während bei kleineren Vermögen Steuern anfallen. Nach der Wahl eines AfD-Landtagspräsidenten in Sachsen-Anhalt hat CSU-Chef Söder Abweichler in Reihen der Union zum Austritt aufgefordert. In der ARD hat er gesagt, wer die AfD wähle, habe dort keine Zukunft. Weil es eine geheime Wahl war, ist nicht klar, wer genau für den neuen Landtagschef Rausch gestimmt hat. Söder meinte, es sei wahrscheinlich aus einer tiefen Verwundung seitens der CDU-Fraktion heraus geschehen. Unbekannte sind in Marktleuten in ein leerstehendes Wohnhaus und ein ehemaliges Fabrikgebäude eingebrochen. Die Tat ereignete sich zwischen dem 19. September und vergangenen Freitag in der Straße am Bahnhof. Um in das Wohnhaus zu gelangen, schlugen die Täter die Glasscheibe einer Terrassentür ein. Von dort aus verschafften sie sich Zugang zum angrenzenden Fabrikgebäude. Dort entwendeten sie mehrere historische Trinkkrüge. Der Wert der Beute wird auf rund 1.000 Euro geschätzt. Deutlich höher fällt der Sachschaden aus. Er liegt bei etwa 5.000 Euro. Die Polizei Wunsiedel bittet um Hinweise.
8: Das wird ein knackiger Schulweg heute früh. Es ist eisig bei uns in der Oberpfalz, aktuell 3 Grad in Tirschenreuth. Ja, und in manchen Teilen der Oberpfalz, da hält sich der Nebel auch richtig zäh. Erst im Laufe des Vormittags löst er sich dann auf, dann kommt endlich die Sonne raus und es wird ein recht schöner Tag mit bis zu 14 Grad. Der Ramasuri-Wetterausblick, morgen startet man dann auch nochmal mit Sonne in den Tag. Am Nachmittag kommen allerdings die ersten Wolken mit Regen zu uns. Am Mittwoch ist es genau andersrum, in der Früh Wolken und Regen, ab dem Nachmittag lockert es dann auf. Tagsüber haben wir Temperaturen um die 15 Grad, aber die Nächte bleiben weiterhin kalt und vereinzelt gibt es auch schon den ersten Frost.
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8: Wir wollen, dass Sie gut und sicher ankommen. 2 Meldungen haben wir. Einmal die A6 Pilsen Richtung Nürnberg. Zwischen Weidhaus und Bleistein mal wieder Grenzkontrollen. Viertelstunde dauert es da länger. Und dann haben wir noch die B85 Mönlass Richtung Königstein. Hier gab es einen Unfall. Ein Fahrstreifen ist aktuell gesperrt. Feuerwehr ist hier vor Ort und regelt den Verkehr. Dauert allerdings ein bisschen länger. Philipp, vielen Dank fürs Bescheid geben. Alle halbe Stunde die Blitze hier auf Ramasuri. Bis jetzt noch nichts gemeldet. Wenn Sie was entdeckt haben, geben Sie uns gern Bescheid. Alle Nummern zu uns gibt's unter ramasuri.de.
18: Guten Morgen!
8: 7:03 haben wir es und ich glaube, jeder Musiker erinnert sich noch ganz genau dran, als er seine erste Gitarre bekommen hat. Tom Gregory auch. Der hat seine erste Gitarre nämlich geklaut. Aus der Schule. Hier ist er, der Langfinger.
19: Oh.

0: die Hymne für alle Wild Boys, Duran Duran, um 10 nach 7 hier bei uns auf Radio Ramazzuri. Und Hand aufs Herz, haben Sie die Winterreifen schon drauf? Ja, ich auch noch nicht. Allerdings, so allmählich müssen wir uns Gedanken machen, denn morgen in manchen Teilen der Oberpfalz schon der erste Frost. Und es heißt ja auch immer, von O bis O, von Oktober bis Ostern müssen sie drauf, die Winterreifen. Woher kommt das eigentlich? Wir haben mal nachgefragt bei Alexander Sturm von Reifen Sellmeier.
1: Der technische Hintergrund ist die sinkenden Temperaturen. Und die dahinterliegende Logik ist eigentlich, bei Temperaturen, dauerhaften Temperaturen von unter 7 Grad mit Winterreifen unterwegs zu sein. Speziell wenn es dann an Frost, Nachtfrost geht um 0 Grad, wäre schon wichtig, einen Winterreifen zu haben.
0: Ja, also müssen wir uns allmählich Gedanken machen. Und die Frage, die sich immer stellt, selber die Reifen wechseln oder doch in die Werkstatt? Und Herr Sturm, ich vermute, Sie tendieren zur Werkstatt, oder?
1: Ja, es ist schlauer, weil wir beim Reifenwechsel ja nicht nur das Rad, den Reifen anschauen, sondern auch einen Blick hinter das Rad werfen und die Bremse, den Zustand der Bremse und alle anderen Aggregate des Fahrzeugs, die wir im Blick haben, noch anschauen. Einen Blick auf den richtigen Luftdruck werfen, was ein sehr entscheidender Faktor für das Thema Sicherheit, aber auch Energieeffizienz ist. Das sind also die Dinge, die vielleicht nicht auf den ersten Blick auffallen, wenn es darum geht, 20 Radschrauben zu öffnen und wieder zu befestigen.
0: Sagt Reifenexperte Alexander Sturm von Reifen Sellmeier.

Früher hat er T-Shirts auf Konzerten verkauft, heute kaufen die Fans seine T-Shirts. Raven und Million Miles hier auf Ramazzurri. 19 nach 7 haben wir es. Wir haben eine Meldung von der B85. Da gab es einen Unfall zwischen Mönlass und Königstein. Hier ist ein Fahrstreifen aktuell gesperrt. Die Feuerwehr ist vor Ort und regelt den Verkehr. Dauert allerdings ein paar Minuten länger. Philipp, vielen Dank fürs Bescheid geben. Ja, und das Wetter, das machen wir heute musikalisch. Hujala ist es frisch 2 Grad aktuell in Geilo. Hei, hei, hei.

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17: Ich bin Eva Bracke. Guten Morgen. Der September war nach Angaben des EU-Klimadienstes Copernicus der wärmste seit Beginn der Aufzeichnungen. Die Durchschnittstemperatur in Westeuropa lag demnach rund 2,5 Grad über dem langjährigen Mittel. Außerdem war es in vielen Regionen immer noch zu trocken. Das zeigt sich auch an den Flüssen. Teile des Rheins, der Donau und der Weichsel führten so wenig Wasser wie noch nie in einem September. Findet die CDU einen Weg aus ihrer existenziellen Krise? Die Parteiführung schließt heute ihre zweitägigen Beratungen über die Konsequenzen aus der Serie krachender Niederlagen bei den Landtagswahlen im September ab. Bundeskanzler Merz wird anschließend mit Generalsekretärin Franziska Hoppermann über die Ergebnisse informieren. Diana Kramer berichtet.
18: Es geht um nicht weniger als die Zukunft der Kanzlerpartei. In bundesweiten Umfragen liegt die CDU inzwischen bei unter 20%, ein historisches Tief. Generalsekretärin Hoppermann hatte erklärt, man wolle die CDU wieder näher an die Lebenswirklichkeit der Menschen heranführen. Das fordern auch die Chefs der Landtagsfraktionen der Union. Die Menschen erwarten einen Politikwechsel, den sie im Alltag spüren, erklärte ihr Vorsitzender Sebastian Lechner aus Niedersachsen. Es brauche jetzt vor allem weitere Entlastungen bei den hohen Lebenshaltungskosten, sagte er.
17: In der Fußball-Bundesliga hat sich Freiburg zum Abschluss des 5. Spieltags an die Tabellenspitze gesetzt. Mit 2:1 hat der Sportclub gegen Schalke gewonnen und das, obwohl die Freiburger nach der 64. Minute in Unterzahl spielen mussten. Am anderen Ende der Tabelle steht weiterhin Gladbach nach einer 1:2 Niederlage in Köln. Die Borussia hat damit immer noch keinen Punkt geholt. In Kümmersbruck hat ein 26-jähriger Autofahrer versucht, eine Polizeikontrolle zu umgehen und die Beamten zu täuschen. Gestern am frühen Morgen fiel der Mann durch seine ungewöhnliche Fahrweise auf. Als die Polizisten ihn kontrollieren wollten, hielt er auf einem Parkplatz an und wechselte auf den Beifahrersitz. Gegenüber der Polizei behauptete er, der eigentliche Fahrer sei geflüchtet. Die Beamten konnten ihn jedoch eindeutig als Fahrer identifizieren. Nach einer Blutentnahme wurde der Mann wieder entlassen. Seine Weiterfahrt wurde verhindert und der Fahrzeugschlüssel sichergestellt.
19: Ja, probieren kann man es mal. Der ist einfach weg. Schön. Kalt ist es heute früh bei uns in der Oberpfalz. 3 Grad aktuell in Falkenberg. Und es sind zwei Welten. In manchen Teilen der Oberpfalz, da kommt die Sonne jetzt schon raus. In anderen Teilen, da hält sich der Nebel stellenweise richtig zäh. Aber sobald der mal weg ist, wird es ein richtig schöner Tag mit viel Sonne, nur ein paar harmlosen Wolken und bis zu 14 Grad. Der Ramazzuri-Wetterausblick. Morgen starten wir auch nochmal mit Sonne in den Tag. Am Nachmittag kommen allerdings die ersten Wolken mit Regen zu uns. Am Mittwoch ist es dann genau andersrum. In der Früh Wolken und Regen. Ab dem Nachmittag lockert es da auf. Tagsüber haben wir Temperaturen um die 15 Grad, aber die Nächte bleiben weiterhin frostig.
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19: Wir wollen, dass Sie gut und sicher ankommen. Aktuell 2 Meldungen. Einmal die A6 Pilsen Richtung Nürnberg zwischen Weidhaus und Bleistein. Grenzkontrollen. Viertelstunde braucht man da länger. Und dann haben wir noch die B85. Da gab es einen Unfall zwischen Mönlers und Königstein. Hier ist ein Fahrstreifen aktuell noch gesperrt. Die Feuerwehr ist vor Ort und regelt den Verkehr. Alle halbe Stunde die Blitze hier auf Ramazzuri. Da haben wir gute Nachrichten. Aktuell noch nichts gemeldet. Wenn Sie was entdeckt haben, geben Sie uns gern Bescheid. Alle Nummern zu uns gibt's unter ramazzuri.de. Kurz nach 7:30 haben wir's und es ist richtig zapfig heute früh. Aktuell 4 Grad in Amberg. Erinnert mich ein bisschen an meine Ex-Freundin. Die war auch immer ein bisschen kühler. Ist dann mit einem Eskimo durchgebrannt. Ja, so geht's mal in meinem Leben.

Er will einfach nicht tanzen. Eddie Grant, I don't wanna dance. Um 19 vor 8 hier bei uns auf Radio Ramasuria. Und in manchen Teilen der Oberpfalz, da musste man heute früh schon Eis kratzen. Die Ines aus Weithaus hat uns geschrieben, 0 Grad hat es da heute früh gehabt. Ja, da kommt er wieder raus, der Eiskratzer. Der Herbst ist endgültig angekommen bei uns in der Oberpfalz. Das Laub liegt auf den Straßen und so allmählich holt man auch die Kuschelklamotten wieder raus. Und deshalb starten wir es heute. Das große Ramasuri-Herbstgefühl. Wir haben die besten Getränke für den Herbst rausgesucht. Die besten Filme, die besten Serien, die besten Bücher und natürlich auch die besten Herbstsongs. Und da darf einer nicht fehlen. Hier ist Wake Me Up When September Ends. Green Day. Schönen guten Morgen.

muss man bis zur letzten Sekunde genießen. Patrick Swayze, She's Like the Wind um 10 vor 8 hier bei uns auf Radio Ramazzuri. Und Obacht, wenn Sie auf der B85 unterwegs sind, die ist aktuell komplett gesperrt zwischen Mönlas und Königstein. Hier gab es einen Unfall, laufen aktuell die Bergungsarbeiten. Die Feuerwehr und Polizei sind vor Ort und regeln da den Verkehr. Klaus, danke fürs Bescheid geben. Und jetzt haben wir 5 Minuten 52 Musikgeschichte für Sie. Hier ist einer der größten Rocksongs aller Zeiten.

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14: Ich bin Eva Bracke. Guten Morgen. Die CDU-Parteispitze beendet heute ihre Beratungen über die Konsequenzen nach den katastrophalen Landtagswahlen im September. Kanzler Merz und CDU-Generalsekretärin Hoppermann wollen die Ergebnisse danach präsentieren. In einem am Sonntag diskutierten Papier ging es darum, die CDU wieder näher an die Lebenswirklichkeit der Menschen heranzuführen. In Mecklenburg-Vorpommern stehen die Zeichen auf Rot-Rot-Grün. Rund 3 Wochen nach der Landtagswahl wollen SPD, Linke und Grüne heute mit Koalitionsverhandlungen beginnen. Ursula Winkler berichtet.
15: Bei der Wahl war die AfD stärkste Kraft geworden, hatte alleine aber keine Mehrheit geschafft. Eine rot-rot-grüne Koalition hätte eine hauchdünne. Die Grünen betonten bei einem Parteitag, alle drei möglichen Koalitionspartner seien sehr klar beim Thema Rechtsextremismus. Eine Zusammenarbeit mit der AfD werde es nicht geben.
14: Das Bundesverfassungsgericht guckt heute und morgen, ob die Erbschaftssteuer verfassungskonform ist. Hintergrund ist unter anderem eine Klage aus Bayern. Der Freistaat bemängelt nämlich, dass die Steuer auf geerbtes Vermögen bundesweit einheitlich festgelegt ist. Die Forderung aus München, jedes Bundesland solle die Steuer selbst festlegen können. Die Bundesregierung will die Erbschaftssteuer so oder so reformieren. In einem Textilgeschäft in Waldrosbach im Kreis Cham hat ein Mann am Freitagmittag zwei Mitarbeiterinnen sexuell belästigt. Er stellte ihnen intime Fragen, zeigte einer der beiden ein anzügliches Video und forderte sie auf, sich auszuziehen. Die Polizei sicherte Videoaufnahmen und sucht jetzt nach dem Unbekannten. Er war mit einem roten VW Crafter mit Pritschenaufbau unterwegs. Zeugen sollen sich bei der Polizei Roding melden.
11: Zweigeteilt heute bei uns in der Oberpfalz. In manchen Teilen, da scheint die Sonne schon, in anderen Teilen, da hält sich der Nebel noch recht zäh. Aktuell sind es 3 Grad in Neustadt, aber sobald der Nebel mal weg ist, wird es ein richtig schöner Tag mit viel Sonne und bis zu 14 Grad bei uns. Der Ramazuri-Wetterausblick. Morgen starten wir dann auch nochmal mit Sonne in den Tag. Allerdings am Nachmittag kommen neue Wolken mit Regen zu uns. Der Mittwoch ist dann genau andersrum. In der Früh Wolken und Regen. Ab dem Nachmittag lockert es dann auf. Das Ganze bei Temperaturen um die 15 Grad. Die Nächte bleiben aber weiterhin kühl. Stellenweise gibt es da auch schon den ersten Frost.
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11: Wir wollen, dass Sie gut und sicher ankommen. Zwei Meldungen sind es. Einmal die A6 Pilsen Richtung Nürnberg zwischen Weidhaus und Bleistein Grenzkontrollen. Viertelstunde braucht man da länger. Und die B85 ist aktuell komplett gesperrt zwischen Mönlers und Königstein. Hier gab es einen Unfall. Die Polizei und Feuerwehr sind hier vor Ort und regeln den Verkehr. Alle halbe Stunde die Blitze hier auf Ramazuri. Und der erste ist gerade reingekommen, und zwar in Pressert. Bei der Tankstelle wird mal wieder geblitzt. Alex, vielen Dank fürs Bescheid geben, falls Sie auch noch was entdeckt haben. Alle Nummern zu uns gibt's unter ramazuri.de.
17: Guten Morgen!
11: 7:58 haben wir's. Heute ist Montag, der Tag, an dem man auf sein Konto schaut und feststellt, jo, ich muss halt doch zur Arbeit.

0: Jetzt nur Cappuccino, dann wäre es Italien-Feeling perfekt. Gianna Nannini mit Bello Impossibile um 10 nach 8 hier bei uns auf Radio Ramazzurri. Wann waren Sie eigentlich das letzte Mal im Kino? Hm? Wird's mal wieder Zeit? Denn heute kommt das Alpenfilmfestival zu uns in die Oberpfalz, genauer gesagt ins neue Weltkino nach Weiden. Und was uns da erwartet, Organisatorin Sandra Freudenberg hat uns verraten.
1: Also bei uns trifft sich die Bergsportszene und Menschen, die sich einfach für gut gemachte Filme und Natur interessieren. Gemeinschaftsgefühl ist unglaublich, es wird gelacht im Kino, es wird applaudiert. Und da freue ich mich drauf und ich hoffe, dass wir viele Oberpfälzer und Oberpfälzerinnen und Alpinistinnen zusammen im Kino sehen werden.
0: Okay, jetzt wollen wir natürlich nicht zu viel über den Film verraten, aber hast du so ein Highlight?
1: Ein Moment, ohne zu spoilern, in dem jemand, der 12 Jahre versucht hat, einen Berg zu besteigen, endlich oben steht. Und der zweite Moment, das ist unser kleiner geheimer Champions-Film, ist ein 86-Jähriger und eine 87-Jährige, wenn sie sich in die Augen schauen und draußen unterwegs sind. Es ist wirklich Gänsehaut.
0: Ja. Ach, schön. Heute Abend ab 19.30 Uhr geht's los, das Alpenfilmfestival im Neue Welt Kinocenter hier in Weiden. Yeah.

Das wohl beste Playback der 80er. Milli Vanilli, Girl, I'm Gonna Miss You. Um 20 nach 8 hier bei uns auf Radio Ramazzuri. Die B85 ist aktuell komplett gesperrt zwischen Mönlers und Königstein. Hier gab es einen Unfall, laufen aktuell die Bergungsarbeiten. Polizei ist vor Ort und regelt hier den Verkehr. Eisig ist es heute früh bei uns in der Oberpfalz, 3 Grad hier vorm Studio. Aber im Laufe des Tages heizt die Sonne auf, bis zu 14 Grad kriegen wir. Und wie viel würden Sie für eine Portion Spaghetti Carbonara ausgeben? Ja. Ein Restaurant in Wien geht zurzeit viral, denn die verlangen 99 Euro für einen Teller Spaghetti Carbonara. Ja. Ist allerdings mit Kaviar verfeinert, das Ganze, muss man dazu sagen. Also original italienische Carbonara. Für 100 Euro, die spielt er doch.

0: Gelb.
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13: Ich bin Eva Bracke. Guten Morgen. Nach dem Rekordsommer mit Hitze und Dürre hat auch der September kaum Änderung gebracht. Erneut gab es Rekordtemperaturen, teilte der EU-Klimawandeldienst Copernicus mit. In Teilen Westeuropas hat sich die Trockenheit im Vergleich zum August sogar noch mal verschärft. Thomas Bremser berichtet.
14: Die Flüsse in Teilen Europas führen so wenig Wasser wie noch nie in einem September. Betroffen sind unter anderem Rhein, Donau und Weichsel. Die Trockenheit trifft gleich mehrere Bereiche. Schiffe können nur wenig Fracht transportieren, weil ihnen der nötige Tiefgang fehlt. In der Landwirtschaft mangelt es an Wasser für die Felder. Auch die Wasserversorgung gerät in einigen Regionen unter Druck. Der Regen zum Ende des Monats hat in einigen Regionen zwar geholfen, woanders war er aber so stark, dass es zu Überschwemmungen kam, etwa in Spanien und Frankreich.
13: Lange hat sie ja nicht gehalten, wenn es sie überhaupt gab, die von US-Präsident Trump angekündigte Energiewaffenruhe zwischen Russland und der Ukraine. Wie die Führung in Kiew mitteilte, soll Russland ein ukrainisches Heizkraftwerk bombardiert haben. Moskau meldet hingegen einen ukrainischen Drohnenangriff. Die EU-Außenminister wollen heute neue Sanktionen gegen Russland beschließen. Die Linke fordert ein Verbot von Zwangsräumungen, falls diese in die Obdachlosigkeit führen würden. Niemand dürfe ohne bezahlbare Ersatzwohnung auf die Straße gesetzt werden, hat Parteichef Pantisano der Neuen Osnabrücker Zeitung gesagt. Hintergrund ist der Fall einer 87-Jährigen in Spanien. Diese war unter Polizeieinsatz aus der Wohnung geholt worden, in der sie seit gut 70 Jahren gelebt hatte. Kurz darauf starb sie. In Neumarkt öffnet heute das Landratsamt wieder seine Türen für Besucher. Die Behörde blieb am Freitag geschlossen, weil am Tag zuvor zwei Mitarbeiter bei einer routinemäßigen Waffenkontrolle erschossen worden waren. Im Verdacht steht ein Jäger aus Berngau. Der 60-Jährige wurde festgenommen, nachdem er sich stundenlang in seinem Haus verschanzt hatte. Er liegt derzeit schwer verletzt im Krankenhaus.
0: Zum Glück gibt's eine Sitzheizung. Es ist eisig heute früh bei uns in der Oberpfalz. Aktuell 5 Grad in Hirschau. Ja, und in manchen Teilen der Oberpfalz, da scheint die Sonne schon. In den anderen Teilen, da hält sich der Nebel noch recht zäh. Aber sobald der mal weg ist, wird's ein recht schöner Tag mit viel Sonne und bis zu 14 Grad. Der Ramazzuri-Wetterausblick. Morgen starten wir auch nochmal mit Sonne in den Tag am Nachmittag. Da kommen allerdings neue Wolken mit Regen zu uns. Am Mittwoch ist es genau andersrum. In der Früh Wolken und Regen. Ab dem Nachmittag lockert's dann auf. Tagsüber haben wir Temperaturen um die 15 Grad, aber die Nächte bleiben weiterhin frostig.
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0: Wir wollen, dass Sie gut und sicher ankommen. 3 Meldungen haben wir. Einmal die A6 Pilsen Richtung Nürnberg zwischen Weidhaus und Bleistein. Grenzkontrollen. Viertelstunde dauert es länger. Dann ist die B85 aktuell komplett gesperrt zwischen Mündlers und Königstein. Hier gab es einen Unfall, da laufen die Bergungsarbeiten. Polizei ist vor Ort und leitet den Verkehr um. Und dann haben wir noch einen Pannen-Pkw auf der B22 von Chemnath Richtung Speichersdorf, kurz vor Speichersdorf in der Kurve. Luisa, vielen Dank fürs Bescheidgeben. Alle halbe Stunde gibt es die Blitze hier bei uns auf Ramazzuri. Einen Hammer und zwar in Pressart. Bei der Tankstelle wird mal wieder geblitzt. Alex, danke fürs Anrufen, falls Sie auch noch was entdeckt haben. Alle Nummern zu uns gibt's unter ramazzuri.de. Und es ist faszinierend. In Spanien war Falco 1983 Platz 1 in den Charts mit dieser Nummer hier. Obwohl die kein Wort verstanden haben. Aber sie fanden, es klingt richtig cool. Hier ist

0: Das ist die neue von Selena Gomez, In the Dark, um 20 vor 9 hier bei uns auf Radio Ramazzurri. Ja, und so allmählich können wir es nicht mehr abstreiten. Es herbstelt bei uns in der Oberpfalz. Das Laub fällt runter und so allmählich holen wir auch die Kuschelklamotten wieder raus. Und deshalb starten wir es heute. Das Ramazzurri-Herbstgefühl. Die ganze Woche über stellen wir Ihnen die besten Herbstgetränke vor, die besten Filme für den Herbst, die besten Songs des Herbstes und natürlich auch die besten Bücher, wo man sich schön auf der Couch einmummeln kann. Und eins darf natürlich nicht fehlen, die besten Serien. Und die hat unser Filmexperte Alexander Vollmann.
1: Ja, und für den ersten Tag habe ich dir auch direkt wahrscheinlich die herbstlichste Serie, die es überhaupt gibt, mitgebracht. Nämlich die Gilmore Girls.
2: Nimm, was du willst. Wichtig ist nur der Kaffee.
3: So ist meine verdrehte Tochter.
4: Das ist eine Fernsehserie.
5: Eine Lebensform.
6: Eine Religion.
7: Wir sehen uns Freitag.
1: Und da kriegt man direkt schon wieder diese Herbststimmung rein. Ich meine, da sind auch in der ersten Staffel direkt herbstliche bunte Blätter. Die trinken heiße Schokolade, schnitzen Kürbisse und machen sich einfach auf den Winter bereit. Es ist einfach so kuschelig wohl bei den Gilmore Girls. Es geht einfach um eine alleinerziehende Mutter, die den Alltagsstress in einer Kleinstadt mit ihrer Tochter erleben und überleben muss. Aber das alles wirklich in so einer heiteren und seichten Unterhaltung. Perfekt, um mal irgendwie im Hintergrund, wenn man die Kinder zur Schule gebracht hat, nochmal das laufen zu lassen, dabei die Hausarbeiten zu machen oder nach einem langen Arbeitstag nach Hause zu kommen, sich hinzupflanzen und einfach zu entspannen. Das sind die Gilmore Girls und die kann man unter anderem bei Disney Plus streamen.

Das sind die 80er. Rick Astley, Never Gonna Give You Up. Um 11:09 hier bei uns auf Ramazzurri. Herzlichen Glückwunsch an alle Geburtstagskinder bei uns in der Oberpfalz. Sie feiern heute zusammen mit Melvin Franklin. Das war einer der Gründungsmitglieder von den Temptations. 84 wäre heute geworden. Hier sind die Jungs mit My Girl.

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12: Ich bin Eva Bracke. Guten Morgen. Bundesarbeitsministerin und SPD-Co-Chefin Baas hat ihren Rücktritt erklärt. Auf Instagram teilte sie den Genossen mit, dass sie nach dem Tod ihrer Stieftochter Zeit zum Trauern brauche. Außerdem belasteten sie die öffentlichen Angriffe, auch aus den Reihen des Koalitionspartners CDU-CSU. SPD-Fraktionschef Mirsch zollte Baas in einem Brief an die Partei Respekt und dankte ihr für ihre Arbeit. Wie geht's weiter mit der CDU nach 3 krachenden Wahlniederlagen im September? Die Parteispitze schließt heute ihre 2-tägigen Beratungen darüber ab. Im Anschluss wollen Kanzler Merz und CDU-Generalsekretärin Hoppermann Details präsentieren. Diana Kramer berichtet.
13: Es geht um nicht weniger als die Zukunft der Kanzlerpartei. In bundesweiten Umfragen liegt die CDU inzwischen bei unter 20%, ein historisches Tief. Generalsekretärin Hoppermann hatte erklärt, man wolle die CDU wieder näher an die Lebenswirklichkeit der Menschen heranführen. Das fordern auch die Chefs der Landtagsfraktionen der Union. Die Menschen erwarten einen Politikwechsel, den sie im Alltag spüren, erklärte ihr Vorsitzender Sebastian Lechner aus Niedersachsen. Es brauche jetzt vor allem weitere Entlastungen bei den hohen Lebenshaltungskosten, sagte er.
12: Deutliche Worte von Großbritanniens Premierminister Burnham. Als erster britischer Regierungschef hat er offiziell bestätigt, dass Russland sich beim Brexit-Referendum vor 10 Jahren eingemischt hat. Details nannte der Labour-Politiker nicht. Das Thema war demnach auch Teil der Gespräche mit Kanzler Merz bei Burnhams Antrittsbesuch in Berlin. Denn auch in Deutschland gäbe es russische Desinformation. In Ammertal im Kreis Amberg-Sulzbach ist ein stark alkoholisierter Radfahrer vor einem Notarzt geflüchtet. Die Notarztbesatzung entdeckte den 64-Jährigen am Samstag kurz nach Mitternacht, als er neben seinem Rad im Straßengraben lag. Als die Sanitäter den Mann ansprachen, flüchtete er mit dem Fahrrad und versteckte sich am Waldrand. Hinzugerufene Polizisten konnten ihn dort aufspüren. Im Krankenhaus wurden mögliche Verletzungen durch einen Sturz ausgeschlossen. Der Mann muss sich nun wegen des Verdachts der Trunkenheit im Verkehr verantworten.
14: Die ersten haben die Sonnenbrillen schon auf bei uns in der Oberpfalz. In anderen Teilen, ja, da hält sich der Nebel noch recht zäh. Aktuell sind es 5 Grad in Kaltenbrunn. Im Laufe des Vormittags löst sich aber der Nebel auf und dann scheint überall die Sonne und die Temperaturen klettern heute auf bis zu 14 Grad. Der Ramasuri-Wetterausblick. Morgen starten wir auch nochmal mit Sonne in den Tag. Ab dem Nachmittag ziehen aber erste Wolken mit Regen zu uns. Am Mittwoch ist es dann genau andersrum. In der Früh noch Wolken und Regen. Ab dem Nachmittag lockert es auf. Tagsüber haben wir Temperaturen um die 15 Grad. Die Nächte bleiben aber weiterhin frostig.
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14: Wir wollen, dass Sie gut und sicher ankommen. 3 Meldungen haben wir. Wir fangen an auf der A93 Regensburg Richtung Weiden. Zwischen Schwandorf Mitte und Schwandorf Nord gab es einen Unfall im Baustellenbereich. Der linke Fahrstreifen ist hier aktuell blockiert. Da staut sich's. Dann haben wir die B85. Die ist aktuell komplett gesperrt zwischen Mönlass und Königstein nach einem Unfall. Hier laufen die Bergungsarbeiten. Die Polizei ist vor Ort und leitet den Verkehr um. Und dann haben wir noch einen Pannen-Pkw auf der B22 von Chemnat Richtung Speichersdorf, kurz vor Speichersdorf in der Kurve. Luisa, vielen Dank fürs Bescheidgeben. Alle halbe Stunde die Blitze hier bei uns auf Ramasuri. 2 Stück sind's. Der erste in Pressert bei der Tankstelle und in Amberg haben wir einen stehen in der Bayreuther Straße. Beim Schwarzkopf wird beidseitig geblitzt. Sven, vielen Dank fürs Bescheidgeben, falls Sie auch noch was entdeckt haben. Alle Nummern zu uns unter ramasuri.de. 4:09 haben wir's und erst 5 Grad gerade in Bern riecht. Erinnert mich ein bisschen an meine Ex-Freundin, die war auch ein bisschen kühler. Kann mich noch gut erinnern, als die damals Schluss gemacht hat. Da war auf einmal wieder Frühling.

0: Taylor Swift und ihr Nummer 1 Hit, Fate of Ophelia, um 11 nach 9 hier bei uns auf Radio Ramazzurri. Und haben Sie die Winterreifen schon drauf? Ah, ich auch noch nicht. Aber so allmählich müssen wir uns Gedanken machen, denn in manchen Teilen der Oberpfalz hat schon den ersten Frost. Und egal ob schneit oder nicht, es heißt ja immer von O bis O, von Oktober bis Ostern. Aber warum ist das so? Wir haben mal nachgefragt bei Alexander Sturm von Reifen Sellmeier.
1: Der technische Hintergrund ist die sinkenden Temperaturen und die dahinterliegende Logik ist eigentlich bei dauerhaften Temperaturen von unter 7 Grad mit Winterreifen unterwegs zu sein. Speziell wenn es dann an Frost, Nachtfrost geht um 0 Grad, wäre schon wichtiger, einen Winterreifen zu haben.
0: Also so allmählich müssen wir sie drauf machen. Allerdings eine Frage bleibt natürlich immer: selber draufziehen oder doch zur Werkstatt? Und Herr Sturm, ich vermute, Sie tendieren eher zur Werkstatt, oder?
1: Ja, es ist schlauer, weil wir beim Reifenwechsel ja nicht nur das Rad, den Reifen anschauen, sondern auch einen Blick hinter das Rad werfen und die Bremse, den Zustand der Bremse und alle anderen Aggregate des Fahrzeugs, die wir im Blick haben, noch anschauen. Einen Blick auf den richtigen Luftdruck werfen, was ein sehr entscheidender Faktor für das Thema Sicherheit, aber auch Energieeffizienz ist. Das sind also die Dinge, die vielleicht nicht auf den ersten Blick auffallen, wenn es darum geht, 20 Radschrauben zu öffnen und wieder zu befestigen.
0: Sagt Reifenexperte Alexander Sturm vom Reifen Sellmeier.

0: Das einzig Schlechte an dem Song, dass er nur 2 Minuten 30 lang ist. Show End of Beginning um 19:09 hier bei uns auf Radio Ramazzurri. Blitzer gerade nochmal bestätigt, und zwar in Pressert. Bei der Tankstelle wird mal wieder geblitzt. Alex, vielen Dank fürs Bescheid geben. Und falls Sie gerade überlegen, gehen wir eine kleine Runde Gassi mit dem Liebsten. Lassen sich von der Sonne nicht täuschen.
1: Brrr, ist es kalt.
0: Eisig heute früh noch bei uns in der Oberpfalz. Aber jetzt, wenn die Sonne mal da ist, wird es dann schon bis zu 14 Grad kriegen wir heute noch.

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14: Die Sonne kämpft sich durch am Oberpfälzer Himmel, aktuell 7 Grad in Kirchendemenreuth. Ja, in manchen Teilen der Oberpfalz scheint die Sonne schon, in anderen Teilen hält sich der Nebel noch recht zäh. Aber im Laufe des Vormittags scheint sie dann überall und die Temperaturen klettern auf bis zu 14 Grad. Der Ramazuri-Wetterausblick. Morgen starten wir nochmal mit Sonne in den Tag am Nachmittag. Da ziehen allerdings neue Wolken mit Regen zu uns. Am Mittwoch dann genau andersrum, in der Früh Wolken und Regen. Ab dem Nachmittag lockert es dann auf. Tagsüber haben wir Temperaturen um die 15 Grad, aber die Nächte bleiben weiterhin frostig.
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14: Das Wichtigste ist, dass wir gut und sicher ankommen. Eine Meldung haben wir aktuell von der A93 Regensburg Richtung Weiden. Zwischen Schwandorf Mitte und Schwandorf Nord gab es einen Unfall im Baustellenbereich. Der linke Fahrstreifen ist hier aktuell blockiert. Da staut sich's. Alle halbe Stunde die Blitze hier bei uns auf Ramazuri. 3 Stück sind's. Der erste gerade frisch reingekommen auf der B85 Auerbach Richtung Königstein. Dann in Pressert haben wir einen stehen bei der Tankstelle. Und der letzte in Amberg in der Bayreuther Straße beim Autohaus Schwarzkopf wird beidseitig geblitzt. Dietmar, vielen Dank fürs Bescheid geben, falls Sie auch noch was entdeckt haben. Alle Nummern zu uns gibt's unter ramazuri.de. Kurz nach 9:30 haben wir es und die Frau, die jetzt kommt, die war schon auf einem Date mit Michael Jackson. 91 waren sie ganz romantisch essen. Gelaufen ist aber nix. Hier ist Madonna.

krieg nicht genug von diesem Song. Die Chainsmokers und Coldplay, Something Just Like This um 9.38 Uhr hier bei uns auf Radio Ramazzurri. Es herbstelt bei uns in der Oberpfalz, die Blätter fallen von den Bäumen, es wird kälter, wir holen die Kuschelklamotten allmählich raus und deshalb starten wir diese Woche auf Ramazzurri mit unserem Ramazzurri-Herbstgefühl. Wir haben für Sie die besten Herbstdrinks rausgesucht, die besten Filme, die besten Bücher, die besten Serien für den Herbst und natürlich auch die besten Songs. Und da darf dieser Mann hier nicht fehlen. Hier ist James Bay, Hold Back the River. Das ist einfach gute Herbstmusik am Montagmorgen.

0: Pat Benatar, We Belong. Um kurz nach 9:45 hier bei uns auf Radio Ramasuri. Da wird's Zeit für unseren Witz des Tages. Unser Freddy hat heute noch Urlaub, der ist morgen wieder da. Deshalb habe ich mal im Archiv geschaut und habe einen Oberpfälzer Witz gefunden.
1: Unterhalten Sie zwei Oberpfälzer, sagt der eine zu den anderen, was hält's denn heute bei dir zum Essen geben? Und sagt der andere, wow, mit Vanillesauce. Sagt der andere, was für eine Sauce?
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4: Ich bin Joshua Heise. Bärbel Baas tritt als Arbeitsministerin und SPD-Chefin zurück. Das erklärte sie in einer Mitteilung. Sie begründete den Schritt unter anderem mit dem Tod ihrer Stieftochter. Thomas Bremser berichtet.
5: Sie bringe momentan nicht die Kraft auf, ihre Ämter weiter auszuführen, sagt Baas. Auch aus der Union kamen zuletzt Vorwürfe, die Ministerin würde ihren Gesetzentwurf zur Rentenreform verschleppen, obwohl viele vom Trauerfall in ihrer Familie wussten. Die Angriffe gegen sie in den letzten Tagen ihrer Trauer waren unanständig, sagte SPD-Chef Klingbeil.
4: Neuer Arbeitsminister soll der ehemalige Ministerpräsident von Rheinland-Pfalz, Alexander Schweizer, werden. In Mecklenburg-Vorpommern starten SPD, Linke und Grüne heute in ihre Koalitionsgespräche. Aber wie stehen die Chancen für Rot-Rot-Grün in der Hauptstadt? SPD-Generalsekretär Klüssendorf ist noch skeptisch, da er der Linken ein Antisemitismusproblem vorwirft. Der Taz sagte er jedoch, dass es grundsätzlich wieder progressive Koalitionsoptionen brauche. Talfahrt bei Audi. Der Ingolstädter Autobauer hat im abgelaufenen Quartal fast ein Fünftel weniger Autos ausgeliefert als im Vorjahreszeitraum. Damit liegt der weltweite Absatz in den ersten 9 Monaten des Jahres bei insgesamt rund 1 Million Auslieferungen. Grund sind etwa der harte Wettbewerb in China und die US-Zölle. Immerhin, in Deutschland und Europa lag Audi zuletzt leicht im Plus. Deutliche Worte von Großbritanniens Premierminister Burnham. Als erster britischer Regierungschef hat er offiziell bestätigt, dass Russland sich beim Brexit-Referendum vor 10 Jahren eingemischt hat. Details nannte der Labour-Politiker nicht. Das Thema war demnach auch Teil der Gespräche mit Kanzler Merz bei Burnhams Antrittsbesuch in Berlin. Denn auch in Deutschland gäbe es russische Desinformation. In Regensburg haben in der Nacht auf Samstag 4 Mülltonnen samt Metallunterstand gebrannt. Das Feuer in der Ludwig-Thoma-Straße wurde gegen 2:30 gemeldet. Die Feuerwehr konnte verhindern, dass die Flammen auf Gebäude übergriffen. Allerdings zog Rauch durch ein offenes Fenster in ein Nachbarhaus, das anschließend belüftet werden musste. Der Schaden liegt bei rund 25.000 Euro. Die Polizei sucht Zeugen.
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7: Es lichtet sich so langsam, die Sonne setzt sich überall durch. Oberhalb von 600 Metern scheint sie ja auch schon die ganze Zeit. Und da schauen wir auch immer nach Flossenbürg beispielsweise. Da hat es zwar noch kühle 7 Grad, aber das wird schon noch. 10 bis 14 gibt es heute im Tagesverlauf. Und der Ramazzuri-Wetterausblick. Morgen scheint nach relativ kalter Nacht wahrscheinlich auch wieder da und dort ein bisschen Frost. Auch erst einmal die Sonne. Nachmittags kommen dann kompakte Wolken und dann kommt Regen. Und es wird uns dann auch am Mittwoch noch einmal kurz beschäftigen. Wird dann aber wieder trocken.
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7: Der Ramazzuri Verkehrsservice, die A93 Regensburg-Weiden zwischen Schwandorf Mitte und Nord. Unfall im Baustellenbereich, da ist der linke Fahrstreifen blockiert, da sind auch noch Personen. Und der beste Blitzerservice für die Oberpfalz, B85 zwischen Auerbach und Königstein. Bitte an die 100 denken. In Pressert bei der Tankstelle wird geblitzt in 50 und in Amberg ist der Blitzeranhänger Bayreuther Straße, Höhe des Autohauses. Da das Ganze beidseitig. 0961 4242, Ihre Nummer zu uns, wenn was ist. Staus, Verkehrsbehinderungen oder Blitzer. Montagvormittag gehen wir's an, neue Woche, neues Glück und dazu gibt's Clock Clock Out of the Dark. Das trifft ja auch für den einen oder anderen zu bei uns heute in der Oberpfalz, der sich so langsam ja rausquält aus dem Bett, vielleicht ein bisschen später oder vielleicht ja auch gerade im Moment die ersten Sonnenstrahl des Vormittags abkriegt. Kann auch sein. Ich bin Jens Stenglein, schönen Vormittag.

0: ganz genau hingeguckt und kann uns diese Frage beantworten.
1: Schon gewusst?
2: Warum können wir uns unsere Träume oft nicht merken?
3: Wenn wir schlafen, durchlaufen wir verschiedene Phasen, die zusammen den sogenannten Schlafzyklus bilden. Dazu gehören zum Beispiel der Leichtschlaf oder der Tiefschlaf, aber auch die REM-Phase. Hier ist unser Gehirn besonders aktiv und in dieser Phase träumen wir sehr viel. Wachen wir unmittelbar nach dieser Phase auf, weil zum Beispiel unser Wecker klingelt, können wir uns oft noch sehr genau an die nächtlichen Abenteuer erinnern. Wie gut wir sie uns dann merken können, das hängt unter anderem davon ab, wie sehr wir uns mit unseren Träumen beschäftigen. Nehmen wir uns bewusst Zeit und versuchen aktiv, uns an das Geträumte zu erinnern, kann das schon nach wenigen Wochen dazu führen, dass wir unsere Träume nicht mehr so schnell vergessen.

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17: Von Stund zu Stund wird's heute freundlicher. Die graue Insel, die schrumpft zusammen. Der Himmel wird dann weiter immer blauer und die Sonne setzt sich auch durch. An der Naab und an der Filz, da hält sich's wohl am längsten. Am frischesten bleibt's dann auch so Richtung Chemnat und Tirschenreuth. Und in den beiden Orten hat's gerade im Moment 8 Grad. Wird später auch da bis zu maximal 14 Grad dazukommen. Ja, und Sonne ist dann überall auch einmal angesagt. Morgen laut Ramazzuri-Wetterausblick nach einer teilweise auch frostigen Nacht kommt erst die Sonne, ab dem Nachmittag Wolken und gegen Abend Regen. Es beschäftigt uns dann auch erst einmal am Mittwoch noch, bevor es dann da aber auch schon wieder ein bisschen freundlicher auch mit Sonne wird.
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17: Der Ramazzuri Verkehrsservice und das Schöne ist, gerade im Moment liegt uns nichts Größeres vor, deswegen Ihnen eine gute und vor allem auch sichere Fahrt auf den Straßen der Oberpfalz und natürlich auch darüber hinaus. Und der beste Blitzerservice für die Oberpfalz, B85 zwischen Auerbach und Königstein. Bitte an die 100 denken. In Pressert bei der Tankstelle wird geblitzt in 50 und in Amberg ist der Blitzeranhänger Bayreuther Straße, Höhe des Autohauses. Da das Ganze beidseitig. 0961 482 482, Ihre Nummer zu uns, wenn was ist, Staus, Verkehrsbehinderungen oder Blitzer.

Hochartig sind sie da schon, die Stranglers, Always the Sun. Stimmt nicht ganz, also ganz oben über den Wolken, da schon, ja. Manch einer kriegt sie aber auch jetzt zu sehen und zu spüren schon, die Sonne bei uns in der Oberpfalz. Und ab dem Mittag ist sie dann aber auch überall zu Gast, ja. Die Hochnebelfelder sind dann weg, paar Wolken sind am Start. Und dann fühlt sich so an wie die Fiction Factory, auch wieder einer dieser 80er-Jahre-Klassiker. Feels like heaven. Ja, wenn die Sonne da ist, ist alles einfacher. Auch an einem Montagvormittag. Hier auf Ramazzuri einfach gute Musik.

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3: Ich bin Joshua Heise. Briefe und Pakete könnten ab Januar deutlich teurer werden. Die Bundesnetzagentur will der Deutschen Post erlauben, die Briefpreise im Durchschnitt um gut 20% anzuheben, Paketpreise für Privatkunden um knapp 11%. Hauptgrund sind sinkende Briefmengen. Die endgültige Entscheidung soll im November fallen. Was einzelne Sendungen künftig kosten, steht noch nicht fest. Alexander Schweizer wird neuer Bundesarbeitsminister, das berichten mehrere Medien. Zuvor war SPD-Co-Parteichefin und Arbeitsministerin Bärbel Baas zurückgetreten. Grund waren demnach der Tod ihrer Stieftochter und die Anfeindungen gegen ihre Person, auch vom Koalitionspartner. Mecklenburg-Vorpommerns Ministerpräsidentin Schwesig nannte die Attacken gegen Baas unmenschlich und rücksichtslos. Krachende Niederlagen bei 3 Landtagswahlen, die Umfragen im Keller und der Kanzler schwer angeschlagen. Die CDU-Parteispitze sucht in Berlin nach einem Weg aus der Krise. Am Mittag wollen Parteichef Merz und CDU-Generalsekretärin Hoppermann dann vor die Presse treten. Diana Kramer berichtet.
4: Der Tenor vor dem Treffen war, man wolle zurück zu alter Stärke und wieder näher ran an die Lebenswirklichkeit der Menschen. Außerdem soll es darum gehen, Kanzler und Parteichef Friedrich Merz wieder zu stabilisieren. Seine Umfragewerte sind noch schlechter als die seiner Partei. Rückendeckung gab es am Abend von CSU-Chef Markus Söder. Der sagte in der ARD-Sendung Mioska, Friedrich Merz bleibt Bundeskanzler.
3: Die EU-Außenminister haben das bisher härteste Sanktionspaket gegen Russland beschlossen. Mehr als 1600 Personen und Unternehmen sind davon betroffen. Bundesaußenminister Wadefuhl sprach zuvor von einem beispiellosen Sanktionsschlag gegen die Kriegswirtschaft von Kremlchef Putin. Die Botschaft sei klar, Russland könne und werde den Ukraine-Krieg nicht gewinnen. Im Weichenfelder Ortsteil Langenloh im Kreis Bayreuth sind Einbrecher mit einem Tresor verschwunden. Die Täter drangen am Donnerstag gewaltsam in ein Wohnhaus ein und rissen den Tresor aus einer Wandverankerung. Der Wert des Tresors liegt bei knapp 500 Euro, der angerichtete Sachschaden bei rund 2000 Euro. Die Kripo Bayreuth bittet um Hinweise.
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6: In der knappen Stunde ist Mittagspause, ist die Frage, kann man rausgehen? Also kann man schon, man muss sich halt warm anziehen. Die Sonne wird dann auch fast schon überall da sein. Wir schauen mal nach Frohnberg bei Hahnbach, da hat es gerade im Moment 8 Grad. Ja, im Schatten merkt man aber schon, dass es dann Oktober ist. Heute Nachmittag paar harmlose Quellwolken, viel Sonnenschein ist auch mit dabei. Und erst gegen Abend wird es dann so sein, dass sie überall weg sind, die Wolken. Dann braucht es aber nimmer. Aber die Wolkenfreiheit bringt dann halt in der Nacht auch wieder Kälte. Streckenweise Bodenfrost angesagt. Morgen, der Dienstag laut Ramazzuri-Wetterausblick, erst wird es sonnig, nahezu überall. Und am Nachmittag kommen dann Wolken. Gegen Abend Regen und wenn wir dann die nächsten Tage reinschauen, der Mittwoch, da ist es erst so, dass noch ein paar letzte Tropfen da sind. Am Nachmittag wird es da dann freundlicher.
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7: Aktuell haben wir keine größeren Verkehrsstörungen auf den Oberpfälzer Straßen. Kommen Sie gut an.
6: Und damit sind wir schon bei den Blitzern. Da habe ich die B85 zwischen Auerbach und Königstein. 100 dürfen Sie da fahren. Dankeschön hier unter anderem an den Dieter. In Pressert bei der Tankstelle wird es heute Morgen geblitzt. Und dann hätte ich noch Amberg. Das ist der Blitzeranhänger. Der steht seit vergangener Woche schon in der Bayreuther Straße, Höhe des Autohauses. Da wird beidseitig geblitzt. Und da ist natürlich auch die 50 bitte einzuhalten. frisch war es heute früh und frisch ist es auch den ganzen Tag über. Ja, und das Thema Frost haben wir ja auch gerade gehört, kommt in den nächsten Tagen durchaus einmal auf uns zu. Braucht es also jetzt ein klein wenig Aufwärmung fürs Herz. Und das kriegen wir hin mit einfach guter Musik. Und wir starten mit den Four Tops und Loco in Acapulco. Da habe ich nachgeschaut, da wären es heute 32 Grad. Uiuiuiui. Ich bin Jens Stengler. Schönen Vormittag.

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17: Der Unterschied ist schon beachtlich. Heute Morgen gab es überall ein bisschen Nebel, manchmal auch die Nebelsuppe relativ lang gewesen. Jetzt klart es allmählich überall auf und die Sonne kommt raus. Temperaturen gerade im Moment um die, naja, frische 7 Grad, wenn wir da schauen in die Vororte von Amberg. Aber es wird noch bis zu 14 Grad sind maximal allerdings drin. Richtung Abend wird es immer klarer, merken wir dann auch in der Nacht, denn teilweise Bodenfrost. Der Ramazzuri-Wetterausblick, morgen erst sonnig, dann kommen ab im Nachmittag Wolken. Es gibt gegen Abend Regen. Es beschäftigt uns dann auch am Mittwochvormittag. Gegen Nachmittag kommt da dann die Sonne.
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18: Aktuell haben wir keine größeren Verkehrsstörungen auf den Oberpfälzer Straßen. Kommen Sie gut an.
17: Und damit sind wir schon bei den Blitzern. Da habe ich die B85 zwischen Auerbach und Königstein. 100 dürfen Sie da fahren. Dankeschön hier unter anderem an den Dieter. In Pressart bei der Tankstelle wird es heute Morgen geblitzt. Und dann hätte ich noch Amberg. Das ist der Blitzeranhänger. Der steht seit vergangener Woche schon in der Bayreuther Straße, Höhe des Autohauses. Da wird beidseitig geblitzt. Und da ist natürlich auch die 50 bitte einzuhalten.

I Just Might, das ist natürlich niemand geringerer als Bruno Mars gewesen. Der hat ein riesiges, bombastisches Tourjahr hinter sich, hat ja auch dreimal das Olympiastadion in Berlin ausverkauft und zwar völlig zu Recht. Die Show muss bombastisch gewesen sein. Wenn er nächstes Jahr kommt, dann werden Sie es hier bei uns erfahren auf Ramazzurri und dann schnell sein und Tickets sichern, denn das ist wirklich ein absoluter Pop-Gigant unserer Zeit. Und ich habe auch noch einen Pop-Giganten leider schon aus vergangenen Tagen. Freddie Mercury, I Was Born to Love You. Dafür ist es so eine richtig schöne, große Nummer. Ne? So zwischen Pop und Rock, alles schön mit vermischt, aber halt richtig fürs Herz. Davor gibt's Paula Abdul und Straight Up. Das ist er, der späte Vormittag bei uns auf Ramazzurri. Schön, dass Sie da sind.

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17: Ich bin Joshua Heise. Pakete und Briefe dürften so stark teurer werden wie noch nie. Die Bundesnetzagentur hat einen Vorschlag veröffentlicht, wonach das Briefporto ab Januar um 20% steigen könnte. Ronny Thorau berichtet.
18: Der Vorschlag der Bundesnetzagentur ist als Spielraum gemeint. Bisher hat die Post diese Spielräume aber immer voll genutzt. 2025 kletterten die Preise um gut 10%, das war ein Höchstwert. Nun droht also ungefähr das Doppelte. Das Porto für einen Standardbrief könnte damit von jetzt 95 Cent auf 1,14 Euro steigen.
17: SPD-Chef Klingbeil hat seine geplante Indienreise kurzfristig abgesagt. Grund ist der Rücktritt von Co-Parteichefin Bärbel Baas, die auch ihr Amt als Bundesarbeitsministerin aufgibt. Unterdessen hat sich auch Bundeskanzler Merz zu Wort gemeldet. Er bedankte sich für Baas Engagement und drückte ihr sein Mitgefühl aus. Baas hatte ihren Rücktritt unter anderem mit dem Tod ihrer Stieftochter begründet. Der Klimaschutz in Deutschland wird deutlich teurer als bisher gedacht. Nach einer Studie des Prognos-Instituts im Auftrag der KfW sind bis 2045 Investitionen von 6 Billionen Euro nötig. Mehr als doppelt so viel wie bisher. Den Großteil müssen demnach Verbraucher und Unternehmen tragen, der Staat nur 12%. Am größten ist der Investitionsbedarf im Verkehrssektor bei der Umstellung auf Elektromobilität. Audi hat im dritten Quartal fast 20% weniger Autos ausgeliefert als ein Jahr zuvor. Insgesamt seien es knapp 315.000 Fahrzeuge gewesen, hieß es vom Konzern. Besonders belasten Audi der schwache Absatz in China und die US-Zölle. Auch Wechsel bei den verschiedenen Automodellen bremsen die Auslieferungen. In Deutschland und Europa liegt Audi nach den ersten 9 Monaten dagegen leicht im Plus. Im Fall der seit 2007 vermissten Kerstin Lee Langley aus Regensburg wird heute auch bei Sulzbach-Rosenberg gegraben. Die Kripo Regensburg hat einen konkreten Hinweis auf ein Waldstück erhalten, das als möglicher Grabungsort in Frage kommt. Bereits am Freitag waren bei Grabungen in Kadenzhofen im Kreis Neumarkt menschliche Überreste gefunden worden. Ob sie von der Vermissten stammen, soll eine rechtsmedizinische Untersuchung klären.
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19: Mittagszeit in der Oberpfalz und das Wetter spielt mit. Die Sonne ist fast überall schon auch richtig klar zu sehen. Es ist windstill, die Luft ist durchatembar, klar, aber es ist halt auch frisch. Wenn wir da mal schauen nach Grafenwöhrde, hat es gerade im Moment 8 Grad. Richtung Nachmittag wird es auch immer klarer. Die Luft geht so auf 11, 12, vielleicht sogar noch im Süden mal auf die 14 Grad hoch. Und Richtung Abend wird es noch klarer. Es bedeutet dann in der Nacht, jawohl, jetzt kommt er. Der Bodenfrost kommt auf uns zu, nicht überall morgen, aber ja, jetzt dann doch schon mal an die Winterreifen denken und dann auch vielleicht sogar schon mal drauf machen. Der Ramazzuri-Wetterausblick. Morgen erst Sonne, nachmittags Wolken, gegen Abend Regen. Der beschäftigt uns auch am Mittwoch früh, Mittwochvormittag, Mittwochnachmittag wird schon wieder freundlicher und die Sonne kommt ein bisschen raus.
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20: Auf der A9 Halle Leipzig Richtung Nürnberg zwischen Markt Schorgers und der Talbrücke Lanzendorf staut sich's gerade. Da brauchen es aktuell etwa 10 Minuten länger. Ansonsten keine größeren Verkehrsstörungen. Gute Fahrt.
21: Der beste Blitzer-Service für die Oberpfalz. Da sind gerade 3 Stück gemeldet bei uns. Einmal auf der B85 zwischen Auerbach und Königstein im 100er-Bereich. Dann auch nochmal in Pressart direkt bei der Tankstelle. Und der letzte steht in Amberg, in der Bayreuther Straße auf Höhe vom Autohaus Schwarzkopf. Der blitzt dort beidseitig. Danke an Sven, Alex und Dietmar fürs Bescheidgeben. Wenn Sie noch was gesehen haben, Staus oder Blitzer, dann rufen Sie gerne an 0961 482 482.
19: Die erste Mittagspause in dieser neuen Woche. Montag ist und es ist der 12. Oktober. Da ist es natürlich durchaus legitim, dass es einmal so frisch ist, wie es momentan ist. Und die Sonne frisst sich überall ein bisschen rein. Deswegen gibt es auch gleich fantastische Sonnenmusik. The Sun Always Shines on TV von Aha. Stillness of Heart ist am Start mit Lenny Kravitz und Repeated. Martin Garrix und Ed Sheeran zum Start in unsere zweite Tageshälfte. Ich bin Jens Stenglein. Servus.

Ja, auch das gehört zum Herbst dazu. Aha, hier auf Ramazzuri. Aber wir von Ramazzuri dachten uns, Mensch, jetzt ist halt schon Herbst. Ne? Und dieses Herbstgefühl muss man irgendwie auch spüren. Und das bedeutet vielleicht auch, sich einfach mal am Abend hinhocken, Glotze auslassen, Streaming auslassen, Buch zur Hand. Und das ist ein Tipp von uns. Und zwar Vielleicht lieber morgen. Das ist ein US-Jugendroman und der stammt eigentlich schon aus dem Jahr 1999. Es geht kurz gesagt um den schüchternen Charlie, der startet da an der neuen Highschool und fühlt sich irgendwie wie ein Außenseiter. Lernt er aber Sam und Patrick kennen und dann sind die plötzlich richtig fette Freunde. Gemeinsam erleben die natürlich Partys, Musik wird gehört. Es gibt auch die erste Liebe und es geht um die schwierigen Seiten des Erwachsenseins. Das Besondere, Charlie beobachtet die Welt aber sehr intensiv und schreibt diese Gedanken eben dann in Briefen an einen unbekannten Freund auf. Dabei wird nach und nach aber deutlich, dass er die Dinge aus der Vergangenheit, die er so erlebt hat, ja, bekämpft. Also, das ist irgendwie schon auch ein bisschen so melancholisch, so ein Coming-of-Age-Geschichte über Freundschaft, über Musik, über die erste Liebe, über das Gefühl, irgendwie dazugehören zu wollen, aber irgendwie dann auch nicht so ganz. Oder vielleicht dann doch. Vielleicht gibt es ja ein Happy End. Reinlesen funktioniert. Es ist die perfekte Abendlektüre und auf ramazzuri.de können Sie noch einmal schauen, wie das Buch heißt und wie Sie es kriegen.

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7: blau ist es jetzt fast überall schon in der Oberpfalz. Ein paar Wolken hängen noch rum, egal ob im Jura oder in den Nabsenken oder natürlich auch im Oberpfälzerwald. Aber frisch, wir sind noch überall unter 10 Grad. Wir knacken die zweistelligen Werte schon noch. Gerade im Moment haben wir in Amberg 9,7 Grad. Also es klappt schon noch. Bis zum Nachmittag 12 bis maximal 14 Grad sind drin. Richtung Nacht wird es immer klarer. Es kann sogar sein, dass wir Bodenfrost kriegen. Morgen, laut Ramazuri Wetterausblick, wird es dann erst sonnig. Nachmittags gibt es Wolken, abends Regen. Der ist dann auch am Mittwochvormittag noch da. Am Mittwochnachmittag kommt dann wieder häufiger die Sonne.
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21: Auf der A9 Halle Leipzig Richtung Nürnberg zwischen Markt Schorgers und der Talbrücke Lanzendorf staut sich's gerade. Da brauchen's aktuell etwa 10 Minuten länger. Ansonsten keine größeren Verkehrsstörungen. Gute Fahrt. Der beste Blitzerservice für die Oberpfalz. Da sind gerade 3 Stück gemeldet bei uns. Einmal auf der B85 zwischen Auerbach und Königstein im 100er Bereich. Dann auch nochmal in Pressart direkt bei der Tankstelle. Und der letzte steht in Amberg, in der Bayreuther Straße auf Höhe vom Autohaus Schwarzkopf. Der blitzt dort beidseitig. Danke an Sven, Alex und Dietmar fürs Bescheidgeben. Wenn Sie noch was gesehen haben, Staus oder Blitzer, dann rufen Sie gerne an 0961 482 482.

Wenn gute Musik, dann einfach gute Musik. George Michael zusammen mit dem Sir Elton John Klassiker, zusammen mit ihm Don't Let the Sun Go Down on Me. Hier bei uns auf Ramosuri in der Mittagspause. 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
20: Ich bin Joshua Heise. Finanzminister Klingbeil ist jetzt erstmal der alleinige Parteichef der SPD. Co-Chefin und Bundesarbeitsministerin Baas ist von ihren Ämtern zurückgetreten, unter anderem wegen der Anfeindungen gegen sie. Klingbeil bezeichnete den Umgang mit Baas als unanständig. Er fordert mehr Respekt im politischen Miteinander. Gleichzeitig hat er einen SPD-Bundesparteitag Ende des Jahres angeordnet.
21: Dort wird die gesamte Führungsriege der SPD dann zur Wahl anstehen. Und es wird dort eine Führung der Partei gewählt.
20: Ob er selbst nochmal antritt, ließ er offen. Das Bundesverfassungsgericht verhandelt heute über eine Klage Bayerns gegen die Erbschaftssteuer. Es geht um die Frage, ob der Bund dafür überhaupt zuständig ist. Die bayerische Landesregierung argumentiert, dass die bundesweit einheitlichen Freibeträge die regionalen Unterschiede bei Immobilienpreisen nicht berücksichtigen. Ein Urteil wird erst in einigen Monaten erwartet. Ein Schwarzfahrer hat in Wörth an der Isar einen Zugbegleiter angegriffen. Laut Bundespolizei hatte der Mitarbeiter den 22-Jährigen gestern Abend aufgefordert, den Zug zu verlassen. Daraufhin wurde dieser aggressiv und schubste ihn. Nach dem Ausstieg soll der Mann mit Schotter nach dem Zug geworfen haben. Die Polizei ermittelt wegen Körperverletzung, Beleidigung und Sachbeschädigung. In Italien ist ein Höhlenforscher verschüttet worden. Nach Angaben der Bergrettung hat ein Hangrutsch den Eingang zu einer Höhle auf Sardinien begraben. Der 31-jährige Italiener sitzt in 10 Metern Tiefe fest. Die Einsatzkräfte haben aber Kontakt zu ihm. Die Bergungsarbeiten gestalten sich als schwierig, da das Geröll von Hand weggeräumt werden muss. In einem Textilgeschäft in Waldrosbach im Kreis Cham hat ein Mann am Freitagmittag 2 Mitarbeiterinnen sexuell belästigt. Er stellte ihnen intime Fragen, zeigte einer der beiden ein anzügliches Video und forderte sie auf, sich auszuziehen. Die Polizei sicherte Videoaufnahmen und sucht jetzt nach dem Unbekannten. Er war mit einem roten VW Crafter mit Pritschenaufbau unterwegs. Zeugen sollen sich bei der Polizei Roding melden.
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23: So geht eigentlich doch Oktober, oder? Er ist jetzt golden in dieser Nachmittagsstunde. Also kurz nach 1 kann man das, glaube ich, schon sagen. Der Nebel des Vormittags ist Geschichte. Wir haben Temperaturen jetzt aktuell so um die knapp 10 Grad, wenn wir schauen, Richtung Regensburg da an der Donau. Ja, ein paar Quellwolken sind noch da. Das Höchste der Gefühle von den Temperaturen her ist nahezu schon erreicht. Alles, was im Garten erledigt werden soll oder muss, vielleicht heute noch tun. Denn in der Nacht gibt es hier und da schon auch Bodenfrost. Jawohl. Und dann morgen haben wir so einen Wetterausblick. Der Dienstag startet erst sonnig, dann kommen immer mehr Wolken dazu Richtung Abend, dann sogar Regen. Der beschäftigt uns auch am Mittwochvormittag. Am Mittwochnachmittag wird es dann aber schon wieder freundlicher.
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24: Es staut sich noch immer auf der A9 Halle-Leipzig Richtung Nürnberg. Zwischen Markt Schorgast und der Talbrücke Lanzendorf brauchen Sie da momentan etwa 10 Minuten länger. Aber das ist es auch schon. Ansonsten keine größeren Verkehrsstörungen. Wo es geht, Ihnen eine gute und vor allem sichere Fahrt. Ich habe aber noch ein paar mehr Blitzer für Sie. Einmal auf der B85 zwischen Auerbach und Königstein im 100er-Bereich. Dann auch nochmal in Pressert bei der Tankstelle, in Hohenzahn Richtung Amberg wird auch nochmal geblitzt im 50er. Dann haben wir einen in Amberg in der Bayreuther Straße auf Höhe vom Autohaus Schwarzkopf. Der blitzt dort beidseitig und der neueste von Sabine durchgegeben, danke dafür. Parkstein Richtung Weidentierheim am Ortsausgang von Parkstein direkt im 50er. Wenn Sie noch was gesehen haben, Staus oder Blitzer, dann ruf uns gerne an. Greif uns zum Hörer, wähl uns die 0961 482 482. Das ist Ihre kostenlose Service-Hotline zu uns ins Studio.
23: Simply Red, die kommen kommendes Jahr noch einmal auf große Deutschland-Tour und ich kann es Ihnen empfehlen. Ich war dieses Jahr in Nürnberg und da kommt er auch wieder hin mit Cagnell mit Band und bei mir ist er gleich am Start mit If You Don't Know Me By Now. Davor ist Sheryl Crow und das hier sind The Pet Shop Boys. Ich bin Jens Stenglein. Servus.

0: So klingt er, der Herbst dieses Jahres bei uns in der Oberpfalz. Simply Red, und es ist Herbst, das tun wir nichts weg. Wir wissen aber auch, dass jetzt auch die Zeit für den Winterreifenwechsel schon auch angebrochen ist. Denn es wird erstmals auf uns zukommen, in dieser Woche auch das Thema des Bodenfrostes. Und wir fragen mal nach bei Alexander Sturm vom Reifen Sellmeier, und der kann uns nochmal diese genaue Faustregel erklären.
1: Also die beste Faustregel ist immer die gängigste Faustregel, und die sich landläufig da etabliert hat, ist von O bis O, von Oktober bis Ostern, und wir sind im Oktober, also geht's jetzt los mit dem Thema Winterreifen.
0: Das hat aber auch einen ganz einfachen Hintergrund, wieso man das jetzt ab Oktober auch machen sollte.
1: Der technische Hintergrund ist die sinkenden Temperaturen. Und die dahinterliegende Logik ist eigentlich, bei Temperaturen, dauerhaften Temperaturen von unter 7 Grad mit Winterreifen unterwegs zu sein. Speziell wenn es dann an Frost, Nachtfrost geht um 0 Grad, wäre schon wichtig, einen Winterreifen zu haben.
0: Viele von uns, und da habe ich früher auch dazu gehört, die wechseln ihre Reifen zu Hause. Aber so ein Besuch in der Werkstatt, der lohnt sich eigentlich schon.
1: Ja, es ist schlauer, weil wir beim Reifenwechsel ja nicht nur das Rad, den Reifen anschauen, sondern auch einen Blick hinter das Rad werfen und die Bremse, den Zustand der Bremse und alle anderen Aggregate des Fahrzeugs, die wir im Blick haben, noch anschauen. Einen Blick auf den richtigen Luftdruck werfen, was ein sehr entscheidender Faktor für das Thema Sicherheit, aber auch Energieeffizienz ist. Das sind also die Dinge, die vielleicht nicht auf den ersten Blick auffallen, wenn es darum geht, 20 Radschrauben zu öffnen und wieder zu befestigen.
0: Gute, funktionstüchtige Winterreifen sind also auf jeden Fall das Mittel der Wahl. Also lieber mal jetzt zum Wechseln anmelden oder auch nachschauen, ob sie überhaupt noch gehen, die Winterreifen, vom Profil her. Und dann kann eigentlich auch der Herbst mit dem ersten Frost oder gar der Winter kommen.

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9: Ruhig geht sie los, die Woche, zumindest was das Wetter angeht. Aktuell, ja, es ist sonnig, es hat keinen Wind, kein Tropfen und der Nebel des frühen morgendlichen Aufstehens ist auch weg. Rundherum um Kemnath und den Steinwald, da hat es gerade im Moment, naja, so knapp 10 Grad. Die Zweistelligkeit sollte fast überall erreicht werden heute noch. Und dann schauen wir in die nächsten Tage rein, der Ramazzuri-Wetterausblick. Heute Nacht, klare Nacht, fast überall kann es Bodenfrost geben. Ja, und morgen, der Dienstag dann, erst sonnig, danach gibt's Wolken Richtung Feierabend, auch Regen. Regen auch nochmal am Mittwoch in der Früh, na, so bis in den Vormittag rein, dann wird's auch immer klarer und heller. Die Wolken ziehen sich zurück, Mittwochnachmittag Richtung Feierabend, dann schon wieder Sonnenschein.
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10: Es staut sich noch immer auf der A9 Halle-Leipzig Richtung Nürnberg. Zwischen Markt Schorgast und der Talbrücke Lanzendorf brauchen Sie da momentan etwa 10 Minuten länger. Aber das ist es auch schon. Ansonsten keine größeren Verkehrsstörungen. Wo es geht, Ihnen eine gute und vor allem sichere Fahrt. Ich habe aber noch ein paar mehr Blitzer für Sie. Einmal auf der B85 zwischen Auerbach und Königstein im 100er-Bereich. Dann auch nochmal in Pressart bei der Tankstelle. In Hohenzahn Richtung Amberg wird auch nochmal geblitzt im 50er. Dann haben wir einen in Amberg in der Bayreuther Straße auf Höhe vom Autohaus Schwarzkopf. Der blitzt dort beidseitig. Und der neueste von Sabine durchgegeben, danke dafür, Parkstein Richtung Weiden-Tierheim am Ortsausgang von Parkstein direkt im 50er. Wenn Sie noch was gesehen haben, Staus oder Blitzer, dann ruf uns gerne an. Greif uns zum Hörer, wählen Sie die 0961 482 482. Das ist Ihre kostenlose Service-Hotline zu uns ins Studio.

Der weckt Erinnerungen natürlich an die Fußball-Weltmeisterschaft in diesem Jahr. Für die deutsche Fußballnationalmannschaft war es jetzt nicht die erfolgreichste, wissen wir ja. Shakira hat aber dafür mit Dai Dai den absoluten Sommerhit dieses Jahres gelandet. So muss es sein, so ist es gut. Und jetzt gibt's einen mit One Moment in Time von Whitney Houston. Auch das ist einer, der weckt sofort Gefühle und Emotionen. Und deswegen zu Recht bei uns jetzt hier auf Ramazzuri. Ab 14 Uhr. Bringt sie, der Kollege Alex Vollmann, gut entspannt und natürlich zielsicher Richtung Feierabend. Ich bin Jens Stengler und wünsche Ihnen eine schöne Zeit. Bis morgen!

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9: Ich bin Moritz Einzel. Vizekanzler Klingbeil will die SPD-Parteispitze nach dem Rücktritt von Bärbel Baas komplett neu wählen lassen. Dazu soll es rund um den Jahreswechsel einen Bundesparteitag geben. Weiter nannte er die Art, wie mit Baas auch nach Bekanntwerden des Todes ihrer Stieftochter umgegangen wurde, unanständig.
10: Das vergiftet den politischen Diskurs und ich wünsche mir auch im Sinne unserer politischen Kultur, dass alle nochmal in sich gehen und dass alle darüber nachdenken, was da eigentlich die letzten Wochen in dieser Phase passiert ist.
9: Ja, man brauche eine Kultur des Streits, aber man brauche auch eine Kultur des Respekts. So Klingbeil weiter. Linken-Fraktionschef Pellmann hat den designierten neuen Arbeitsminister Schweizer aufgefordert, den Kürzungskurs der Bundesregierung zu stoppen. Der Rheinischen Post sagte er, Schweizer solle den Rückhalt seines SPD-Landesverbands nutzen, um geplante Angriffe auf Arbeitnehmerrechte zu verhindern. Den Menschen gehe es um bezahlbares Leben bei Miete, Tanken und Einkaufen. Bundesumweltminister Schneider will die Methanemissionen in der EU weiter reduzieren. Das Treibhausgas sei ein wesentlicher Treiber des Klimawandels. Deswegen gelte es, den Ausstoß zu begrenzen. Die EU-Kommission will aber wegen der Energiekrise bestimmte Importregeln für fossile Brennstoffe um ein Jahr nach hinten verschieben. Ein konkreter Vorschlag liegt noch nicht vor. Volkswagen hat im dritten Quartal deutlich weniger Autos ausgeliefert. Nach Konzernangaben waren es weltweit fast 2 Millionen Fahrzeuge aller Marken, gut 14% weniger als ein Jahr zuvor. Besonders stark ist der Absatz in China eingebrochen, um fast 40%. In den ersten 9 Monaten hat der Konzern insgesamt gut 6 Millionen Autos verkauft, auch das ein deutliches Minus. In Weidenwest hat ein Unbekannter mehrere Kellerabteile aufgebrochen und Werkzeug sowie Maschinen gestohlen. Die Tat ereignete sich in der Zeit von Donnerstag bis Samstag. Der Wert der Beute liegt bei rund 1.300 €. Außerdem entstand Sachschaden im unteren dreistelligen Bereich. Die Polizei Weiden ermittelt und bittet um Hinweise.
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12: Ein bisschen grau ist zwar unterwegs, aber zwischendrin kommt auch immer öfter mal die Sonne raus. Die Wolken lockern im Laufe des Nachmittags immer weiter auf. Die Temperaturen aktuell so um die 10 Grad in der gesamten Oberpfalz. Bis zum Nachmittag steigt es aber auch nochmal auf bis zu 15 Grad an. Der Ramazzuri-Wetterausblick. Heute Nacht dann tatsächlich auch mal Frost. Da sollten die Kübelpflanzen, zumindest wenn sie empfindlich sind, wieder reingetragen werden. In der Nacht dann auch wieder Nebel. Morgen nach dem Nebel erstmal schön sonnig. Ab dem Nachmittag wieder mehr Wolken.
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12: Die einzige Verkehrsstörung, die ich aktuell für Sie habe, ist auf der A9 Halle Leipzig Richtung Nürnberg, nämlich zwischen Marktschorgast und Bad Bernekimmelkron. Da staute sich auf eine Viertelstunde plus. Ansonsten nichts los, gute Fahrt. Es wird aber noch geblitzt im besten Blitzerservice für die Oberpfalz. Da habe ich aktuell 5 Stück für Sie. Einmal auf der B85 zwischen Auerbach und Königstein, da sind 100 erlaubt. Dann in Pressert bei der Tankstelle stehen sie. Genauso auch in Hohenzand, wenn Sie Richtung Amberg unterwegs sind. Im 50er-Bereich wird geblitzt, dann auch in Amberg in der Bayreuther Straße. Wenn Sie da auf Höhe vom Autohaus Schwarzkopf unterwegs sind, da wird beidseitig geblitzt. Und der letzte steht von Parkstein Richtung Weidentierheim am Ortsausgang von Parkstein im 50er. Wenn Sie noch was gesehen haben, Staus oder Blitzer, dann geben Sie es gerne durch. 0961 482 482 oder gerne auch per WhatsApp. Die Nummer dafür auf ramazuri.de. Wenn im Job alles glatt läuft, dann hört man bei den beiden Angeboten, die ich gleich für Sie habe, höchstens das Zwitschern im Grünen oder das Summen von einem kleinen Stapler. Ich habe 2 Angebote aus der Region für Sie, bei denen die Rahmenbedingungen auf jeden Fall passen. Von der Baumschule bis zur Lagerlogistik, wo da gerade Plätze frei sind, erzähle ich Ihnen gleich. Davor gibt es ein bisschen Musik und da gibt es einmal Rock von den Scorpions. Das Spandau Ballet gibt es dann auch nochmal. Und Harry Styles legt jetzt direkt los mit seinem neuesten Hit American Girls. Ich bin Alexander Fohlmann, das ist Ramazuri.

auf Ramazzuri. Und goldrichtig sind sie bei neuen Jobs. Pflanzenflüsterer auf der einen Seite und Herrscher über den Gabelstapler auf der anderen. Zwei Jobs bei uns in der Region, die unterschiedlicher eigentlich nicht sein könnten. Da ist zum einen der Familienbetrieb Garten Punzmann. Da, wenn sie gelernter Gärtner sind, ziehen sie ab sofort in der Baumschule die Pflanzen auf. Von Montag bis Freitag an der frischen Luft ohne Wochenendarbeit. Dafür aber mit Fahrkostenzuschuss, Urlaubs- und sogar Weihnachtsgeld. Und drüben bei Dannhauser in Weiden, da geht's an die schweren Kaliber. Gesucht wird nämlich Verstärkung für die Lagerlogistik. Wer da Führerschein und Staplerschein hat, packt beim B- und Entladen der LKWs an, gerne auch als Quereinsteiger. Das Ganze ohne Schichtarbeit, mit 30 Tagen Urlaub und Rabatten im Hagebaumarkt. Im Grünen aufblühen oder das Lager gerade rücken. Klingt das nach was für Sie? Dann einfach bewerben. 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
18: Ein bisschen grau ist zwar unterwegs, aber zwischendrin kommt auch immer öfter mal die Sonne raus. Die Wolken lockern im Laufe des Nachmittags immer weiter auf. Die Temperaturen aktuell so um die 10 Grad in der gesamten Oberpfalz. Bis zum Nachmittag steigt es aber auch nochmal auf bis zu 15 Grad an. Der Ramazzuri-Wetterausblick. Heute Nacht dann tatsächlich auch mal Frost. Da sollten die Kübelpflanzen, zumindest wenn sie empfindlich sind, wieder reingetragen werden. In der Nacht dann auch wieder Nebel, morgen nach dem Nebel erstmal schön sonnig, ab dem Nachmittag wieder mehr Wolken.
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18: Die einzige Verkehrsstörung, die ich aktuell für Sie habe, ist auf der A9 Halle Leipzig Richtung Nürnberg, nämlich zwischen Markt Schorgast und Bad Berne-Kimmelkron. Da staut es sich auf eine Viertelstunde plus. Ansonsten nichts los, gute Fahrt. Es wird aber noch geblitzt im besten Blitzerservice für die Oberpfalz. Da habe ich aktuell 5 Stück für Sie. Einmal auf der B85 zwischen Auerbach und Königstein, da sind 100 erlaubt. Dann in Pressart bei der Tankstelle stehen sie. Genauso auch in Hohenzand, wenn Sie Richtung Amberg unterwegs sind. Im 50er-Bereich wird geblitzt, dann auch in Amberg in der Bayreuther Straße. Wenn Sie da auf Höhe vom Autohaus Schwarzkopf unterwegs sind, da wird beidseitig geblitzt. Und der letzte steht von Parkstein Richtung Weidentierheim am Ortsausgang von Parkstein im 50er. Wenn Sie noch was gesehen haben, Staus oder Blitzer, dann geben Sie es gerne durch. 0961 482 482 oder gerne auch per WhatsApp. Die Nummer dafür auf ramasuri.de.

Erinnern Sie sich noch an den Film, der dazu gehört? Also die meisten ja nicht. Trotzdem, dieser Song, der hat es geschafft. Der ist geblieben. Der Film ist ja irgendwie verschwunden. Und das hat damit zu tun auch, weil der Song einfach unfassbar gut ist und sogar einen Oscar gewonnen hat. Das ist Ramazzuri mit Christopher Cross und Arthur's Theme. Unser nächster Song hat zwar keinen Oscar gewonnen, ist aber mindestens genauso gut, von Ultravox, Hymn.

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14: Ich bin Moritz Einzel. Bundeskanzler Merz hat auf den Rücktritt von Bärbel Baas als Bundesarbeitsministerin und SPD-Co-Chefin reagiert. Er danke ihr für ihre Verdienste für unser Land, so Merz. Baas trauert um ihre Stieftochter und zieht sich vor allem deswegen zurück.
15: Ich kann erahnen, welche schwierige Zeit sie zurzeit durchmacht. Ich habe ihr auch schon persönlich meine guten Wünsche übermittelt und auch mein Mitgefühl für den Verlust in ihrer Familie.
14: Nachfolgerin von Baas als Arbeitsministerin wird der frühere Ministerpräsident von Rheinland-Pfalz, Alexander Schweizer. SPD-Chef Klingbeil kündigte an, die Parteispitze auf einem Parteitag um den Jahreswechsel neu wählen zu lassen. Kanzler Merz hat eine Senkung der Stromsteuer für alle in Aussicht gestellt. Dafür sollten Spielräume im Haushalt genutzt werden, sagte er nach der CDU-Klausur. Die Koalition hatte das bereits versprochen, bislang aber nur für bestimmte Wirtschaftsbereiche umgesetzt. Zugleich will Merz die CDU aus ihrer Vertrauenskrise führen, unter anderem durch mehr Austausch mit der Parteibasis. Briefe zu verschicken, das wird aller Voraussicht nach ab Januar deutlich teurer. Die Bundesnetzagentur hat mitgeteilt, dass das Porto um gut 20% steigen darf. Das könnte etwa bedeuten, dass ein Standardbrief statt wie bisher 95 Cent künftig 1,10 Euro oder sogar 1,15 Euro kostet. Hintergrund der Preissteigerung ist unter anderem die sinkende Briefmenge. Gleichzeitig muss auch die Post höhere Kosten für Energie, Material und Personal stemmen. Alexander Zverev wird zum ersten Mal die Nummer 1 der Tennis-Weltrangliste. Nach der Niederlage von Carlos Alcaraz beim ATP-Turnier in Shanghai steht fest, der 29-jährige Deutsche übernimmt spätestens zum Saisonende die Spitzenposition. Bei einem Brand in einem Einfamilienhaus in Cham ist ein Bewohner gestern Abend leicht verletzt worden. Der Schaden beträgt rund 100.000 Euro. Das Feuer brach vermutlich im Wohnzimmer im ersten Stock aus und breitete sich bis zum Dach aus. Die Feuerwehr brachte den Brand unter Kontrolle. Die Ursache ist noch unklar.
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17: Es sind zwar einige Wolken unterwegs, die lösen sich aber in den nächsten Stunden immer weiter auf. Die Temperaturen bewegen sich dabei so um die 15 Grad, meistens so leicht drunter. Der Ramazzuri-Wetterausblick. Heute Nacht kühlt es dann deutlich ab, da ist auch mal Frost mit dabei und es breitet sich auch wieder neuer Nebel aus. Morgen dann etwas ähnlich wie heute, nach Nebel schön viel Sonne, dann am Nachmittag aber wieder neue Wolken und dann kann es auch wieder regnen.
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17: Auf der A6 Pilsen Richtung Nürnberg, zwischen Weithaus und dem Rastplatz Ulrichsberg staut sich's gerade, planen Sie da etwa 10 Minuten länger ein. Dann die A93 Hof Richtung Weiden, zwischen Selb-West und Höchstädt bitte etwas aufpassen, da liegen Gegenstände auf der Fahrbahn. Und auf der A93 Regensburg Richtung Holledau, zwischen Regenstauf und dem Pfaffensteintunnel staut sich's gerade. Planen Sie da auf jeden Fall 30 Minuten länger ein, da ist momentan Stop and Go. Auf der A93 Richtung Regensburg wird auch nochmal der Abstand geblitzt, und zwar an der bekannten Stelle bei Weiden-Nord, da wird der gerade eben aufgebaut. Dann haben wir die B85 zwischen Auerbach und Königstein, dort blitzen sie im 100er-Bereich. Auch in Pressert stehen sie bei der Tankstelle direkt. Dann haben wir Hohenzand in Hohenzand. Wenn sie Richtung Amberg unterwegs sind, die 50 einhalten. Dann haben wir auch einen in Amberg in der Bayreuther Straße. Auf Höhe vom Autohaus Schwarzkopf wird da beidseitig geblitzt. Und der letzte, Parkstein Richtung Weiden-Tierheim, am Ortsausgang von Parkstein die 50 erlaubt. Wenn Sie noch was gesehen haben, Staus oder Blitzer, dann ruf uns gerne an. 0961 482 482. Das ist Ihre kostenlose Service-Hotline zu uns ins Studio. Stellen Sie sich vor, Sie sitzen im Sessel, haben warme Füße und auf der Leinwand hängt da gerade einer an der Wand und friert sich die Finger ab. Besser kann man Bergsteigen nicht genießen. Aber es geht nicht nur um das Bergsteigen per se, sondern um die Geschichten, die drumherum passieren. Was da morgen nicht nur für Alpinisten unfassbar Spannendes in der Oberpfalz passiert, das verrate ich Ihnen nach 3 Songs. Wir gehen rein mit Visage und Fade to Grey. Ich bin Alexander Fohlmann und Sie hören Ramazzuri am Montagnachmittag.

0: einfach gute Musik auf Ramazzuri von Van Halen. Das Wetter spielt heute Nachmittag zumindest mit, aber das ist ja nicht immer so im Herbst. Wenn es mal nicht mitspielt, dann bringt man eben Natur- und Nervenkitzel nach drinnen. Und wie macht man das am besten? Indem man zuschaut, wie sich andere abrackern, um einen Berg raufzukommen. Das ist das Alpenfilmfestival.
1: Wenn man auf die Kinoleinwand schaut, dann möchte man ja schon Abenteuer erleben, Leidenschaft. Und ich glaube, das Thema Alpinismus, Berge, das liefert da schon die passenden Geschichten. Und beim Alpenfilmfestival ist alles dabei, von lustig bis traurig, von poetisch bis nachdenklich.
0: Das war Sandra Freudenberg vom Alpenfilmfestival. Dieses ganz besondere Kinoerlebnis ist morgen sogar bei uns in Weiden im Neue Welt Kinocenter. Einen Tag drauf auch in Regensburg im Regina-Kino. Da geht es jeweils um 19.30 Uhr los mit richtig besonderen Momenten.
1: Ein Moment, ohne zu spoilern, in dem jemand, der 12 Jahre versucht hat, einen Berg zu besteigen, endlich oben steht. Und der zweite Moment, das ist unser kleiner geheimer Champions-Film, ist ein 86-Jähriger und eine 87-Jährige, wenn sie sich in die Augen schauen und draußen unterwegs sind. Das ist wirklich Gänsehaut. Ja.
0: Boah, da kriege ich nur vom Hinhören schon wirklich diese Gänsehaut. Also das sind wirklich besondere Filme, die da gezeigt werden. Nicht so diese ganz einfachen Dokumentationen, sondern wirklich, da ist man hautnah mit dabei und man fühlt jedes kleine Windchen. Das ist wirklich was ganz Besonderes, dass es da nur einmal zu sehen gibt. Also, wenn Sie Lust haben, einfach mal vorbeischauen beim Alpenfilmfestival.

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9: Es sind zwar einige Wolken unterwegs, die lösen sich aber in den nächsten Stunden immer weiter auf. Die Temperaturen bewegen sich dabei so um die 15 Grad, meistens so leicht drunter. Der Ramazzuri-Wetterausblick. Heute Nacht kühlt es dann deutlich ab, da ist auch mal Frost mit dabei und es breitet sich auch wieder neuer Nebel aus. Morgen dann etwas ähnlich wie heute, nach Nebel schön viel Sonne, dann am Nachmittag aber wieder neue Wolken und dann kann es auch wieder regnen.
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9: A6 Pilsen Richtung Nürnberg. Zwischen Weithaus und dem Rastplatz Ulrichsberg staut sich's noch immer. Planen's da auf jeden Fall etwa 10 Minuten plus ein. Und auf der A93 Regensburg Richtung Holledau. Zwischen Regenstaub und dem Pfaffensteintunnel auch nochmal ein großer Stau. Da auf jeden Fall mindestens eine halbe Stunde länger für Sie. Ansonsten keine größeren Verkehrsstörungen. Wo es geht, Ihnen eine gute und vor allem sichere Fahrt. Ein paar Blitzer habe ich auch noch mal für Sie. Und zwar erstmal ein Abstandsmesser auf der A93 Richtung Regensburg. Der steht da an der bekannten Stelle bei Weiden-Nord. Dann haben wir einen auf der B85. Amberg Richtung Schwandorf am Heidweier wird geblitzt. Genauso auch in Hohenzand Richtung Amberg, da die 50 einhalten. Dann haben wir einen in Amberg direkt in der Bayreuther Straße auf Höhe vom Autohaus Schwarzkopf blitzens beidseitig. Und der letzte, Parkstein Richtung Weiden-Tierheim am Ortsausgang von Parkstein, die 50 nochmal. Wenn Sie noch was gesehen haben, Staus oder Blitzer, dann geben Sie es gerne durch. Alle Nummern zu uns ins Studio auf ramazzuri.de.

0: Früher Paddy Kelly, jetzt nur noch Michael Patrick Kelly mit Traces hier bei uns auf Ramasuri. 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
12: Ich bin Moritz Einzel. Stärkere Akzente für Entlastungen, Gerechtigkeit und Sicherheit. Darauf setzt Bundeskanzler Merz nach den schweren Landtagswahlniederlagen seiner CDU. Unter anderem hat Merz angekündigt, dass Spielräume im Haushalt genutzt werden sollen, um die Stromsteuer für alle auf das europäische Mindestmaß zu senken.
13: Sie wissen, das ist eine Zusage, die wir bis heute nicht eingehalten haben. Wir wollen damit nicht nur Entlastung ermöglichen, sondern wir wollen auch die Glaubwürdigkeitslücke schließen, die sich aus dieser Entscheidung im letzten Jahr für uns alle ergeben hat.
12: Die CDU wolle außerdem in den kommenden Monaten wieder sehr viel stärker in den Austausch mit der Parteibasis gehen, so Merz. Anfang November soll es eine Konferenz der Kreisvorsitzenden geben und im kommenden Jahr Regionalkonferenzen. Der frühere rheinland-pfälzische Ministerpräsident Schweizer wird als Nachfolger von Bärbel Baas Bundesarbeitsminister. Die SPD-Parteispitze soll im Dezember oder Januar neu besetzt werden. Auch Co-Chef Klingbeil will sich dann zur Wahl stellen. Baas hatte ihre beiden Ämter heute aufgegeben. Dies begründete sie mit dem Tod ihrer Stieftochter und mit Angriffen aus der Union gegen sie. Der Versand von Briefen wird zum neuen Jahr wohl deutlich teurer. Laut Bundesnetzagentur könnte das Porto mehr als 20% steigen. Ein Standardbrief könnte dann mehr als 1 Euro kosten. Auch Pakete sollen spürbar teurer werden. Bayerns Wälder leiden nach dem heißen, trockenen Sommer unter extremem Wassermangel. Das macht die Bäume anfälliger für Schädlinge und erhöht die Waldbrandgefahr. Die bayerischen Staatsforsten wollen deshalb ihre Rücklage für Klimaschäden von 200 auf 300 Millionen Euro erhöhen. Finanziell stehen die Staatsforsten gut da. Hohe Holzpreise haben den Gewinn auf knapp 72 Millionen Euro steigen lassen. Am Amberger Bahnhof hat eine Frau einen Lokführer geschlagen. Der 19-Jährige hatte beobachtet, wie die etwa 30-Jährige mit einem roten Kinderwagen gestern am frühen Abend unerlaubt die Gleise überquerte. Als er sie darauf ansprach, schlug sie ihm mit der Faust ins Gesicht und flüchtete. Der Lokführer wurde leicht verletzt. Die Polizei bittet um Hinweise.
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14: Die Wolkenlücken werden immer größer, die Sonne schaut immer öfter raus. Es bleibt freundlich heute Nachmittag bei uns in der Oberpfalz. Die Temperaturen, die gehen jetzt auch wieder so langsam zurück. Im Moment aber noch so um die 14 Grad in der gesamten Region. Der Ramazzuri-Wetterausblick. Heute Nacht dann ziemlich kalt, es gibt dann auch teilweise wieder Frost und Nebel breitet sich dann in den Frühstunden wieder aus. Der verschwindet aber morgen Vormittag wieder komplett, dann erstmal wieder schön Sonne, aber am Nachmittag kommen die Wolken zurück und dann kann es immer mal wieder regnen, bei weiterhin um die 15 Grad.
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14: Ich habe zwei Staus für Sie. Einmal auf der A6 Pilsen Richtung Nürnberg. Zwischen Weidhaus und dem Rastplatz Ulrichsberg dauert es etwa 10 Minuten länger. Und auf der A93 Regensburg Richtung Holledau. Zwischen Regenstauf und dem Pfaffensteintunnel planen Sie da auf jeden Fall über eine halbe Stunde länger ein. Ansonsten keine größeren Verkehrsstörungen. Gute Fahrt. Der Abstand wird gemessen auf der A93 Richtung Regensburg. An der bekannten Stelle bei Weiden-Nord steht der. Dann haben wir noch einen bekannten Blitzer auf der B85 von Amberg Richtung Schwandorf. Der steht da immer am Heidweiher und blitzt. Dann haben wir auch einen in Hohenzand, wenn Sie Richtung Amberg unterwegs sind. Da auf jeden Fall die 50 einhalten. Und der letzte und nochmal die 50 von Parkstein Richtung Weidentierheim. Der steht dort am Ortsausgang von Parkstein. Wenn Sie noch was gesehen haben, Staus oder Blitzer, dann rufen Sie gerne an. 0961 482 482, das ist Ihre kostenlose Service-Hotline zu uns ins Studio. Was gehört zu einem perfekten Herbstabend? Klar, Kuscheldecke, etwas Gutes zu trinken und natürlich auch ein Film, bei dem man einfach mal für 2 Stunden abschalten kann. Und genau so einen habe ich gleich für Sie beim Ramazzuri Herbstgefühl. Davor einfach gute Musik und da direkt einen herbstlichen von Sting. Danach Frankie Goes to Hollywood und davor Holly Humberstone mit To Love Somebody hier bei uns auf Ramazzuri. Ich bin Alexander Pohlmann. Servus!

0: Relax, hier bei uns auf Ramazzuri. Und das ist direkt das Stichwort, das macht man nämlich beim
1: Popcorn bereit. Hier kommt der Filmtipp beim Ramazzuri Herbstgefühl.
0: Und da habe ich Ihnen zum Start direkt auch einen der wirklich herbstlichsten Filme überhaupt rausgesucht, nämlich Notting Hill. Hugh Grant spielt da den etwas verpeilten Buchhändler und Julia Roberts ist da die weltgrößte Hollywood-Sensation. Also eigentlich alles wie in der echten Welt. Wenn man sich dann aber fragt, was so hinter der glamourösen Fassade steckt, dann bringt es Anna Scott ziemlich treffend auf den Punkt.
2: Ich bin auch nur ein Mädchen, das vor einem Jungen steht und ihn bittet, es zu lieben.
0: Oh ja, und genau diese Mischung aus ganz viel Herz und britischem Humor macht den Film einfach unschlagbar als Rom-Com. Und dass diese glamouröse Schauspielwelt manchmal auch ganz schön skurril sein kann, das merkt man, wenn sie einem lästigen Verehrer mal ganz eben, aber charmant, die Schranken weist.
3: Bei Ihrem letzten Film, was haben Sie da verdient?
4: 15 Millionen Dollar.
5: Wie lange denn noch?
3: Ja, sicher. Das klingt ja ziemlich fair.
0: Aber ich muss den echt nochmal schauen. Ich glaube, das mache ich vielleicht heute sogar nochmal. Wenn Sie jetzt auch Lust haben auf Notting Hill, Amazon hat ihn gerade im Programm oder auch HBO Max. Mehr Tipps für Ihr perfektes Ramazzuri-Herbstgefühl, die gibt's natürlich auf ramazzuri.de täglich neu.

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11: So, und schon haben wir wieder mehr Sonne als Wolken am Oberpfälzer Himmel. Die Temperaturen, die sind dabei so leicht um 10 bis maximal 15 Grad. Dabei bleibt es jetzt auch die nächsten Stunden freundlich. Der Ramazuri-Wetterausblick. Heute Nacht aber deutlich kühler, da gibt es dann auch mal ein bisschen Frost. Da breitet sich neuer Nebel aus, der geht dann aber in den Frühstunden morgen wieder weg. Dann erwartet uns erstmal Sonne, bevor am Nachmittag dann wieder neue Wolken zu uns kommen. Und dann kann es immer mal wieder ein bisschen regnen.
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11: Ich habe zwei Staus für Sie. Einmal auf der A6 Pilsen Richtung Nürnberg. Zwischen Weidhaus und dem Rastplatz Ulrichsberg dauert es etwa 10 Minuten länger. Und auf der A93 Regensburg Richtung Holledau. Zwischen Regenstauf und dem Pfaffensteintunnel planen es da auf jeden Fall über eine halbe Stunde länger ein. Ansonsten keine größeren Verkehrsstörungen. Gute Fahrt. 5 Blitzer zähle ich gerade. Einmal auf der A93 Richtung Regensburg. Da steht an der bekannten Stelle bei Weiden-Nord ein Abstandsmesser. Dann auf der B85 Amberg Richtung Schwandorf. Da wird am Heidweiher wie immer geblitzt. Außerdem haben wir einen in Hohenzand. Auch der, wenn Sie Richtung Amberg fahren, die 50 einhalten. Dann Parkstein Richtung Weiden-Tierheim. Der steht da am Ortsausgang von Parkstein und blitzt wieder die 50. Und der letzte, gerade reingekommen, Amberg in der Bayreuther Straße. Da steht im 50er-Bereich ein Blitzeranhänger. Wenn Sie noch was gesehen haben, Staus oder Blitzer, dann rufen Sie gerne an. 0961 482 482, das ist Ihre kostenlose Service-Hotline zu uns ins Studio.

0: Masuri mit Casey and the Sunshine Band. 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Und doppelt lohnt sich auch, jetzt ein bisschen lauter zu drehen. Denn Herbert Grönemeyer, der weiß, wenn Musik laut ist, dann ist sie erst richtig.
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20: Ich bin Moritz Einzel.
13: Bärbel Baas hat ihre Ämter als SPD-Chefin und Bundesarbeitsministerin niedergelegt. Ein Grund ist die Trauer um ihre verstorbene Stieftochter. Außerdem warf sie der Union vor, Angriffe gegen sie forciert zu haben. Das hat Bundeskanzler Merz zurückgewiesen.
20: Ich habe immer nur in Sachfragen mit ihr diskutiert, nie persönlich. Und ganz besonders in den letzten 3 Wochen, die für sie besonders schwer waren, auch von meiner eigenen Partei, jede persönliche, auch christliche Rücksichtnahme auf sie eingefordert. Und ich kann nicht feststellen, dass wir uns dagegen in irgendeiner Weise, dass wir dagegen verstoßen haben.
13: Baas Nachfolger als Bundesarbeitsminister wird der frühere rheinland-pfälzische Ministerpräsident Alexander Schweizer. Die SPD-Führung soll laut Co-Chef Klingbeil um den Jahreswechsel neu gewählt werden. Kanzler Merz hat die Ergebnisse der CDU-Krisenberatungen vorgestellt. Dabei kündigte er an, dass die Christdemokraten stärkere Akzente auf Entlastungen, Gerechtigkeit und Sicherheit legen wollten. Als Beispiel nannte Merz die Senkung der Stromsteuer für alle, wie im Koalitionsvertrag vorgesehen. Ersatzteile für Autos sind erneut deutlich teurer geworden. Zwischen August 2025 und 2026 stiegen die Preise um mehr als 4%, wie der Gesamtverband der deutschen Versicherungswirtschaft mitteilte. Seit 2016 hätten sich Ersatzteile im Schnitt um mehr als 80% verteuert. Die Preise einzelner Teile wie hintere Seitenwände, Vordertüren oder Kofferraumklappen hätten sich nahezu verdoppelt. Die Preise für Autoersatzteile steigen schneller als die allgemeine Inflation. Alexander Zverev wird in den kommenden Wochen erstmals in seiner Karriere die Nummer 1 der Tenniswelt. Das steht nach dem vorzeitigen Aus von Carlos Alcaraz und Ben Shelton beim ATP-Turnier in Shanghai fest. Zverev hat dieses Jahr die French Open und die US Open gewonnen. Er ist die zweite Nummer 1 aus Deutschland nach Boris Becker. Mit fast 4 Promille ist eine Fußgängerin am Samstagabend in Obertraubling an einer stark befahrenen Kreuzung aufgefallen. Die 41-Jährige befand sich offenbar in einer psychischen Ausnahmesituation und wusste nicht mehr, wie sie dorthin gekommen war. Wegen akuter Gefährdung wurde sie in ein Bezirksklinikum gebracht.
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22: Die Sonne übernimmt jetzt endgültig wieder das Kommando. Die Wolken werden immer weniger. Die Temperaturen dabei so zwischen 10 und 15 Grad im Moment noch. Die werden aber jetzt dann die nächsten Stunden immer kühler. Der Ramazzuri-Wetterausblick. Heute Nacht haben wir dann 3 bis minus 2 Grad teilweise. Örtlich breitet sich auch wieder neuer Nebel aus. Morgen lösen sich die Nebelfelder aber dann ziemlich schnell auf. Und dann erwartet uns erstmal wieder schön viel Sonne. Ab mittags, dann kommen aber von Mittelfranken her immer mehr Wolken ran. Und am Nachmittag gibt es dann etwas Regen, dabei die Temperaturen wieder um die 15 Grad.
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22: Aktuell keine größeren Verkehrsstörungen auf den Oberpfälzer Straßen. Wo es geht, Ihnen eine gute und vor allem sichere Fahrt. 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Da haben wir mal einen Abstandsmesser auf der A93 Richtung Regensburg. Bei Weiden-Nord steht der. Dann die B85 Amberg Richtung Schwandorf. Am Heidweier wird an der bekannten Stelle geblitzt. Dann auch noch Parkstein Richtung Weiden-Tierheim. Der steht dort am Ortsausgang von Parkstein. Blitzt die 50. Nochmal die 50 in Amberg direkt in der Bayreuther Straße. Da steht ein Blitzeranhänger. Und der letzte Neustadt Richtung Aldi im 50er. Wenn Sie noch was gesehen haben, Staus oder Blitzer, dann geben Sie es gerne durch. 0961 482 482, das ist Ihre kostenlose Service-Hotline zu uns ins Studio. Gleich wird's bei uns wieder gemütlich mit dem Ramazzuri-Herbstgefühl. Jeden Tag gibt's von mir ein neues Herbstgetränk und einen Film, welche einfach perfekt zu dieser Jahreszeit passen. Den perfekten Film für den Feierabend haben Sie schon mit Notting Hill. Jetzt fehlt noch das perfekte Getränk. Welches heute dran ist, das hören Sie nach 3 Songs. Wir gehen rein mit dem Boss Bruce Springsteen und einem seiner größten Hits. Ich bin Alexander Pohlmann und Sie hören Ramazzuri im Feierabend. Boah!

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1: Und genau so einen Tipp habe ich jetzt für Sie. Einfach schön hinkuscheln mit einer langen Decke aufs Sofa und dann erstmal den Film, den ich Ihnen vor einer Stunde empfohlen habe, anschauen. Notting Hill. Und dann in der Hand natürlich eine richtig schön heiße Tasse. Ja, mit was denn überhaupt? Naja, natürlich mit dem Klassiker. Heute zum Abschluss des ersten Tages vom Ramazzuri Herbstgefühl habe ich Ihnen einen Klassiker rausgesucht. Und den habe ich damals, als ich im Café gearbeitet habe, wirklich geliebt, wenn den Leute bestellt haben. Eine klassische heiße Schokolade. Aber nicht so einfach, sondern so richtig heiß dampfen, so richtig cremig und natürlich ganz viel Sahne obendrauf. Dann noch ein bisschen Schokoraspeln und knuspriges Krokant. Boah, da kriege ich jetzt schon wieder Bock drauf. Also, Füße hoch, Decke drüber und einfach genießen. Noch mehr Inspirationen für den perfekten Tag im Herbst haben wir jeden Tag für Sie neu auf ramazzuri.de im Ramazzuri Herbstgefühl.

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14: Es bleibt freundlich bei uns in der Oberpfalz. Wolken sind jetzt erstmal kein Thema mehr. Es wird jetzt aber die nächsten Stunden immer kühler. Heute Nacht bis zu minus 2 Grad und wieder Frost. Der Ramazzuri-Wetterausblick. Da breitet sich dann örtlich auch wieder neuer Nebel aus. Der verschwindet aber dann ziemlich schnell wieder in der Früh. Dann gibt's erstmal schön viel Sonne. Aber danach, ab Mittag kommen dann wieder neue Wolken. Nachmittags auch ein bisschen Regen. Die Temperaturen ändern sich dabei kaum zu heute. Es bleibt bei 15 Grad.
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14: Die A93, Weiden Richtung Regensburg. Da aktuell großer Stau bei Regensburg. Der Pfaffensteintunnel ist nämlich gesperrt. Das heißt für Sie, entweder rechtzeitig einen Umweg fahren oder mindestens eine halbe Stunde länger einplanen. Ansonsten keine größeren Verkehrsstörungen auf den Oberpfälzer Straßen. Wo es geht, Ihnen eine gute und vor allem sichere Fahrt. Geblitzt wird noch auf der A93 Richtung Regensburg. Da steht ein Abstandsmesser an der bekannten Stelle bei Weiden-Nord. Dann haben wir die B85 Ambeck Richtung Schwandorf. Da stehen sie am Heidweier. Genauso auch Parkstein Richtung Weiden-Tierheim. Da wird es am Ortsausgang von Parkstein die 50. Außerdem haben wir Amberg in der Bayreuther Straße einen. Da steht ein Blitzeranhänger, blitzt innerorts. Und der letzte, Neustadt, wenn Sie Richtung Aldi fahren, die 50 nochmal. Wenn Sie noch was gesehen haben, Staus oder Blitzer, dann geben Sie es gerne durch. Alle Nummern zu uns ins Studio auf ramasuri.de.

Die neue von Moskenna, Rhythm Unknown, hier bei uns auf Ramazzuri. Wer weiß, vielleicht hätte er mit dem Song sogar den ESC dieses Jahr für uns gewonnen. Aber im Vorentscheid ist er leider nicht mitgekommen. Naja, egal, anderes Thema. 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Jetzt habe ich für Sie Kim Wilde und You Keep Me Hanging On.

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18: Ich bin Moritz Einzel. Damit Deutschland bis 2045 klimaneutral wird, sind laut einer Studie für die Förderbank KfW Investitionen von 6 Billionen Euro nötig. Der größte Anteil entfällt auf den Verkehr. Knapp die Hälfte sind zusätzliche Ausgaben. Der Rest wäre auch ohne die Umstellung fällig. Die Studie hält den Umbau für machbar und wirtschaftlich sinnvoll. Der Klimawandel selbst berge dagegen erhebliche wirtschaftliche Risiken. SPD-Chef Klingbeil will die Parteiführung komplett neu wählen lassen. Das hat er nach dem Rücktritt von Co-Chefin und Bundesarbeitsministerin Baas verlauten lassen.
16: Wir werden um den Jahreswechsel rum, das kann der Dezember sein, das kann der Januar sein, einen Bundesparteitag durchführen, also kein Konvent, sondern ein Bundesparteitag. Und das Zweite, auch auf meinen Vorschlag hin, dort wird die gesamte Führungsriege der SPD dann zur Wahl anstehen und es wird dort eine Führung der Partei gewählt.
18: Baas hatte heute ihren Rücktritt von ihren Ämtern erklärt und dies mit der Trauer um ihre Stieftochter und mit Angriffen aus der Union begründet. Neuer Arbeitsminister wird der frühere Ministerpräsident von Rheinland-Pfalz, Schweizer. Der Nobelpreis für Wirtschaftswissenschaften geht in diesem Jahr an zwei US-Ökonomen. Die Schwedische Akademie der Wissenschaften ehrt Robert E. Hall und Michael Woodford. Sie haben Modelle entwickelt, auf deren Grundlage die Wirtschaft besser stabilisiert werden kann. Der Missbrauchsprozess von Traunstein ist mit einem Vergleich zu Ende gegangen. Die Erzdiözese München und Freising zahlt dem Betroffenen Schmerzensgeld. Wie viel, wird auf Wunsch des Opfers nicht veröffentlicht. Der frühere Ministrant hatte einem Priester sexuellen Missbrauch vorgeworfen und ihn sowie die Erzdiözese und den inzwischen verstorbenen Papst Benedikt verklagt. Bei einem Brand in einem Einfamilienhaus in Cham ist ein Bewohner gestern Abend leicht verletzt worden. Der Schaden beträgt rund 100.000 Euro. Das Feuer brach vermutlich im Wohnzimmer im ersten Stock aus und breitete sich bis zum Dach aus. Die Feuerwehr brachte den Brand unter Kontrolle. Die Ursache ist noch unklar.
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20: Jetzt nochmal die letzten Sonnenstrahlen des Tages ausnutzen. Die sind nämlich morgen etwas seltener im Feierabend. Bis dahin aber noch aktuell um die 10 Grad in der Oberpfalz. Dabei kaum eine Wolke zu sehen. Der Ramazzuri-Wetterausblick. Heute Nacht dann weiterhin sternenklar. Deswegen wird es aber auch ziemlich kalt. Da haben wir so 3 bis minus 2 Grad. Da breitet sich örtlich auch wieder neuer Nebel aus. Der verschwindet aber in den Frühstunden ziemlich schnell. Dann zieht die Sonne nach. Aber ab mittags, da kommen dann Wolken aus Mittelfranken her und die bringen dann am Nachmittag auch immer mal wieder kurz ein bisschen Regen. Die Temperaturen sind dabei um die 15 Grad. Danach gibt es dann auch nochmal einen Mix aus Wolken und Sonne jeden Tag.
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20: Die A93, Weiden Richtung Regensburg, da aktuell großer Stau bei Regensburg. Der Pfaffensteintunnel ist nämlich gesperrt. Das heißt für Sie, entweder rechtzeitig einen Umweg fahren oder mindestens eine halbe Stunde länger einplanen. Ansonsten keine größeren Verkehrsstörungen auf den Oberpfälzer Straßen. Wo es geht, Ihnen eine gute und vor allem sichere Fahrt. 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Da haben wir mal einen Abstandsmesser auf der A93 Richtung Regensburg. Bei Weiden-Nord steht der. Dann die B85 Amberg Richtung Schwandorf. Am Heidweier wird an der bekannten Stelle geblitzt. Dann auch noch Parkstein Richtung Weiden-Tierheim. Der steht dort am Ortsausgang von Parkstein. Blitzt die 50. Nochmal die 50 in Amberg direkt in der Bayreuther Straße. Da steht ein Blitzeranhänger. Und der letzte Neustadt Richtung Aldi im 50er. Wenn Sie noch was gesehen haben, Staus oder Blitzer, dann geben Sie es gerne durch. 0961 482 482, das ist Ihre kostenlose Service-Hotline zu uns ins Studio. Also ich habe dieses Wochenende Reifen gewechselt. Die Faustregel von O bis O, von Oktober bis Ostern oder Ostern bis Oktober, je nachdem wie man es sehen will, kennt ja wirklich jeder. Deswegen habe ich für Sie jetzt noch eine zweite Faustregel, die man vielleicht nicht unbedingt auf dem Schirm hatte. Und was man auch nochmal beim Reifenwechsel vielleicht nicht immer mitbekommt, nach 3 Songs. U2 habe ich für Sie, Tracy Chapman auch noch mitgebracht und Austis, sie bringt ja gefühlt jede Woche einen neuen Song ins Radio. The Art of Letting Go, jetzt hier bei uns auf Ramazzuri. Ich bin Alexander Fohlmann, schönen Feierabend. Die

0: Einfach gute Musik auf Ramazzuri mit Tracy Chapman. Reifenwechseln ist ja aktuell in aller Munde, klar von O bis O. Aber es gibt noch eine zweite Faustregel, die man vielleicht nicht immer so auf dem Schirm hat. Und zwar, wenn es die Tage nur noch 7 Grad hat, dann sollte man auch wieder wechseln. Weil ab da ist dann die Gefahr groß, dass die Sommerreifen hart werden und nicht mehr so den richtigen Grip liefern. Außerdem, wenn man die Reifen zu Hause wechselt, alles schön und gut, aber immer mal wieder so alle paar Jahre auch mal in der Werkstatt vorbeizuschauen, lohnt sich doppelt.
1: Ja, es ist schlauer, weil wir beim Reifenwechsel ja nicht nur das Rad, den Reifen anschauen, sondern auch einen Blick hinter das Rad werfen und die Bremse, den Zustand der Bremse und alle anderen Aggregate des Fahrzeugs, die wir im Blick haben, noch anschauen. Einen Blick auf den richtigen Luftdruck werfen, was ein sehr entscheidender Faktor für das Thema Sicherheit, aber auch Energieeffizienz ist. Das sind also die Dinge, die vielleicht nicht auf den ersten Blick auffallen, wenn es darum geht, 20 Radschrauben zu öffnen und wieder zu befestigen.
0: Ja, so gute und vor allem funktionstüchtige Winterreifen sind auf jeden Fall wichtig, wie uns Alexander Sturm von Reifen Sellmeier gesagt hat. Jetzt also lieber nochmal schnell wechseln, bevor es dann richtig kalt wird. Wir wünschen Ihnen eine gute Fahrt.

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7: Es bleibt freundlich bei uns in der Oberpfalz. Wolken sind jetzt erstmal kein Thema mehr. Es wird jetzt aber die nächsten Stunden immer kühler. Heute Nacht bis zu minus 2 Grad und wieder Frost. Der Ramazzuri-Wetterausblick. Da breitet sich dann örtlich auch wieder neuer Nebel aus. Der verschwindet aber dann ziemlich schnell wieder in der Früh. Dann gibt's erstmal schön viel Sonne. Aber danach, ab Mittag kommen dann wieder neue Wolken. Nachmittags auch ein bisschen Regen. Die Temperaturen ändern sich dabei kaum zu heute. Es bleibt bei 15 Grad.
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7: Bis auf den gewöhnlichen Berufsverkehr aktuell nichts los auf den Oberpfälzer Straßen. Gute Fahrt. Geblitzt wird noch auf der A93 Richtung Regensburg. Da steht ein Abstandsmesser an der bekannten Stelle bei Weidenrott. Dann haben wir die B85 Ambeck Richtung Schwandorf, da stehen sie am Heidweier. Genauso auch Parkstein Richtung Weidentierheim, da wird es am Ortsausgang von Parkstein die 50. Außerdem haben wir Amberg in der Bayreuther Straße einen, da steht ein Blitzeranhänger, blitzt innerorts. Und der letzte, Neustadt, wenn sie Richtung Aldi fahren, die 50 nochmal. Wenn Sie noch was gesehen haben, Staus oder Blitzer, dann geben Sie es gerne durch. Alle Nummern zu uns ins Studio auf ramazzuri.de.

Lief Aldin auf Ramazzuri. Und das war's für heute von mir auf Ramazzuri. Wir hören uns morgen ab 14 Uhr wieder. Ich begleite Sie durch den Nachmittag rein in den Feierabend mit der besten Musik für die Oberpfalz. Und jetzt habe ich für Sie Jennifer Rush mit Best.

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3: Es ist 19 Uhr, ich bin Moritz Einzel.
4: Das ist ein schwerer Tag, Bärbel Baas und ich haben in der letzten Woche mehrere Male miteinander geredet und sie hat mich am Samstag dann endgültig darüber informiert, dass sie mit dem heutigen Tag als SPD-Vorsitzende und als Bundesarbeitsministerin zurücktreten wird.
3: Soweit SPD-Co-Chef Klingbeil. Es ist das große Thema heute im politischen Berlin, der Rücktritt von Bärbel Baas. Begründet hat sie das mit der Trauer um ihre Stieftochter, aber auch mit Angriffen aus der Union. Bundeskanzler Merz wies das zurück. Er habe von seiner Partei auch christliche Rücksichtnahme auf Baas eingefordert und er könne nicht feststellen, dass die CDU in irgendeiner Weise dagegen verstoßen habe. Nachfolger von Baas als Bundesarbeitsminister wird Alexander Schweitzer, der frühere Ministerpräsident von Rheinland-Pfalz. Auf ihn kommen große Aufgaben zu, unter anderem die schon lange kontrovers diskutierte Rentenreform. Was die SPD-Spitze angeht, so kündigte Parteichef Klingbeil eine Neuwahl der Führung an, und zwar bei einem Parteitag im Dezember oder Januar. Das Bundesverfassungsgericht verhandelt seit heute über die umstrittene Erbschaftssteuer. Bayern will klären lassen, ob bestimmte Vorschriften verfassungswidrig sind. Der Bericht von Janina Singer.
5: Die Staatsregierung hält die Freibeträge für zu niedrig und meint außerdem, dass darüber die Länder und nicht der Bund entscheiden sollten. Morgen geht's dann um Steuervorteile für Firmenerben. Die Wirtschaft in Bayern will, dass an den Privilegien nicht gerüttelt wird. Das Geld müsse für Investitionen im Unternehmen bleiben, sagen die Vereinigung der Bayerischen Wirtschaft und auch die Handwerkskammer.
3: Autoersatzteile sind innerhalb von 10 Jahren im Schnitt um mehr als 80% teurer geworden. Deutlich stärker als die allgemeine Inflation. Laut Versicherungswirtschaft steigen dadurch auch die Reparaturkosten. Besonders betroffen sind Türen, Kotflügel und Außenspiegel. Alexander Zverev wird erstmals die Nummer 1 der Tennis-Weltrangliste. Nach der Niederlage von Carlos Alcaraz beim Masters in Shanghai steht fest, dass der 29-Jährige spätestens zum Saisonende die Spitze übernimmt. Zverev hat in diesem Jahr bereits die French Open und die US Open gewonnen. Es ist jetzt 7:15. Heute Nacht funkeln die Sterne, später breiten sich ein paar Nebelfelder aus. Die Temperaturen sinken auf +4 bis -2 Grad. Morgen lösen sich Nebel und Hochnebel noch am Vormittag auf, sonst ziehen nach sonnigem Beginn von Westen her immer mehr Wolken heran. Am Nachmittag fällt ein wenig Regen. Die Höchstwerte erreichen 12 bis 17 Grad. Bis Freitag wird's abseits von Nebelfeldern recht sonnig. Vorsicht auf der A7 Würzburg Richtung Ulm. Zwischen Würzburg-Estenfeld und dem Kreuz Biebelried laufen Bergungsarbeiten. Da ist ein LKW umgestürzt. Und zwischen Gollhofen und Uffenheim Langensteinach ein defekter LKW auf der Standspur.
6: Gemeinsam geht's rein in den ersten Feierabend der Woche. Ich bin Ralf Hohn, wünsche einen schönen Montagabend 7:15 und wir schauen gleich mal auf ein Thema, das in den letzten Wochen und Monaten dann doch immer mal wieder diskutiert wird. Es geht um das Handyverbot an den bayerischen Schulen für Kinder bis zur 7. Klasse. Schönen guten Abend wünsche ich.

0: So klingt ja der Feierabend am Montag. Für viele von uns ist das Smartphone mittlerweile ständiger Begleiter. Bei den Kindern bis zur 7. Klasse sollte das hier bei uns in Bayern etwas eingeschränkt werden. Denn es gibt ein Handyverbot auf Schulhöfen und auch in der Pause für Kinder bis zur einschließlich 7. Klasse hier bei uns in Bayern. Einfach nur ein Verbot einzuführen, lenkt allerdings von der eigentlichen Problematik ab, sagt Medienpädagogin Nina Börner vom Verein Aktionsschutz Bayern.
1: Kinder da zum Beispiel gar nicht wissen, was sind denn meine Rechte online? Also wenn wir jetzt zum Beispiel bei solchen Sachen sind, wie man versendet Fotos etc., ne, da haben wir immer wieder den Fall, dass wir auch wissen, Kinder haben teilweise keine Ahnung von Datenschutz oder was ist denn die rechtliche Lage, ab welchem Alter bin ich denn zum Beispiel auch irgendwie selber vielleicht auch in Gefahr, irgendwie eine Straftat begangen zu haben. Ne? Und da gibt es für jede mögliche Sache einfach super verschiedene Regeln und Altersstufen etc. Das ist sehr komplex, aber ich glaube, da muss was getan werden, damit einfach auch Kinder da die Chance haben, Teil der Gesellschaft zu sein und eben auch diese digitale Teilhabe zu lernen.
0: Und genau auf diese digitale Teilhabe haben Sie auch ein Recht, sagt Nina Börner. Und sie sieht auch die Schule, wo die Kinder den Umgang mit Internet, Social Media und ähnlichen Dingen lernen können. Was wird denn dafür getan, fragen wir Kultusministerin Anna Stolz.
2: Wir setzen deshalb gerade zu diesem Schuljahr schon auf ein deutliches Plus an Medienkompetenz. Wir führen für die Grundschulen einen sogenannten Chat-Kompass ein, für die weiterführenden Schulen einen Social-Media-Kompass. Aber wir überarbeiten auch die Lehrpläne. Wir brauchen noch mehr Medienkompetenz in unseren Lehrplänen.
0: Gleichzeitig sagt die Ministerin aber auch,
2: denn wir wissen, dass ein übermäßiger digitaler Medienkonsum sich auswirkt auf das Wohlbefinden der jungen Menschen, auf die Konzentrationsfähigkeit. Und jungen Menschen, denen es nicht gut geht, die lernen nicht gut. Das heißt, wir haben in den Schulen mit den Auswirkungen des übermäßigen Medienkonsums zu kämpfen. Und deswegen brauchen wir hier auch Lösungen.
0: Das Verbot soll helfen, eine Balance bei der Handynutzung zu finden, sagt Kultusministerin Stolz.

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1: Ich bin Moritz Einzel.
2: Das ist ein schwerer Tag. Bärbel Baas und ich haben in der letzten Woche mehrere Male miteinander geredet. Und sie hat mich am Samstag dann endgültig darüber informiert, dass sie mit

0: dem heutigen Tag als SPD-Vorsitzende und als Bundesarbeitsministerin zurücktreten wird.
1: Soweit SPD-Co-Chef Klingbeil. Es ist das große Thema heute im politischen Berlin, der Rücktritt von Bärbel Baas. Begründet hat sie das mit der Trauer um ihre Stieftochter, aber auch mit Angriffen aus der Union. Bundeskanzler Merz wies das zurück. Er habe von seiner Partei auch christliche Rücksichtnahme auf Baas eingefordert und er könne nicht feststellen, dass die CDU in irgendeiner Weise dagegen verstoßen habe. Nachfolger von Baas als Bundesarbeitsminister wird Alexander Schweizer, der frühere Ministerpräsident von Rheinland-Pfalz. Auf ihn kommen große Aufgaben zu, unter anderem die schon lange kontrovers diskutierte Rentenreform. Was die SPD-Spitze angeht, so kündigte Parteichef Klingbeil eine Neuwahl der Führung an, und zwar bei einem Parteitag im Dezember oder Januar. Das waren die Nachrichten um 5:30. Heute Nacht funkeln die Sterne, später breiten sich ein paar Nebelfelder aus. Die Temperaturen sinken auf +4 bis -2 Grad. Morgen lösen sich Nebel und Hochnebel noch am Vormittag auf, sonst ziehen nach sonnigem Beginn von Westen her immer mehr Wolken heran. Am Nachmittag fällt ein wenig Regen. Die Höchstwerte erreichen 12 bis 17 Grad. Bis Freitag wird es abseits von Nebelfeldern recht sonnig.
2: Es gibt ja kaum einen Tag, der nicht unter irgendeinem Motto steht. Heute ist der internationale Tag der Frustrationsschreie. Und wenn ihr vielleicht gerade frustriert seid, dann könnte es daran liegen, dass ihr Hunger habt, oder? In diesem Sinne, nix wie ran ans Abendessen. Den perfekten Musikmix dazu gibt's von uns. Ich bin Ralf Hohn. Guten Abend.

0: Die beste Musik für euren Feierabend. Ich hoffe, ihr hattet heute einen guten Start in diese neue Woche und genau diese neue Wetterwoche wollen wir jetzt noch mal ein bisschen genauer in Augenschein nehmen. Kai Zorn, geht das so weiter wettertechnisch in dieser Woche?
1: Jein. Der Dienstag beginnt nach teils frostiger Nacht sonnig. Am längsten sonnig bleibt es im Osten. Sonst ziehen kompakte Wolken heran und die bringen dann am Nachmittag und gegen Abend ein bisschen Regen. Am Mittwoch haben wir im Süden noch viele Wolken mit Regen. Später lockern die Wolken auf und am Nachmittag setzt sich allgemein die Sonne durch. Am Donnerstag und Freitag ist es abseits teilweise sehr zäher Nebelfelder sonnig. Die Temperaturen starten noch am Dienstag bei 10 bis 16 Grad und liegen dann ab und nach Wochenmitte bei 12 bis 18 Grad mit Sonnenschein. Im Nebel bleibt es deutlich kälter.
0: In zwei Wochen starten wir ja dann schon wieder in die Winterzeit, sprich Normalzeit. Wie ist denn so der Trend für die zweite Oktoberhälfte auch hinsichtlich eventuell der Nutzung von Winterreifen?
1: Der Niederschlag am kommenden Wochenende geht in den Alpen schon bis rund 1200 Meter Höhe als Schnee runter. Das heißt, wer durch und über die Alpen fahren muss, der braucht dann schon Winterausrüstung. Bei uns unten bleibt es noch ruhig. Die Wettermodelle deuten allerdings an, dass es Richtung Monatsende dann doch tatsächlich das erste Mal schon Schnee bis locker 500 Meter Höhe geben kann. Es sammelt sich über Skandinavien sehr viel kalte Luft. Und wenn die angezapft werden würde, und das kann bei der richtigen Wetterlage sofort passieren, dann hätten wir das erste Mal Schnee. Noch keinen Winter, keinen nachhaltigen Winter, das noch nicht. Aber der erste Schnee scheint gar nicht so weit weg zu sein.
0: Ja, und vor allem dann auch glatte Straßen und außerdem hat man ja auch nicht von jetzt auf gleich wahrscheinlich die Winterreifen aufgezogen. Das heißt also, wenn ihr das in der Werkstatt machen lassen wollt, dann solltet ihr euch auch dringend um einen zeitnahen Termin kümmern. Kai Zorn, vielen Dank für die Aussichten.

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1: Es ist 20 Uhr, ich bin Moritz Einzel. Kanzler Merz will, dass die CDU wieder besser dasteht. Und da setzt er unter anderem auf mehr Entlastung. Die Senkung der Stromsteuer für alle soll kommen, wie im Koalitionsvertrag vereinbart, hat Merz gesagt. Doch sein Bundesfinanzminister Klingbeil von der SPD hat ihn jetzt eingebremst. Er hat Zweifel, dass genug Geld dafür da ist.
2: Ich habe auch gar nichts gegen diese politische Forderung, nur sie muss auch finanziert werden können. Und ich sage Ihnen sehr klar, wir freuen uns, dass das Wachstum zurück ist, aber die Annahme, dass sich daraus dauerhaft eine Stromsteuersenkung finanzieren ließe, die kann ich heute nicht bestätigen.
1: Die Stromsteuer wurde bisher nur für bestimmte Wirtschaftsbereiche gesenkt. Die SPD soll ihre Parteispitze neu wählen. Das kündigte Finanzminister Klingbeil in seiner Funktion als Parteichef an, nach dem Rücktritt der Co-Vorsitzenden und Bundesarbeitsministerin Baas. Rund um den Jahreswechsel soll es einen SPD-Parteitag geben. Neuer Arbeitsminister wird der ehemalige rheinland-pfälzische Ministerpräsident Schweizer. Baas hatte ihren Rücktritt heute mit der Trauer um ihre Stieftochter und mit persönlichen Angriffen auch aus der Union begründet. Das Porto für den Briefversand ist in den letzten Jahren mehrfach erhöht worden, doch die Menschen schicken immer weniger Briefe, weil alles digitaler wird. Und auch die Post klagt über steigende Kosten für Personal, Material und Energie. Die Folge, das Porto dürfte zum Start des kommenden Jahres einen kräftigen Preisaufschlag erfahren. Laut Bundesnetzagentur sind gut 20% mehr möglich. Damit könnte dann zum Beispiel ein Standardbrief mehr als 1 Euro kosten. Rettungskräfte in Italien haben einen Höhlenforscher gerettet. Der 31-Jährige war mehr als 27 Stunden lang in einer Höhle auf Sardinien in 10 Metern Tiefe eingeschlossen. Ein Hangrutsch hatte am Sonntagnachmittag den Eingang zu der Höhle verschüttet. Der Höhlenforscher wurde nach seiner Rettung in ein Krankenhaus geflogen. Der Rechtsstreit um eine unerlaubte Wahlwerbung der AfD mit dem Sänger Heino ist mit einem Vergleich zu Ende gegangen. Die AfD Uckermark muss dem 87-Jährigen einen 4-stelligen Betrag zahlen. Außerdem gab es eine persönliche Entschuldigung. Ein AfD-Politiker aus der Uckermark hatte in sozialen Medien behauptet, Heino würde ihn wählen, wenn er könnte. Dagegen klagte der Volksmusiker. Es ist jetzt 8:15. Heute Nacht funkeln die Sterne, später breiten sich ein paar Nebelfelder aus. Die Temperaturen sinken auf +4 bis -2 Grad. Morgen lösen sich Nebel und Hochnebel noch am Vormittag auf. Sonst ziehen nach sonnigem Beginn von Westen her immer mehr Wolken heran. Am Nachmittag fällt ein wenig Regen. Die Höchstwerte erreichen 12 bis 17 Grad. Bis Freitag wird's abseits von Nebelfeldern recht sonnig. Die A7 Würzburg Richtung Ulm ist zwischen Gollhofen und Uffenheim-Langensteinach wegen eines defekten LKW gesperrt. Eine örtliche Umleitung ist eingerichtet. Und zwischen Würzburg-Estenfeld und Kreuz-Biebelried, hier wird ein umgestürzter LKW geborgen und der Verkehr wird an der Unfallstelle vorbeigeführt.
3: Eine neue Woche ist gestartet, das heißt natürlich auch wieder eine neue Woche 80er nach 8 hier bei uns bei Ramazzuri. So wie sie es gehört, ab 20:15 Uhr. Musik von Yazoo hören wir gleich aus dem Jahr 1982, ihren Disco-Klassiker Don't Go. Und den Anfang macht Holly Johnson, der vorher mal Sänger von Frankie Goes to Hollywood war und 1989 seine Solokarriere erfolgreich gestartet hatte. Das war hier sein zweiter Solo-Hit nach Love Train. Hier ist er mit Americanos. Ich bin Ralf Hohn. Guten Abend.

Das Album Brothers in Arms, das erfolgreichste der Bandgeschichte der Dire Straits. 1985 haben sie es veröffentlicht und da sind so tolle Titel drauf wie der Titelsong Brothers in Arms natürlich, aber auch Songs wie Walk of Life oder auch das gerade gehörte Money for Nothing. Ich hoffe, ihr macht euch einen gemütlichen Abend. Jetzt kommt ja so langsam die Zeit wieder, ne, wo die Abende länger und kälter werden, wo man sich so richtig schön auf der Couch einmummeln kann in eine Decke und die passende Musik dazu zum Knuddeln, die gibt's jetzt von Lionel Richie. Hier ist er mit Stuck on You.

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1: Ich bin Moritz Einzel. Kanzler Merz will, dass die CDU wieder besser dasteht. Und da setzt er unter anderem auf mehr Entlastung. Die Senkung der Stromsteuer für alle soll kommen, wie im Koalitionsvertrag vereinbart, hat Merz gesagt. Doch sein Bundesfinanzminister Klingbeil von der SPD hat ihn jetzt eingebremst. Er hat Zweifel, dass genug Geld dafür da ist.
2: Ich habe auch gar nichts gegen diese politische Forderung, nur sie muss auch finanziert werden können. Und ich sage Ihnen sehr klar, wir freuen uns, dass das Wachstum zurück ist, aber die Annahme, dass sich daraus dauerhaft eine Stromsteuersenkung finanzieren ließe, die kann ich heute nicht bestätigen.
1: Die Stromsteuer wurde bisher nur für bestimmte Wirtschaftsbereiche gesenkt. Die SPD soll ihre Parteispitze neu wählen. Das kündigte Finanzminister Klingbeil in seiner Funktion als Parteichef an, nach dem Rücktritt der Co-Vorsitzenden und Bundesarbeitsministerin Baas. Rund um den Jahreswechsel soll es einen SPD-Parteitag geben. Neuer Arbeitsminister wird der ehemalige rheinland-pfälzische Ministerpräsident Schweizer. Baas hatte ihren Rücktritt heute mit der Trauer um ihre Stieftochter und mit persönlichen Angriffen auch aus der Union begründet. Das waren die Nachrichten um halb.
3: Und jetzt noch Nachrichten aus der Oberpfalz mit Eva Bracke. Am Amberger Bahnhof hat eine Frau einem Lokführer ins Gesicht geschlagen. Der 19-Jährige hatte beobachtet, wie die etwa 30-Jährige mit einem roten Kinderwagen am frühen Sonntagabend unerlaubt die Gleise überquerte. Als er sie darauf ansprach, schlug sie ihm mit der Faust ins Gesicht und flüchtete. Der Lokführer wurde leicht verletzt. Die Polizei bittet um Hinweise. Mit fast 4 Promille ist eine Fußgängerin am Samstagabend in Obertraubling im Kreis Regensburg an einer stark befahrenen Kreuzung aufgefallen. Die 41-Jährige befand sich offenbar in einer psychischen Ausnahmesituation und wusste nicht mehr, wie sie dorthin gekommen war. Wegen akuter Gefährdung wurde sie in ein Bezirksklinikum gebracht. In Regensburg haben in der Nacht auf Samstag 4 Mülltonnen samt Metallunterstand gebrannt. Das Feuer in der Ludwig-Thoma-Straße wurde gegen 13:30 gemeldet. Die Feuerwehr konnte verhindern, dass die Flammen auf Gebäude übergriffen. Allerdings zog Rauch durch ein offenes Fenster in ein Nachbarhaus, das anschließend belüftet werden musste. Der Schaden liegt bei rund 25.000 Euro. Die Polizei sucht nun Zeugen.
1: Heute Nacht funkeln die Sterne, später breiten sich ein paar Nebelfelder aus. Die Temperaturen sinken auf +4 bis -2 Grad. Morgen lösen sich Nebel und Hochnebel noch am Vormittag auf, sonst ziehen nach sonnigem Beginn von Westen her immer mehr Wolken heran. Am Nachmittag fällt ein wenig Regen. Die Höchstwerte erreichen 12 bis 17 Grad. Bis Freitag wird's abseits von Nebelfeldern recht sonnig.
4: Einer der großen Filme der 80er war Die unendliche Geschichte. 1984. Lee Mal hat damals den Song dazu gemacht, The Never Ending Story. Den hören wir jetzt gleich und wir steigen ein in die zweite halbe Stunde der 80er nach 8 am Montag hier bei Ramazzuri mit Musik von Animotion. Wir sind im Jahr 1986 unterwegs. Hier sind sie mit I Engineer. Ich bin Ralf Hohn. Schönen guten Abend nochmal.

Wenn sich Musiker aus verschiedenen Gruppen zusammentun, dann spricht man sehr schnell von einer Supergroup, ja, wenn es alles erfolgreiche Musiker sind. Und genau das war bei der Band, die wir gerade gehört haben, auch der Fall. Die Band Asia, die hat es nicht so lange gegeben, aber dafür waren sie relativ erfolgreich. Den größten Hit von ihnen haben wir gerade gehört aus dem Jahr 1982, Heat of the Moment. Daryl Hall hat gestern Geburtstag. Der ist gestern 80 geworden und es ist eigentlich sehr schade. Gemeinsam mit dem Partner John Oates hatte er in den 70er und 80er Jahren zahlreiche Hits, aber irgendwann hat man sich da nicht mehr verstanden und heute kommuniziert man, wenn überhaupt, höchstens noch über Anwälte miteinander. Und irgendwie sehr schade, dass dann aus so einer wirklich kreativen Zusammenarbeit und auch wirklich eine dicke Freundschaft, die beiden hatten, dann das Ganze alles zerbrochen ist. Trotzdem gratulieren wir Daryl Hall recht herzlich zum 80. nachträglich, den er gestern feiern konnte. Und das ist einer der großen Hits von Daryl Hall und John Oates aus 1984. Hier ist Out of Touch bei Ramazzuri in den 80ern nach 8. Schick.

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1: Es ist 21 Uhr, ich bin Moritz Einzel. Die Trauer um ihre verstorbene Stieftochter, aber auch persönliche Angriffe auch seitens der Union. Das ist heute die Begründung gewesen von Bärbel Baas, warum sie ihre Ämter als SPD-Chefin und als Bundesarbeitsministerin niederlegt. Ihr Co-Chef Klingbeil sprang Baas zur Seite.
2: Bärbel Baas hat deutlich gemacht, dass jetzt Grenzen erreicht sind. Eine Politikerin, die in Zeiten des persönlichen Leids und der persönlichen Trauer politischen Angriffen ausgesetzt ist. Das ist unanständig. Ich will es für mich in aller Klarheit sagen, das ist unanständig und niemand in unserem Land sollte das ertragen müssen.
1: Die CDU wies die Vorwürfe zurück. Kanzler Merz sagte, es habe lediglich auf sachlicher Ebene Meinungsverschiedenheiten gegeben, nicht aber auf persönlicher. Die CDU setzt nach den schweren Landtagswahlniederlagen auf mehr Entlastungen, Gerechtigkeit und Sicherheit. Kanzler Merz hat gesagt, dass unter anderem bald wie vorgesehen die Stromsteuer für alle gesenkt werden soll. SPD-Finanzminister Klingbeil hat aber Zweifel daran, dass das finanziert werden kann. Autoersatzteile sind innerhalb von 10 Jahren im Schnitt um mehr als 80% teurer geworden, deutlich stärker als die allgemeine Inflation. Laut Versicherungswirtschaft steigen dadurch auch die Reparaturkosten. Besonders betroffen sind Türen, Kotflügel und Außenspiegel. Im Sommer des vergangenen Jahres ist ein 36-jähriger Autofahrer auf der B17 in Augsburg mehrere Kilometer vor einem Notarztwagen hergefahren, statt ihn überholen zu lassen. Der Arzt kam deshalb verspätet beim Patienten an. Das Amtsgericht Augsburg hat den Autofahrer jetzt zu einer Geldstrafe von 13.500 € verurteilt, wegen Nötigung und eines verbotenen Kraftfahrzeugrennens. Außerdem darf der Mann erst frühestens nach 2 Jahren wieder seinen Führerschein neu beantragen. Alexander Zverev auf dem Tennisthron, wie einst Boris Becker. Das ist bald Realität, denn Zverev erklimmt spätestens zum Saisonende die Spitze der Weltrangliste. Beim Turnier in Shanghai sind Carlos Alcaraz und Ben Shelton früh raus und damit steht das jetzt fest. Zverev hat in diesem Jahr die French Open und die US Open gewonnen. Es ist jetzt 9:15. Es ist jetzt erstmal sternenklar, später breiten sich ein paar Nebelfelder aus. Die Temperaturen sinken auf +4 bis -2 Grad. Morgen lösen sich Nebel und Hochnebel noch am Vormittag auf. Sonst ziehen nach sonnigem Beginn von Westen her immer mehr Wolken heran. Am Nachmittag fällt ein wenig Regen. Die Höchstwerte erreichen 12 bis 17 Grad. Bis Freitag wird's abseits von Nebelfeldern recht sonnig. Die A7 Würzburg Richtung Ulm ist zwischen Gollhofen und Uffenheim Langensteinach wegen eines defekten LKW gesperrt. Eine örtliche Umleitung ist eingerichtet. Vorsicht auf der A9 Berlin Richtung Nürnberg in Höhe des Dreiecks Bayerisches Vogtland. Da liegt ein Metallteil auf der Fahrbahn. A70 Schweinfurt-Werneck Richtung Bamberg zwischen Bamberghafen und Hallstatt. Ein totes Tier auf der Fahrbahn. Die A94 Passau Richtung München ist zwischen Schwindeck und dem Rastplatz Fürth-Holz Nord wegen eines Unfalls gesperrt. Und die B85 Regen Richtung Cham zwischen dem Abzweig nach Alt-Nussberg und Viechtach eine ungesicherte Unfallstelle.
3: Der eine oder andere von euch erinnert sich vielleicht noch an den August vor 2 Jahren. Da gab es ja speziell in München eine Arena für Adele, so eine Pop-Up-Arena, in der sie dann im August zahlreiche Konzerte gespielt hat. Sowas Ähnliches gab es zumindest bis gestern in Madrid für Shakira. Und da hat sie auch schon mal den ein oder anderen Gaststar auf die Bühne geholt. Gleich mehr dazu hier bei uns am Montagabend.

Ich hoffe, ihr macht euch einen gemütlichen Abend mit uns. Ja, so langsam kehrt in Madrid wahrscheinlich wieder etwas mehr Ruhe ein. Das Shakira-Konzertareal wird heute abgebaut. In den letzten Tagen hat sie dort 12 Megakonzerte gegeben und war nicht alleine auf der Bühne, sondern hat sich immer wieder Verstärkung geholt. Beispielsweise auch die Sängerin Dua Lipa hat mit ihr geglänzt. Die beiden haben nämlich ein Duett auf Spanisch gesungen. Para.

und später wurden sie dann von einem rund 50.000-köpfigen Chor, nämlich vom gesamten Publikum, gesangstechnisch unterstützt. Ja, diese 12 Shakira-Konzerte sind jetzt vorbei, war also ein wirklich riesiger Erfolg. Wir erinnern uns nochmal an den ersten Hit von ihr, den sie bei uns hatte und mit dem sie Ende 2001 durchgestartet ist. Hier ist Shakira und Whenever, Wherever.

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1: Ich bin Moritz Einzel. Die Trauer um ihre verstorbene Stieftochter, aber auch persönliche Angriffe auch seitens der Union. Das ist heute die Begründung gewesen von Bärbel Baas, warum sie ihre Ämter als SPD-Chefin und als Bundesarbeitsministerin niederlegt. Ihr Co-Chef Klingbeil sprang Baas zur Seite.
2: Bärbel Baas hat deutlich gemacht, dass jetzt Grenzen erreicht sind. Eine Politikerin, die in Zeiten des persönlichen Leids und der persönlichen Trauer politischen Angriffen ausgesetzt ist. Das ist unanständig. Ich will es für mich in aller Klarheit sagen, das ist unanständig und niemand in unserem Land sollte das ertragen müssen.
1: Die CDU wies die Vorwürfe zurück. Kanzler Merz sagte, es habe lediglich auf sachlicher Ebene Meinungsverschiedenheiten gegeben, nicht aber auf persönlicher. Die CDU setzt nach den schweren Landtagswahlniederlagen auf mehr Entlastungen, Gerechtigkeit und Sicherheit. Kanzler Merz hat gesagt, dass unter anderem bald wie vorgesehen die Stromsteuer für alle gesenkt werden soll.

0: SPD-Finanzminister Klingbeil hat aber Zweifel daran, dass das finanziert werden kann. Das waren die Nachrichten um 5:30.
1: Und jetzt noch Nachrichten aus der Oberpfalz mit Eva Bracke. Am Amberger Bahnhof hat eine Frau einem Lokführer ins Gesicht geschlagen. Der 19-Jährige hatte beobachtet, wie die etwa 30-Jährige mit einem roten Kinderwagen am frühen Sonntagabend unerlaubt die Gleise überquerte. Als er sie darauf ansprach, schlug sie ihm mit der Faust ins Gesicht und flüchtete. Der Lokführer wurde leicht verletzt. Die Polizei bittet um Hinweise. Mit fast 4 Promille ist eine Fußgängerin am Samstagabend in Obertraubling im Kreis Regensburg an einer stark befahrenen Kreuzung aufgefallen. Die 41-Jährige befand sich offenbar in einer psychischen Ausnahmesituation und wusste nicht mehr, wie sie dorthin gekommen war. Wegen akuter Gefährdung wurde sie in ein Bezirksklinikum gebracht. In Regensburg haben in der Nacht auf Samstag 4 Mülltonnen samt Metallunterstand gebrannt. Das Feuer in der Ludwig-Thoma-Straße wurde gegen 1:30 gemeldet. Die Feuerwehr konnte verhindern, dass die Flammen auf Gebäude übergriffen. Allerdings zog Rauch durch ein offenes Fenster in ein Nachbarhaus, das anschließend belüftet werden musste. Der Schaden liegt bei rund 25.000 Euro. Die Polizei sucht nun Zeugen.
0: Es ist jetzt erstmal sternenklar, später breiten sich ein paar Nebelfelder aus. Die Temperaturen sinken auf +4 bis -2 Grad. Morgen lösen sich Nebel und Hochnebel noch am Vormittag auf. Sonst ziehen nach sonnigem Beginn von Westen her immer mehr Wolken heran. Am Nachmittag fällt ein wenig Regen. Die Höchstwerte erreichen 12 bis 17 Grad. Bis Freitag wird's abseits von Nebelfeldern recht sonnig.
2: Ja, so langsam aber sicher fallen sie. Nicht nur die Blätter von den Bäumen, sondern auch die Temperaturen. Und das verlangt dann auch, dass wir allmählich in die aktuelle Heizperiode starten. Aber oft ist es so, gerade wenn es losgeht mit dem Heizen, werden häufig Fehler gemacht. Und das geht natürlich auch ziemlich ins Geld. Damit das bei euch nicht passiert, haben wir gleich die entsprechenden Tipps dazu.

0: Montagabend, ich bin Ralf Hohn. Ja, so langsam kommen sie wieder auf uns zu, die Abende, wo man sich freut, dass man sich zu Hause auf der Couch einkuscheln kann, vielleicht mit einem schönen warmen Getränk, und die Heizperiode beginnt jetzt auch allmählich. Allerdings sollte man so ein paar Dinge beachten, damit es nicht gleich wieder ins Geld geht und der Geldbeutel zu sehr geschröpft wird. Ronny Thorau, was sind denn so die häufigsten Heizfehler, die gemacht werden?
1: Also einer der häufigsten ist wohl Heizung einfach auf Maximum hochdrehen, weil man friert. Machen viele, wenn sie zum Beispiel nach Hause kommen und schnell aufwärmen wollen, Heizung einfach auf 5. Die Heizstufe gibt aber nicht an, wie schnell es warm wird, sondern bis zu welcher Maximaltemperatur die Heizung heizt. Bei Stufe 5 kann das 28 Grad sein. Also Stufe 3 zum Beispiel ist da meist viel besser. Dann hört die Heizung auf zu heizen, wenn 20 bis 21 Grad erreicht sind.
0: Ja, und es spart ja auch jede Menge Geld, ne? Wenn man so mit gut 20 Grad unter Umständen auch hinkommt. Was gibt's sonst noch für Fehler?
1: Ja, Stichwort Lüften. Dauergekippte Fenster insbesondere treiben den Energieverbrauch in die Höhe. Besser ist ein paar Minuten Stoßlüften und dann das Fenster wieder komplett schließen. Und beim Stoßlüften die Heizung ausdrehen, damit die Heizung nicht quasi gegen das Stoßlüften anheizt und sinnlos die Außenluft beheizt. Anderer Tipp noch, wer wenig benutzte Zimmer hat, der kann die weniger beheizen, sollte da aber die Türen dieser Zimmer immer dann zumachen.
0: Wie sieht's sonst aus mit den Nachttemperaturen? Da kann man ja auch noch sparen, oder?
1: Also grundsätzlich reichen uns nachts kühlere Temperaturen. Man schläft da ja auch meist besser. Und eine automatische Nachtabsenkung kann deshalb sinnvoll sein. Allerdings mehr bei Gas- oder Ölheizungen. Bei modernen Wärmepumpen zum Beispiel ist das weniger gut, weil die relativ viel Energie brauchen, um die ausgekühlten Räume dann morgens wieder aufzuheizen. Ja, und zu sehr abkühlen lassen sollte man Räume sowieso nicht, egal mit welcher Heizung, wegen Schimmelgefahr. Also die Heizung nachts besser nicht vollständig ausschalten.
0: Tipps zum Start der Heizperiode waren das von Ronny Thorau, damit der Geldbeutel nicht allzu sehr geschröpft wird. Vielen Dank.

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1: Es ist 22 Uhr, ich bin Hendrik Daum. Die SPD wird ihre Parteispitze neu wählen. Das kündigte Bundesfinanzminister Klingbeil in seiner Funktion als Parteichef an, nach dem Rücktritt der Co-Vorsitzenden und Bundesarbeitsministerin Baas. Rund um den Jahreswechsel soll es einen Parteitag geben. Klingbeil kritisierte die politischen Angriffe auf Baas in Trauer.
2: Ja, wir brauchen Streit unter den parlamentarischen Kräften. Wir brauchen Streit unter den Parteien. Wir stehen in einem Wettbewerb. Wir brauchen eine Kultur des Streits, aber wir brauchen auch eine Kultur des Respekts. Miteinander und voreinander. Und ich will Ihnen für mich sehr klar sagen, ich habe Sorge, dass wir das verlieren in unserem Land.
1: Baas hatte ihren Rücktritt mit der Trauer um ihre Stieftochter und mit persönlichen Angriffen auch aus der Union begründet. Das Porto für den Briefversand ist in den letzten Jahren mehrfach erhöht worden. Doch die Menschen schicken immer weniger Briefe, weil alles digitaler wird. Und auch die Post klagt über steigende Kosten für Personal, Material und Energie. Die Folge, das Porto dürfte zum Start des kommenden Jahres einen kräftigen Preisaufschlag erfahren. Laut Bundesnetzagentur sind gut 20% möglich. Damit könnte dann zum Beispiel ein Standardbrief mehr als 1 Euro kosten. Der Rechtsstreit um eine unerlaubte Wahlwerbung der AfD mit dem Sänger Heino ist mit einem Vergleich zu Ende gegangen. Die AfD Uckermark muss dem 87-Jährigen einen 4-stelligen Betrag zahlen. Außerdem gab es eine persönliche Entschuldigung. Ein AfD-Politiker aus der Uckermark hatte in sozialen Medien behauptet, Heino würde ihn wählen, wenn er könnte. Dagegen klagte der Volksmusiker. Der einzige Puma in Bayern, der bleibt vorerst die Sportmarke in Herzogenaurach. Nachdem ein Jäger im Landkreis Erding letzte Woche eine mutmaßliche Raubkatze gefilmt hatte, ist die Suche nach dem Tier bislang erfolglos geblieben. Die Polizei suchte zuletzt mit einem Hubschrauber und Wärmebildkameras, auch eine Reiterstaffel war im Einsatz. Alexander Zverev wird erstmals die Nummer 1 der Tennis-Weltrangliste. Nach den Niederlagen von Carlos Alcaraz und Ben Shelton beim Masters in Shanghai steht jetzt fest, dass der 29-Jährige spätestens zum Saisonende die Spitze übernehmen wird. Der Deutsche hat in diesem Jahr bereits die French Open und auch die US Open gewonnen. Es ist jetzt kurz nach 10. In der Nacht, da zeigen sich heute zunächst die Sterne. Später kann vor allem in Niederungen Nebel entstehen. Bei Frühwerten von +3 bis -2 Grad gibt's verbreitet Frost. Morgen erst vielerorts Sonne. Am Nachmittag ziehen dann von Westen her dichtere Wolken auf und dann regnet's etwas. Nur ganz im Osten bleibt's morgen trocken. Das Ganze bei 12 bis maximal 18 Grad. Die A7 haben wir, Fulda Richtung Würzburg. Bitte aufpassen, hier steht zwischen Gramschatzerwald und Würzburg-Estenfeld ein Pannen-LKW auf der rechten Spur. Dann eine Unfallaufnahme läuft auf der A9 Berlin Richtung Nürnberg, hier zwischen dem Dreieck Bayerisches Vogtland und Hof West. Und dann haben wir noch die A94 Passau Richtung München. Hier eine Unfallaufnahme auf der rechten Spur. Bitte vorsichtig fahren zwischen Schwindeck und dem Rastplatz Fürtholz Nord.
3: Servus, ich bin Alexander Schnöß und ich begleite Sie heute durch die Nacht auf Ramazzuri. Wie immer legen wir auch gleich los mit einfach guter Musik. Als erstes habe ich hier für Sie FR David mit Words.

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1: Ich bin Hendrik Daum. Die SPD wird ihre Parteispitze neu wählen. Das kündigte Bundesfinanzminister Klingbeil in seiner Funktion als Parteichef an, nach dem Rücktritt der Co-Vorsitzenden und Bundesarbeitsministerin Baas. Rund um den Jahreswechsel soll es einen Parteitag geben. Klingbeil kritisierte die politischen Angriffe auf Baas in Zeiten persönlicher Trauer.
2: Ja, wir brauchen Streit unter den parlamentarischen Kräften. Wir brauchen Streit unter den Parteien. Wir stehen in einem Wettbewerb. Wir brauchen eine Kultur des Streits, aber wir brauchen auch eine Kultur des Respekts. Miteinander und voreinander. Und ich will Ihnen für mich sehr klar sagen, ich habe Sorge, dass wir das verlieren in unserem Land.
1: Baas hatte ihren Rücktritt mit der Trauer um ihre Stieftochter und mit persönlichen Angriffen auch aus der Union begründet. Das Porto für den Briefversand ist in den letzten Jahren mehrfach erhöht worden. Doch die Menschen schicken immer weniger Briefe, weil alles digitaler wird. Und auch die Post klagt über steigende Kosten für Personal, Material und Energie. Die Folge, das Porto dürfte zum Start des kommenden Jahres einen kräftigen Preisaufschlag erfahren. Laut Bundesnetzagentur sind gut 20% möglich. Damit könnte dann zum Beispiel ein Standardbrief mehr als 1 Euro kosten. Das waren die Nachrichten um 5:30.
3: Und jetzt noch Nachrichten aus der Oberpfalz mit Eva Bracke. Am Amberger Bahnhof hat eine Frau einem Lokführer ins Gesicht geschlagen. Der 19-Jährige hatte beobachtet, wie die etwa 30-Jährige mit einem roten Kinderwagen am frühen Sonntagabend unerlaubt die Gleise überquerte. Als er sie darauf ansprach, schlug sie ihm mit der Faust ins Gesicht und flüchtete. Der Lokführer wurde leicht verletzt. Die Polizei bittet um Hinweise. Mit fast 4 Promille ist eine Fußgängerin am Samstagabend in Obertraubling im Kreis Regensburg an einer stark befahrenen Kreuzung aufgefallen. Die 41-Jährige befand sich offenbar in einer psychischen Ausnahmesituation und wusste nicht mehr, wie sie dorthin gekommen war. Wegen akuter Gefährdung wurde sie in ein Bezirksklinikum gebracht. In Regensburg haben in der Nacht auf Samstag 4 Mülltonnen samt Metallunterstand gebrannt. Das Feuer in der Ludwig-Thoma-Straße wurde gegen 2:30 gemeldet. Die Feuerwehr konnte verhindern, dass die Flammen auf Gebäude übergriffen. Allerdings zog Rauch durch ein offenes Fenster in ein Nachbarhaus, das anschließend belüftet werden musste. Der Schaden liegt bei rund 25.000 Euro. Die Polizei sucht nun Zeugen.
1: In der Nacht, da zeigen sich heute zunächst die Sterne. Später kann vor allem in Niederungen Nebel entstehen. Bei Frühwerten von +3 bis -2 Grad gibt's verbreitet Frost. Morgen erst vielerorts Sonne. Am Nachmittag ziehen dann von Westen her dichtere Wolken auf und dann regnet's etwas. Nur ganz im Osten bleibt's morgen trocken. Das Ganze bei 12 bis maximal 18 Grad.
4: Das ist die Nacht auf Ramazzuri und es gibt einfach so Songs, die sind perfekt, um abends ein bisschen aus dem Fenster zu schauen und einfach den

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1: Es ist 23 Uhr, ich bin Hendrik Daum. Die Trauer um ihre verstorbene Stieftochter, aber auch persönliche Angriffe auch seitens der Union. Das ist heute die Begründung gewesen von Bärbel Baas, warum sie ihre Ämter als SPD-Chefin und als Bundesarbeitsministerin niederlegt. Co-Chef Klingbeil sprang Baas zur Seite.
2: Hinter all diesen Ämtern stehen am Ende Menschen. Und auch an uns gehen die Krisen dieser Zeiten nicht spurlos vorbei, die auch immer mehr Hass und Hetze einziehen lässt und die persönliche Diffamierung. Und es sind insbesondere Frauen und insbesondere die Frauen in herausgehobenen Führungspositionen, die sowas immer stärker erleben müssen. Und ich will Ihnen für mich sehr klar sagen, das ist nicht akzeptabel.
1: Die CDU wies die Vorwürfe zurück. Bundeskanzler Merz sagte, es habe lediglich auf sachlicher Ebene Meinungsverschiedenheiten gegeben, nicht aber auf persönlicher. Baas Nachfolger als Arbeitsminister wird der Ex-Regierungschef von Rheinland-Pfalz, Alexander Schweitzer. Die Stadtverwaltung im oberbayerischen Eichstätt ist Opfer eines Cyberangriffs geworden. Genaue Hintergründe sind noch unklar, auch ob Daten abgeflossen sind. Das Eichstätter Rathaus mit seinen Außenstellen ist bis auf Weiteres geschlossen und auch per E-Mail nicht erreichbar. Bereits vereinbarte Termine im Rathaus entfallen bis auf Weiteres. Eine Notfall-Hotline ist aber eingerichtet. Der diesjährige Wirtschaftsnobelpreis geht an zwei US-Ökonomen. Die Schwedische Akademie der Wissenschaften ehrt Robert E. Hall und Michael Woodford für die Entwicklung neuer makroökonomischer Modelle. Auf deren Grundlagen können Zentralbanken und Finanzministerien die Wirtschaft besser stabilisieren. Alexander Zverev wird die Nummer 1 der Tenniswelt. Spätestens zum Saisonende wird der 29-Jährige als bester Spieler die Rangliste anführen. Das ist jetzt sicher, weil zwei Konkurrenten beim Turnier in Shanghai früh ausgeschieden sind und weil die aktuelle Nummer 1, Jannik Sinner, immer noch verletzt ist. Zverev hat dieses Jahr die French Open und die US Open gewonnen. Er ist die zweite Nummer 1 aus Deutschland nach Boris Becker 1991. Es ist jetzt kurz nach 11. In der Nacht, da zeigen sich heute zunächst die Sterne. Später kann vor allem in Niederungen Nebel entstehen. Bei Frühwerten von plus 3 bis minus 2 Grad gibt's verbreitet Frost. Morgen erst vielerorts Sonne. Am Nachmittag ziehen dann von Westen her dichtere Wolken auf und dann regnet's etwas. Nur ganz im Osten bleibt's morgen trocken. Das Ganze bei 12 bis maximal 18 Grad. Zwei Meldungen haben wir noch. Einmal die A7 Fulda Richtung Würzburg. Da steht immer noch ein Pannen-LKW auf der rechten Spur zwischen Gramschatzerwald und Würzburg-Estenfeld. Und die A8 München Richtung Stuttgart. Bitte aufpassen, in der Ausfahrt Dachau-Fürstenfeldbruck, da steht ein unbeleuchtetes Pannenauto.
3: Das ist die Nacht auf Ramazzuri und jetzt habe ich hier einen Song für Sie dabei, der ist zurzeit wirklich überall. Und ich glaube, ich habe seit mindestens 4 Wochen einfach einen Ohrwurm von dem. Einfach gute Musik, hier kommt Tampa City mit Self-Aware.

0: Das war Bruce Springsteen mit My Hometown hier in der Nacht auf Ramazzuri. Und bei uns in der Oberpfalz ist der Herbst ja wieder so richtig angekommen. Und da stellt sich dann wie jedes Jahr wieder die Frage, wann soll ich die Winterreifen aufs Auto machen? Wir haben mal mit Alexander Sturm von Reifen Sellmeier geredet und es gibt da eine ganz einfache Faustregel.
1: Also die beste Faustregel ist immer die gängigste Faustregel und die sich landläufig da etabliert hat, ist von O bis O. Von Oktober bis Ostern und wir sind im Oktober, also geht jetzt los mit dem Thema Winterreifen.
0: Und das hat auch einen ganz einfachen Hintergrund, wieso man den Reifen ab Oktober wechseln sollte.
1: Der technische Hintergrund ist die sinkenden Temperaturen und die dahinterliegende Logik ist eigentlich bei Temperaturen, dauerhaften Temperaturen von unter 7 Grad mit Winterreifen unterwegs zu sein. Speziell wenn es dann an Frost, Nachtfrost geht um 0 Grad, wäre schon wichtiger, einen Winterreifen zu haben.
0: Es gibt auch ganz viele Leute, die ihre Reifen einfach zu Hause wechseln, aber so ein Besuch in der Werkstatt kann sich auch lohnen.
1: Ja, es ist schlauer, weil wir beim Reifenwechsel ja nicht nur das Rad, den Reifen anschauen, sondern auch einen Blick hinter das Rad werfen und die Bremse, den Zustand der Bremse und alle anderen Aggregate des Fahrzeugs, die wir im Blick haben, noch anschauen. Einen Blick auf den richtigen Luftdruck werfen, was ein sehr entscheidender Faktor für das Thema Sicherheit, aber auch Energieeffizienz ist. Das sind also die Dinge, die vielleicht nicht auf den ersten Blick auffallen, wenn es darum geht, 20 Radschrauben zu öffnen und wieder zu befestigen.
0: Ja gut, und vor allem funktionstüchtige Winterreifen sind auf jeden Fall wichtig. Also lieber schnell noch wechseln, bevor es jetzt dann wieder so richtig kalt wird. Ich bin Alexander Schnöß, Servus.
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1: Ich bin Hendrik Daum. Die Trauer um ihre verstorbene Stieftochter, aber auch persönliche Angriffe auch seitens der Union. Das ist heute die Begründung gewesen von Bärbel Baas, warum sie ihre Ämter als SPD-Chefin und als Bundesarbeitsministerin niederlegt. Co-Chef Klingbeil sprang Baas zur Seite.
2: Hinter all diesen Ämtern stehen am Ende Menschen. Und auch an uns gehen die Krisen dieser Zeiten nicht spurlos vorbei, die auch immer mehr Hass und Hetze einziehen lässt und die persönliche Diffamierung. Und es sind insbesondere Frauen und insbesondere die Frauen in herausgehobenen Führungspositionen, die sowas immer stärker erleben müssen. Und ich will Ihnen für mich sehr klar sagen, das ist nicht akzeptabel.
1: Die CDU wies die Vorwürfe zurück. Bundeskanzler Merz sagte, es habe lediglich auf sachlicher Ebene Meinungsverschiedenheiten gegeben, nicht aber auf persönlicher. Baas Nachfolger als Arbeitsminister wird der Ex-Regierungschef von Rheinland-Pfalz, Alexander Schweitzer. Der diesjährige Wirtschaftsnobelpreis geht an zwei US-Ökonomen. Die Schwedische Akademie der Wissenschaften ehrt Robert E. Hall und Michael Woodford für die Entwicklung neuer makroökonomischer Modelle. Auf deren Grundlagen können Zentralbanken und Finanzministerien die Wirtschaft besser stabilisieren. Das waren die Nachrichten um halb.
3: Und jetzt noch Nachrichten aus der Oberpfalz mit Eva Bracke. Am Amberger Bahnhof hat eine Frau einem Lokführer ins Gesicht geschlagen. Der 19-Jährige hatte beobachtet, wie die etwa 30-Jährige mit einem roten Kinderwagen am frühen Sonntagabend unerlaubt die Gleise überquerte. Als er sie darauf ansprach, schlug sie ihm mit der Faust ins Gesicht und flüchtete. Der Lokführer wurde leicht verletzt. Die Polizei bittet um Hinweise. Mit fast 4 Promille ist eine Fußgängerin am Samstagabend in Obertraubling im Kreis Regensburg an einer stark befahrenen Kreuzung aufgefallen. Die 41-Jährige befand sich offenbar in einer psychischen Ausnahmesituation und wusste nicht mehr, wie sie dorthin gekommen war. Wegen akuter Gefährdung wurde sie in ein Bezirksklinikum gebracht. In Regensburg haben in der Nacht auf Samstag 4 Mülltonnen samt Metallunterstand gebrannt. Das Feuer in der Ludwig-Thoma-Straße wurde gegen 1:30 gemeldet. Die Feuerwehr konnte verhindern, dass die Flammen auf Gebäude übergriffen. Allerdings zog Rauch durch ein offenes Fenster in ein Nachbarhaus, das anschließend belüftet werden musste. Der Schaden liegt bei rund 25.000 Euro. Die Polizei sucht nun Zeugen.
1: In der Nacht, da zeigen sich heute zunächst die Sterne. Später kann vor allem in Niederungen Nebel entstehen. Bei Frühwerten von +3 bis -2 Grad gibt's verbreitet Frost. Morgen erst vielerorts Sonne. Am Nachmittag ziehen dann von Westen her dichtere Wolken auf und dann regnet's etwas. Nur ganz

0: im Osten bleibt's morgen trocken. Das Ganze bei 12 bis maximal 18 Grad.
1: Das ist die Nacht auf Damasugudi und auch wenn es noch ein paar Stunden dauert, bis es endlich wieder hell wird und die Sonne aufgeht, spielen wir den nächsten Song jetzt einfach trotzdem. Einfach gute Musik, hier sind Clock Clock mit Out of the Dark.

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1: Es ist 0 Uhr, ich bin Hendrik Daum. Die SPD wird ihre Parteispitze neu wählen. Das kündigte Bundesfinanzminister Klingbeil in seiner Funktion als Parteichef an, nach dem Rücktritt der Co-Vorsitzenden und Bundesarbeitsministerin Baas. Rund um den Jahreswechsel soll es einen Parteitag geben. Klingbeil kritisierte die politischen Angriffe auf Baas in Zeiten persönlicher Trauer.
2: Ja, wir brauchen Streit unter den parlamentarischen Kräften. Wir brauchen Streit unter den Parteien. Wir stehen in einem Wettbewerb. Wir brauchen eine Kultur des Streits, aber wir brauchen auch eine Kultur des Respekts. Miteinander und voreinander. Und ich will Ihnen für mich sehr klar sagen, ich habe Sorge, dass wir das verlieren in unserem Land.
1: Baas hatte ihren Rücktritt mit der Trauer um ihre Stieftochter und mit persönlichen Angriffen auch aus der Union begründet. Autoersatzteile sind innerhalb von 10 Jahren im Schnitt um mehr als 80% teurer geworden, deutlich stärker als die allgemeine Inflation. Laut Versicherungswirtschaft steigen dadurch auch die Reparaturkosten. Besonders betroffen sind Türen, Kotflügel und Außenspiegel. Der sogenannte Designschutz schränkt dabei die Konkurrenz durch unabhängige Hersteller ein. Die EU will diesen Schutz jetzt für bestimmte Ersatzteile lockern. Der einzige Puma in Bayern, der bleibt vorerst die Sportmarke in Herzogenaurach. Nachdem ein Jäger im Landkreis Erding letzte Woche eine mutmaßliche Raubkatze gefilmt hatte, ist die Suche nach dem Tier bislang erfolglos geblieben. Die Polizei suchte zuletzt mit einem Hubschrauber und Wärmebildkameras, auch eine Reiterstaffel war im Einsatz. Alexander Zverev wird die Nummer 1 der Tenniswelt. Spätestens zum Saisonende wird der 29-Jährige als bester Spieler die Rangliste anführen. Das ist jetzt sicher, weil 2 Konkurrenten beim Turnier in Shanghai früh ausgeschieden sind und weil die aktuelle Nummer 1, Jannik Sinner, immer noch verletzt ist. Zverev hat dieses Jahr die French Open und die US Open gewonnen. Er ist die 2. Nummer 1 aus Deutschland nach Boris Becker 1991. Es ist jetzt 12:15. Im Moment zeigen sich fast überall die Sterne. Später kann vor allem in Niederungen Nebel entstehen. Bei Frühwerten von +3 bis -2 Grad gibt's verbreitet Bodenfrost. Heute erst vielerorts Sonne. Am Nachmittag ziehen dann aber von Westen her dichtere Wolken auf und dann regnet's auch etwas. Nur ganz im Osten, da bleibt's heute trocken. Das Ganze bei 12 bis maximal 18 Grad. 2 Meldungen haben wir noch. Einmal die A7 Fulda Richtung Würzburg. Da steht immer noch ein Pannen-LKW auf der rechten Spur zwischen Gramschatzerwald und Würzburg-Estenfeld. Und die A8 München Richtung Stuttgart. Bitte aufpassen, in der Ausfahrt Dachau-Fürstenfeldbruck, da steht ein unbeleuchtetes Pannenauto.
3: Das ist die Nacht auf Ramazzuri und jetzt habe ich einen Song für Sie dabei, der macht einfach richtig gute Laune und richtig schön wach, ganz egal wie spät es gerade eigentlich ist. Einfach gute Musik, hier kommen Fine Young Cannibals mit She Drives Me Crazy.

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0: sehr klar sagen, ich habe Sorge, dass wir das verlieren in unserem Land.
1: Baas hatte ihren Rücktritt mit der Trauer um ihre Stieftochter und mit persönlichen Angriffen auch aus der Union begründet. Autoersatzteile sind innerhalb von 10 Jahren im Schnitt um mehr als 80% teurer geworden, deutlich stärker als die allgemeine Inflation. Laut Versicherungswirtschaft steigen dadurch auch die Reparaturkosten. Besonders betroffen sind Türen, Kotflügel und Außenspiegel. Der sogenannte Designschutz schränkt dabei die Konkurrenz durch unabhängige Hersteller ein. Die EU will diesen Schutz jetzt für bestimmte Ersatzteile lockern. Das waren die Nachrichten um 12:30.
2: Und jetzt noch Nachrichten aus der Oberpfalz mit Eva Bracke. Am Amberger Bahnhof hat eine Frau einem Lokführer ins Gesicht geschlagen. Der 19-Jährige hatte beobachtet, wie die etwa 30-Jährige mit einem roten Kinderwagen am frühen Sonntagabend unerlaubt die Gleise überquerte. Als er sie darauf ansprach, schlug sie ihm mit der Faust ins Gesicht und flüchtete. Der Lokführer wurde leicht verletzt. Die Polizei bittet um Hinweise. Mit fast 4 Promille ist eine Fußgängerin am Samstagabend in Obertraubling im Kreis Regensburg an einer stark befahrenen Kreuzung aufgefallen. Die 41-Jährige befand sich offenbar in einer psychischen Ausnahmesituation und wusste nicht mehr, wie sie dorthin gekommen war. Wegen akuter Gefährdung wurde sie in ein Bezirksklinikum gebracht. In Regensburg haben in der Nacht auf Samstag 4 Mülltonnen samt Metall unter Stand gebrannt. Das Feuer in der Ludwig-Thoma-Straße wurde gegen 13:30 gemeldet. Die Feuerwehr konnte verhindern, dass die Flammen auf Gebäude übergriffen. Allerdings zog Rauch durch ein offenes Fenster in ein Nachbarhaus, das anschließend belüftet werden musste. Der Schaden liegt bei rund 25.000 Euro. Die Polizei sucht nun Zeugen.
1: Im Moment zeigen sich fast überall die Sterne. Später kann vor allem in Niederungen Nebel entstehen. Bei Frühwerten von +3 bis -2 Grad gibt's verbreitet Bodenfrost. Heute erst vielerorts Sonne. Am Nachmittag ziehen dann aber von Westen her dichtere Wolken auf und dann regnet's auch etwas. Nur ganz im Osten, da bleibt's heute trocken. Das Ganze bei 12 bis maximal 18 Grad.
3: Das ist die Nacht auf Ramazzuri und für alle unter Ihnen, die noch wach sind, auf leeren Straßen unterwegs sind oder den Tag mit einem guten Gefühl ausklingen lassen wollen, haben wir jetzt so einen richtigen Wohlfühlklassiker im Programm. Die harmoniesüchtigen Vocals von Westlife und der treibende, unwiderstehliche Beat zaubern einfach jedem Lächeln ins Gesicht. Machen Sie es gemütlich für einfach gute Musik. Hier sind Westlife mit World of Our

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1: Es ist 1 Uhr, ich bin Hendrik Daum. Die Trauer um ihre verstorbene Stieftochter, aber auch persönliche Angriffe, auch seitens der Union, das ist die Begründung gewesen von Bärbel Baas, warum sie ihre Ämter als SPD-Chefin und als Bundesarbeitsministerin niederlegt. Co-Chef Klingbeil sprang Baas zur Seite.
2: Hinter all diesen Ämtern stehen am Ende Menschen. Und auch an uns gehen die Krisen dieser Zeiten nicht spurlos vorbei, die auch immer mehr Hass und Hetze einziehen lässt und die persönliche Diffamierung. Und es sind insbesondere Frauen und insbesondere die Frauen in herausgehobenen Führungspositionen, die sowas immer stärker erleben müssen. Und ich will Ihnen für mich sehr klar sagen, das ist nicht akzeptabel.
1: Die Stadtverwaltung im oberbayerischen Eichstätt ist Opfer eines Cyberangriffs geworden. Genaue Hintergründe sind noch unklar, auch ob Daten abgeflossen sind. Das Eichstätter Rathaus mit seinen Außenstellen ist bis auf Weiteres geschlossen und auch per E-Mail nicht erreichbar. Bereits vereinbarte Termine im Rathaus entfallen bis auf Weiteres. Eine Notfall-Hotline ist aber eingerichtet. In einer Höhle auf der italienischen Mittelmeerinsel Sardinien sitzt ein Höhlenforscher tief unter der Erde fest. Nach mehr als 27 Stunden konnte der 31 Jahre alte Mann jetzt von einem Bergungsteam gerettet werden. Claudia Wächter berichtet aus Italien.
3: Endlich Licht und frische Luft. Der Forscher, ein Italiener, wurde sofort von Medizinern hier gecheckt und dann in ein Krankenhaus geflogen. In 10 Metern Tiefe saß er in der Falle. Es war dunkel und kalt. Ein Hangrutsch hatte den Höhleneingang komplett verschüttet. Nur im Schneckentempo konnten sich die Retter zu dem Mann vorarbeiten, räumten Steine und Geröll per Hand beiseite. Es war eine unglaubliche Aktion, sagte ein Sprecher des Bergungsteams.
1: Der FC Bayern wird das Champions-League-Spiel heute Abend beim norwegischen Vertreter Viking Stavanger ohne Manuel Neuer bestreiten. Laut Coach Kompany ist das eine rein medizinische Entscheidung. Neuer habe etwas am Fuß gespürt. Jonas Urbich wird also im Spiel der Ligaphase der Fußball-Königsklasse das Tor der Münchner hüten. Nachdem Neuer am Wochenende beim 2:2 gegen den FC Augsburg gepatzt und das schnellste Gegentor der Bundesliga-Geschichte kassiert hatte, war die Torwartfrage für das Spiel wieder verstärkt in den Fokus gerückt. Es ist jetzt 1:15. Im Moment zeigen sich fast überall die Sterne. Später kann vor allem in Niederungen Nebel entstehen. Bei Frühwerten von +3 bis -2 Grad gibt's verbreitet Bodenfrost. Heute erst vielerorts Sonne. Am Nachmittag ziehen dann aber von Westen her dichtere Wolken auf und dann regnet's auch etwas. Nur ganz im Osten, da bleibt's heute trocken. Das Ganze bei 12 bis maximal 18 Grad. Wir starten mit der A3 Würzburg Richtung Nürnberg. Hier immer noch Behinderungen nach einem Unfall zwischen Höchstadt Ost und Erlangen West. Weiter auf die A7 Fulda Richtung Würzburg zwischen Gramschatzer Wald und Würzburg Estenfeld steht immer noch auf der rechten Spur ein Pannen-LKW. Dann haben wir die A93 Regensburg Richtung Holledau. Hier Gefahr durch eine Ölspur zwischen Mainburg und Wolnzach. Und die A94 Passau Richtung München zwischen Schwindeck und Dorfen. Hier bitte vorsichtig fahren, da liegt ein Metallteil auf der Straße.
4: Das ist die Nacht auf Ramazzuri und ganz egal, ob Sie gerade mit dem Auto über leere Straße fahren oder den Abend ganz entspannt zu Hause ausklingen lassen und die Füße hochlegen, haben wir jetzt eine echte Wohlfühlperle im Programm. Einfach gute Musik, hier kommt Olivia Dean mit So Easy. 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

0: Das war Robbie Williams mit Let Me Entertain You hier in der Nacht auf Damasudi. Und um gute Unterhaltung geht's jetzt auch. Und zwar, wenn das Wetter mal nicht mitspielt, dann bringt man eben Natur und Nervenkitzel nach drinnen. Ja, und wie macht man das am besten? Indem man einfach zuschaut, wie sich andere abrackern, um einen Berg raufzukommen. Das ist das Alpenfilmfestival.
1: Wenn man auf die Kinoleinwand schaut, dann möchte man ja schon Abenteuer erleben. Leidenschaft, und ich glaube, das Thema Alpinismus, Berge, das liefert da schon die passenden Geschichten. Und beim Alpenfilmfestival ist alles dabei, von lustig bis traurig, von poetisch bis nachdenklich.
0: Das war Sandra Freudenberg vom Alpenfilmfest, und dieses ganz besondere Kinoerlebnis kommt heute sogar bei uns in Weiden im Neue Welt Kinocenter und einen Tag drauf auch in Regensburg im Regina Kino. Da geht es jeweils um 19.30 Uhr los mit richtig besonderen Momenten.
1: Ein Moment, ohne zu spoilern, in dem jemand, der 12 Jahre versucht hat, einen Berg zu besteigen, endlich oben steht. Und der zweite Moment, das ist unser kleiner geheimer Champions-Film, ist ein 86-Jähriger und eine 87-Jährige, wenn sie sich in die Augen schauen und draußen unterwegs sind. Das ist wirklich Gänsehaut. Ja.
0: Ja, und da muss man sich merken, wer Gänsehaut schlägt, auch Enten. Unschlagbar ist das Gefühl also, aber nur einen Abend lang. Also schauen Sie gerne vorbei beim Alpenfilmfest. Ich bin Alexander Schnöß. Servus.
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1: Ich bin Hendrik Daum. Die Trauer um ihre verstorbene Stieftochter, aber auch persönliche Angriffe, auch seitens der Union, das ist die Begründung gewesen von Bärbel Baas, warum sie ihre Ämter als SPD-Chefin und als Bundesarbeitsministerin niederlegt. Co-Chef Klingbeil sprang Baas zur Seite.
2: Hinter all diesen Ämtern stehen am Ende Menschen. Und auch an uns gehen die Krisen dieser Zeiten nicht spurlos vorbei, die auch immer mehr Hass und Hetze einziehen lässt und die persönliche Diffamierung. Und es sind insbesondere Frauen und insbesondere die Frauen in herausgehobenen Führungspositionen, die sowas immer stärker erleben müssen. Und ich will Ihnen für mich sehr klar sagen, dass

0: ins Gesicht geschlagen. Der 19-Jährige hatte beobachtet, wie die etwa 30-Jährige mit einem roten Kinderwagen am frühen Sonntagabend unerlaubt die Gleise überquerte. Als er sie darauf ansprach, schlug sie ihm mit der Faust ins Gesicht und flüchtete. Der Lokführer wurde leicht verletzt. Die Polizei bittet um Hinweise. Mit fast 4 Promille ist eine Fußgängerin am Samstagabend in Obertraubling im Kreis Regensburg an einer stark befahrenen Kreuzung aufgefallen. Die 41-Jährige befand sich offenbar in einer psychischen Ausnahmesituation und wusste nicht mehr, wie sie dorthin gekommen war. Wegen akuter Gefährdung wurde sie in ein Bezirksklinikum gebracht. In Regensburg haben in der Nacht auf Samstag 4 Mülltonnen samt Metallunterstand gebrannt. Das Feuer in der Ludwig-Thoma-Straße wurde gegen 1:30 gemeldet. Die Feuerwehr konnte verhindern, dass die Flammen auf Gebäude übergriffen. Allerdings zog Rauch durch ein offenes Fenster in ein Nachbarhaus, das anschließend belüftet werden musste. Der Schaden liegt bei rund 25.000 Euro. Die Polizei sucht nun Zeugen.
1: Im Moment zeigen sich fast überall die Sterne. Später kann vor allem in Niederungen Nebel entstehen. Bei Frühwerten von +3 bis -2 Grad gibt's verbreitet Bodenfrost. Heute erst vielerorts Sonne. Am Nachmittag ziehen dann aber von Westen her dichtere Wolken auf und dann regnet's auch etwas. Nur ganz im Osten, da bleibt's heute trocken. Das Ganze bei 12 bis maximal 18 Grad.
2: Das ist die Nacht auf Ramazzotti und wir haben jetzt so einen Song im Programm, der macht Ihnen ganz bestimmt einen Ohrwurm. Einfach gute Musik, hier sind One Republic mit Need Your Love.

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1: Es ist 2 Uhr. Ich bin Hendrik.